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1: Mit G. Maddox Henschel und diesen Themen. Wichtige Verkehrsverbindung in Eisenach länger gesperrt. Entwicklungskonzept für nördlichen Wartburgkreis vorgestellt. Und Vollbremsung eines ICEs in Seebergen wegen Radfahrer auf den Gleisen. Die vielbefahrene Mühlhäuser Straße in Eisenach bleibt länger wegen Bauarbeiten halbseitig gesperrt. Wie die Stadt mitteilte, sollte die Sperrung eigentlich bereits am Freitag, den 15. Mai, aufgehoben werden. Allerdings verzögert sich die Erneuerung der Gehwege gegenüber des St. Georg Klinikums. Deswegen bleibt die Straße voraussichtlich bis 19. Juni halbseitig gesperrt. Der Verkehr stadtauswärts kann wie gewohnt an der Baustelle vorbeifahren. Stadteinwärts bleibt die Umleitung über die Heinrich-Heine-Straße bis zum Kreisverkehr im Themannviertel bestehen. Im nördlichen Wartburgkreis wollen mehrere Kommunen ihre Radwege besser vernetzen und gemeinsam ausbauen. Das ist eines der ersten Projekte der neu gegründeten kommunalen Arbeitsgemeinschaft Hörselberge-Wartburg-Hainich-Werratal. Ziel ist es, die Orte besser miteinander zu verbinden und auch einen Anschluss an die Thüringer Städtekette zu schaffen. Außerdem plant die Arbeitsgemeinschaft, den Busverkehr in der Region zu sichern, sowie wichtige Bahnhöfe und Haltestellen zu modernisieren. Die Projekte entstehen in gemeinsamen Arbeitsgruppen zu den Themen Wirtschaft, Energie, Mobilität und Tourismus. Weitere Informationsveranstaltungen sind in Treffort, Kreuzburg und Eisenach geplant. Bürger und Bürgerinnen sowie regionale Akteure sollen sich dort beteiligen können. Zur Arbeitsgemeinschaft gehören neben dem Wartburgkreis die Städte Eisenach, Treffort und das Amt Kreuzburg sowie die Gemeinden Wutachbrunn-Roda, Hörselberg-Hainich und die Verwaltungsgemeinschaft Hainich-Werratal. Mit einer Vollbremsung hat ein ICE in Seebergen bei Gotha einen schweren Unfall verhindert. Drei jugendliche Fahrradfahrer hatten laut Bundespolizei am Samstagnachmittag, den 9. Mai, über die Gleise im Hochgeschwindigkeitsabschnitt abkürzen wollen. Die Zugführerin bemerkte die drei und brachte den mit Tempo 200 heranrasenden Zug zum Stehen. Am Bahnsteig in Seebergen haben Polizisten dann mehrere Jugendliche im Alter von 14 bis 15 Jahren festgestellt. Ein Zeuge identifizierte sie. Die drei wurden belehrt und ein Verfahren wurde gegen sie eingeleitet. Das waren die Regionalnachrichten mit G. Maddox Henschel hier im Wartburg Radio 96,5.
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1: Ihr seid genau richtig im Wartburg Radio 96,5. Am Mikro ist für euch Franziska Klemm. Ja, und ich bin heute in Oberhof zum Start der 17 Kilometer Familienwanderung hier beim Rennsteiglauf. Da gibt es ja immer die Läufer und auch die Wandersleute. Und ich habe mir gedacht, die Ergebnisse, die könnt ihr euch auf den offiziellen Seiten des Rennsteiglaufs runterziehen. Aber ich nehme euch mit an die Strecke und schau mal, was da unterwegs so los ist, wie die Leute so drauf sind, wie die Stimmung ist und vor allem, wie das Wetter am Start ist. Hallo, wie ist denn das Wetter gerade und die Stimmung?
2: Die Sonne strahlt vom Himmel, strahlend blauer Himmel. Es ist super.
1: Sind Sie motiviert?
2: Aber total, claro.
1: Ja, also einige sind motiviert, ich bin es auch, freue mich jetzt auch auf den schönen Tag, auf die Community unterwegs und mal schauen, was ich für Töne auch einfangen kann. Seid dabei und jetzt geht's schon zum Start.
3: Bevor es losgeht, mit der Wanderung Richtung Schmiedefeld. Alle auf dem Stadtplatz in Oberhof.
1: Und auf dem Stadtplatz in Oberhof tanzen schon alle Arm im Arm am Start den Schneewalzer. Wie geht's?
4: Ja,
1: sehr
4: gut.
5: Sehr gut.
4: Sehr gut.
1: Wie habt ihr euch vorbereitet?
5: Gar nicht.
1: Und auf was freut ihr euch?
5: Auf Schmiedefeld.
6: Ja. Leute, wunderbares Wetter. Besser geht's hier nicht.
1: Hallo, ich mache eine kleine Doku fürs Wartburg-Radio. Wie ist die Stimmung bei euch?
7: Bei uns ist super.
1: Das Wartburg-Radio in Eisenach, ein Thüringer Radio. Wie bereitet ihr euch gerade vor?
7: Na, mit einem Schnäpschen.
1: Aha, das hilft wohl.
7: Naja, Vitamine, das sind alles Vitamine.
8: Oh. Die Winterwanderung angezogen.
7: Gelenke ölen, ist alles.
1: Und auf was freut ihr euch heute besonders?
7: Auf den Spaß. Spaß und gute Laune.
9: Auf die Party danach.
1: Ich wünsche euch ganz viel Spaß. Danke. Cheers.
10: Einen wunderschönen guten Morgen. Sind Sie alle bereit für den Start? Mal die Hände hoch. Wer kommt aus Thüringen? Das sieht schon nicht schlecht aus. Wer kommt aus anderen Bundesländern? Herzlich willkommen. Schön, dass Sie hier sind im grünen Herzen Deutschlands. Wir freuen uns sehr. Insgesamt sind 1700 Helfer an der Strecke, 110 Kilometer. Die machen wirklich Spur im wahrsten Sinne des Wortes, aber sie stellen sicher, dass sie die bestmöglichen Bedingungen haben. Und deswegen mal einen Riesenapplaus für die Ehrenamtler, die das heute möglich machen. Danke dafür. Insgesamt sind über 30 Vereine beteiligt und einer davon ist auch der Wintersportverein hier Rennsteig in Oberhof. Und damit wir die Ehrenamt ausstatten, Thüringen schlägt für das Ehrenamt, unser Herz pocht für diejenigen, die das alles möglich machen, übergeben wir auch eine kleine Unterstützungssumme oder eine größere eigentlich, 26.000 Euro für den Verein, damit sie im Winter wie im Sommer dafür Sorge tragen können, dass wir bestmögliche Bedingungen haben. Und deswegen nochmal einen Riesenapplaus, stellvertretend für viele, die mittun. Danke für euer Engagement. Und bei den Winterspielen haben wir gezeigt, Thüringen vertritt Deutschland würdig. Deswegen alle, die nicht aus Thüringen kommen, applaudieren Sie bei den nächsten Winterspielen auch für diese Vereine. Und heute genießen Sie die Strecke, die Sonne scheint, Thüringen lacht. Wir freuen uns, dass Sie alle da sind. Eine tolle Wanderung und herzlichen Dank für das Ehrenamt.
1: Unser Ministerpräsident Mario Vogt hat ein paar Worte gesprochen und jetzt geht's los.
11: 14, 13, 12, 11, 10, 9, 8, 7, 6, 5, 4, 3, 2, 1.
12: Und los!
11: Kommt ins schönste Ziel der Welt nach Schmiedefeld. Unsere Thüringer Nationalhymne.

0: ich mache eine kleine Reportage fürs Wartburg-Radio. Was macht ihr hier ganz genau am Wegesrand?
1: Ich kann leider dieses Jahr nicht mitlaufen, deswegen habe ich mir ein tolles Schild gemalt und motiviere alle Läufer und Wanderer und Nordic Walker.
0: Und du?
2: Ich bin hier Streckenposten seit vielen, vielen Jahren und bin hier mit für die Ordnung zuständig.
0: Wie ist die Stimmung so unter den Wandersleuten?
2: Ja, dreh dich mal um. Die lächeln alle, die freuen sich auf die nächsten Berge und die 17 Kilometer.
3: Ah, Freunde, hier wird das Tempo hochgehalten.
4: Und immer schön lächeln. Ah.
3: Und wenn es zu langsam geht, dann kann man mir Tempo aufnehmen.
4: 10 mal Tempo für 10 Berge.
3: Für 10 Berge.
4: Auf geht's.
0: Viel Spaß noch.
1: Danke, dir auch.
0: Ciao. Ja, und es geht jetzt über Stock und Stein. Es gab schon Verpflegung an den Stationen. Was ich aber nicht so cool finde, dass hier im Wald am Rennsteig jetzt überall Pappbecher in den Ecken liegen an den Rändern. Ich finde, man kann diese Becher ja in den Müll werfen, mitnehmen. Also das ist wirklich so ein Schwachpunkt heute an der Veranstaltung. Das Umweltbewusstsein und Müllbewusstsein von manchen Teilnehmenden, das ist ein Minuspunkt auf jeden Fall.
3: Hopp, hopp, hopp. Aber los hier.
4: Yay!
0: Am höchsten Punkt des Rennsteigs, 973 Meter, habe ich eine Partycrew. Wir sind ja am höchsten Punkt. Wie ist es bisher bei eurer Tour hier?
5: Super. Also wir halten die Tür durch. Wetter ist super. Die Stimmung ist gut. Und auch alte Leute schaffen das.
6: Wir haben Spaß als Familie.
0: Wo kommt ihr her?
6: Aus ganz Deutschland verteilt. Also wir kommen aus der Nähe von Mainz und der Rest kommt aus der Nähe von Berlin. Und wir haben ja ein kleines Familientreffen zum Wandern.
0: Was gefällt euch besonders hier an der Wanderung beim Rennsteiglauf?
7: Das Groß- und Kleinwandern, also von ganz klein bis ganz alt, dass es lustig zugeht und dass jeder irgendwie scheinbar Spaß hat. Das ist toll.
0: Das Besondere, hier gibt es sogar noch Schnee.
5: Ja, das ist ja wirklich zum Abkühlen, habt ihr das extra gemacht. Also das, ihr denkt an alles, nicht nur Getränke, sondern auch Abkühlung. Wirklich wahr.
0: Dann wünsche ich euch ganz viel Spaß mit eurer Glocke und eurer guten Stimmung.
5: Dankeschön, ja. Viel Spaß.
0: Ja, und wir ziehen weiter. Ciao.

0: Ihr feuert hier die Marathonis an. Wie ist die Stimmung bei euch hier am Weg?
1: Ja, mega.
0: Wie sind die Läufer so drauf?
1: Unterschiedlich. Erschöpft, aber sehr gut. Sie freuen sich.
0: Und bei euch?
1: Auch. Ich hoffe, er kommt gleich.
0: Viel Spaß noch.
1: Danke.
2: Und da, guck mal, der Nachwuchs hat schon die Medaille vom Junior Cross um alle Beine und jetzt wieder das Ganze.
0: Im Ziel sind wir angekommen. Jubel, lachende Gesichter. Kann ich euch fragen? Ich mache eine Radioreportage. Wie sind die Gefühle nach dem Marathon?
3: War total klasse. Ich bin zum ersten Mal hier gelaufen und hat mir sehr gut gefallen. Top-Organisation. Wunderbar, ich werde bestimmt noch mal hierher kommen.
0: Gute Erholung.
3: Dankeschön.
0: Wie war es für Sie heute?
4: Anstrengend. Wundervoll. Total hart.
0: Hallo, ihr wart beim Marathon dabei. Wie war es für
4: uns? Mega.
5: Emotional.
4: Ganz sehr emotional. Unser Dritter und der Beste.
0: Und wie ist es jetzt, im Ziel zu sein?
5: Der Klaus, aber da gut. Hat auch immer noch eine große
4: erschöpft, aber glücklich sind wir. Ich kann nichts sagen, wir sind platt. Wir haben immer noch ein Kloß im Hals, weil es einfach gut gelaufen ist diesmal.
0: Feiert schön.
4: Dankeschön.
0: Darf ich dich fragen, Supermarathon, wie sind die Gefühle jetzt im Ziel?
6: Jetzt fantastisch, ja. Aber ja, es hat schon sein Tribut gezollt. Aber die letzten 10 waren gut, die liefen gut durch, ja. Ich hatte ein bisschen Schiss beim Runter, aber es lief dann tatsächlich ziemlich gut durch, ja. Und natürlich hier ankommen, was will man mehr, ja.
0: Kommst du wieder?
6: Natürlich, selbstverständlich, ja.
0: Feier schön, ne?
6: Ja, danke, danke. Ich brauche erst mal ein paar Tage Ruhe, ja.
0: Ihr zwei, ihr seid Marathonläuferin, wie war es für euch?
4: Schön, anstrengend, wie immer.
0: Wie ist es jetzt im Ziel zu sein?
4: Mega schön. Ja.
3: Super Marathon.
0: Wie war es von Eisenach bis ins schönste Ziel der Welt?
3: Das erste Mal war wirklich gut, hat Spaß gemacht.
0: Großen Inselsberg gerockt.
3: Auch, ging ja nicht ohne. Ich wäre auch vorbeigelaufen, wenn es möglich gewesen wäre.
0: Aber jetzt im Ziel, wie sind die Gefühle?
3: Euphorie und Beinschmerz.
0: Ich wünsche euch noch einen richtig schönen Tag, feiert schön.
3: Danke.
0: Ich mache eine Reportage und habe sie auf der Wanderstrecke schon ein paar Mal gesehen. Wie war es denn?
7: Oh, schwer war es. Ja, aber es hat Spaß gemacht. Ja, also, es war die 43. Teilnahme. Ja, und wir mal sehen, vielleicht wird es auch nochmal eine 44. Mal sehen, im nächsten Jahr.
0: Darf ich fragen, wie alt Sie sind?
7: 88.
0: Was ist das für ein Gefühl, jetzt hier anzukommen nach der Wanderung?
7: Also, jetzt im Ziel zu sein, ist ein gutes Gefühl. Auf der Strecke hatte ich so manche Stelle, wo es einfach nicht mehr gehen wollte.
0: Wie war die Stimmung unterwegs, die Motivation?
7: Das ist ja wunderbar. Ja, also die Supermarathonläufer. Ja, ich habe ja hinten eine Kennung, ja. Ja, und das ist dermaßen wahrgenommen worden, ja. Also da ist kaum einer vorbeigelaufen, der nicht irgendein Zeichen gegeben hat oder super und so, ja. Also überwältigend.
0: Versprechen Sie mir, wir sehen uns nächstes Jahr hier wieder.
7: Ich gebe mir Mühe, dass das so verklappt.
5: Hier ist das schönste Ziel der Welt.
0: Feiern Sie schön heute noch hier.
7: Danke, danke.
0: Ja, im Ziel, Johnny Kraft aus Eisenach. Was hast du heute gelaufen hier?
8: Den Supermarathon zum 4. Mal.
0: Und wie war es von Eisenach bis Schmiedefeld ins schönste Ziel der Welt?
8: War fantastisch, wie immer. Nette Leute auf der Strecke, wobei es war sehr einsam. Ich bin heute ein bisschen schneller gelaufen als die letzten Jahre. Und da waren wenig Läufer nur noch auf der Strecke da vorne. Aber umso netter waren die Leute an den Verpflegungsposten. Das hat wirklich Spaß gemacht.
0: Ich habe ja so ein bisschen verfolgt, wie du losgelegt hast mit Supermarathon. Und wie beurteilst du denn deine Leistung heute, auch mit Blick auf dein viertes Jahr hier dabei zu sein?
8: Ja, ich bin super dankbar, dass das so funktioniert. Mein erster Supermarathon vor 4 Jahren, da habe ich ja noch über 100 Kilo gewogen. Und da hat Holger Sackhut mich ja infiziert mit dem 50. Jubiläum. Und seitdem geht's dank Rennsteiglauf geht es gesundheitlich, sportlich wieder bergauf. Ich habe früher schon mal viel Sport gemacht, aber insofern bin ich sehr zufrieden. Ich habe sehr, sehr viel trainiert dieses Jahr. Aber ich habe auch gemerkt, noch mal schneller werden, das tut dann richtig weh. Also das ist dann auch kein Spaß, macht keinen Spaß mehr unter Umständen. Da muss man dann wirklich kämpfen unterwegs.
0: Wie motivierst du dich dann unterwegs auf der Strecke? Ich sehe immer, bei Social Media bist du ab und zu noch mal sogar unterwegs aktiv. Aber wie schaffst du das dann durchzuziehen?
8: Oh, ich laufe einfach, ich laufe gerne. Das ist, wenn ich einmal unterwegs bin, dann da brauche ich keine Motivation. Ich habe heute auch auf der Strecke das Handy nicht einmal rausgeholt. Es gibt keine Videos, Fotos, Instagram-Beiträge oder Stories von diesem Lauf, weil das einfach nicht mehr geht, wenn man so schnell läuft. Das ist zu gefährlich.
0: Also ich höre raus, du hast dich nochmal gesteigert.
8: Ich habe mich gesteigert, ja. 6 Stunden und 46 Minuten.
0: Für diese Kilometerzahl der Wahnsinn, also Respekt.
8: Vor allem in meinem Alter, ne? Ich werde 45 nächstes Jahr.
0: Und was war das für ein Gefühl?
8: Ich bin glücklich. Ich freue mich, dass ich wieder laufen kann. Vor ein paar Jahren dachte ich, ich kann nie wieder laufen. Ich bin einfach nur glücklich. Dank Rennsteiglauf geht alles in die richtige Richtung.
0: Wie gefällt dir die Veranstaltung hier an sich? Rennsteiglauf, die ganze Orga, drumherum die Menschen?
8: Ist einfach fantastisch. Also die Stimmung, es gibt so gut wie keine, also eigentlich nur nette Leute, nette Gesichter, alle sind glücklich. Wie hat vorhin jemand gesagt, am Rennsteiglauftag ist das Zentrum des Glücks in Schmiedefeld.
0: Und vielleicht in Eisenach früh um 6, wenn der Startschuss fällt.
8: Ist ja in Eisenach leider alles so schnell vorbei, ne? Das geht ja ratzfatz. Aber auch da standen heute früh schon in der Fankurve, in der Wappburgallee standen die Leute. Das hat Spaß gemacht. Wunderbar.
0: Sieht man dich wieder im nächsten Jahr?
8: Auf jeden Fall. Ich habe mich heute früh schon angemeldet.
0: War ja noch schön und macht dir ganz schönen Tag und komm gut zurück nach Eisenach.
8: Danke.
0: Ja, die Stimmung ist famos und wir schauen uns jetzt noch ein bisschen um hier in Schmiedefeld, am schönsten Ziel der Welt. Und das war eine Wanderung mit Franziska Klemm vom Wartburg Radio.
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1: Grenzen überwinden, neue Kulturen entdecken und gemeinsam Europa erleben, genau das macht Erasmus Plus möglich. Viele verbinden das Programm mit Reisen und Austausch, doch dahinter steckt noch viel mehr. Internationale Zusammenarbeit, spannende Projekte und Erfahrungen fürs Leben. Lucien, eine Schülerin aus dem Elisabeth-Gymnasium Eisenach, fasst nochmal kurz zusammen, was Erasmus Plus überhaupt ist und was es für Möglichkeiten bietet.
2: Vielleicht habt ihr euch gefragt, wieso ein Austausch wie unserer überhaupt möglich ist. Das Ganze läuft bei uns am Elisabeth-Gymnasium über Erasmus Plus. Aber was ist das eigentlich für ein Projekt? Kurz gesagt, Erasmus Plus ist ein riesiges Förderprogramm der Europäischen Union. Es geht darum, dass wir Schüler nicht nur im Klassenzimmer sitzen, sondern Europa wirklich erleben. Es unterstützt Schulen dabei, internationale Kontakte zu knüpfen und Projekte mit Partnern in anderen Ländern zu starten. In unserem Fall eben mit der Schule in Sedan. Ebenso ist das Ganze auch finanziell eine riesige Hilfe. Erasmus Plus übernimmt einen großen Teil der Kosten für Fahrt, Unterkunft und Verpflegung. Ohne diese Unterstützung wäre so eine Fahrt für viele gar nicht so einfach umzusetzen. Dank Erasmus Plus konnten wir also stressfrei von Eisenach nach Frankreich reisen, die Kultur erleben und neue Leute kennenlernen. Für unser Elisabeth-Gymnasium ist das Projekt echt eine Chance, über den Tellerrand hinauszuschauen. Man lernt nicht nur Vokabeln, sondern wie man sich in einem anderen Land zurechtfindet und auch mit internationalen Schülern Kontakt herstellen kann und seine Sprachkenntnisse unter Beweis stellen kann.
1: Nachdem beschrieben wurde, was Erasmus Plus überhaupt ist und was es für Möglichkeiten bietet, hat eine Schülerin zwei Französischlehrerinnen aus dem Elisabeth-Gymnasium Eisenach gefragt, welche Gründe ausschlaggebend sind, um das Erasmus Plus Programm weiter zu fördern.
3: Welche Gründe sind ausschlaggebend, um das Erasmus Plus Projekt bzw. den Austausch weiter auszubauen?
4: Nun ja, wir möchten eben nicht nur ein oder zwei Schülerjahrgänge in den Genuss von einer Mobilität kommen lassen, sondern auch die nachwachsenden, heranwachsenden Schüler in den Genuss dieser Förderung kommen zu lassen. Wir sind total davon überzeugt, unter anderem auch, weil es eben nicht mehr von den finanziellen Einkommen der Elternhäuser abhängt, ob man an einem Austausch teilnimmt, ob man fremdsprachliche Erfahrungen sammeln kann und eben auch interkulturelles Lernen am anderen Ort praktizieren kann.
5: Erasmus-Mobilitäten dienen ja vor allen Dingen dazu, in Kontakt zu treten mit Jugendlichen anderer europäischen Länder. Und das ist eigentlich für uns an der Schule im Moment die einzige Form der Fahrt, wirklich Menschen oder Jugendliche kennenzulernen und festzustellen, dass die grundsätzlich genauso ticken wie wir auch, die gleichen Probleme haben, die gleichen Freuden haben. Und das eröffnet, und das haben wir jetzt auch schon erlebt, über den Austausch hinaus oft auch Möglichkeiten, Freundschaften, die dauern. Und das ist uns sehr, sehr wichtig.
1: Erasmus Plus zeigt also, wie wichtig Austausch, Offenheit und Zusammenarbeit in Europa sind. Für viele Teilnehmende bleiben dabei nicht nur neue Eindrücke, sondern auch Freundschaften und Erfahrungen fürs Leben. Das war ein Beitrag zum Europatag von G. Maddox-Henschel hier im Wartburg Radio 96,5.

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1: Füttern der Nilgänse ist verboten. Nilgänse, so auf dem Prinzenteich, dürfen laut Stadtverwaltung nicht gefüttert werden. Alle sogenannten Vergrämungsversuche laufen ins Leere, wenn das Fütterungsverbot missachtet wird und sich die Nilgänse durch das zusätzliche Nahrungsangebot weiter vermehren. Die Nilgänse stellen eine Gefahr für die einheimischen Stockenten dar. Deren Gelege werden zerstört, Jungtiere werden angegriffen. Die unkontrollierte Ausbreitung der Nilgans führt zum Rückgang der Population einheimischer Wasservögel, was Auswirkungen auf das biologische Gleichgewicht von Gewässern haben kann. Das war ein Beitrag von Elke Ziegler.

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Zwischen steilen Felswänden, dichtem Wald und schmalen Pfaden liegt in der Nähe von Eisenach die Drachenschlucht. Ein Ort, der schon seit Hunderten von Jahren mit düsteren Sagen umwoben ist. Um eine davon soll es jetzt gehen. Vor langer Zeit, so erzählt man sich, hauste hier ein gewaltiger Drache. Das Untier soll größer gewesen sein als ein Ochse mit scharfen Klauen, glühenden Augen und einem Atem, der Feuer spie. Es verwüstete Felder, riss Vieh und verbreitete Angst unter den Menschen der umliegenden Dörfer. Niemand wagte es, die Schlucht zu betreten, denn wer hineinging, kehrte oft nicht zurück. Die Not der Bevölkerung wurde immer größer, bis sich schließlich ein Ritter dazu entschloss, dem Schrecken ein Ende zu bereiten. Sein Name war Georg. Er war jung, aber für seinen Mut und seinen festen Glauben bekannt. Mit Schild, Lanze und Schwert zog er in die enge Schlucht. Der Weg war steil, das Gestein feucht und rutschig, und aus den Felsspalten drang ein unheimliches Grollen. Plötzlich tauchte der Drache aus dem Dunkel auf. Ein gewaltiger Kampf entbrannte. Der Drache spie Feuer, Georg wurde fast zu Boden geschleudert, doch er gab nicht auf. Mit letzter Kraft stieß er seine Lanze in die Brust des Ungeheuers und besiegte es. Mit einem gewaltigen Aufschrei brach der Drache zusammen und stürzte tot zu Boden. Da

0: Die Frage, was steckt denn tatsächlich hinter der Geschichte vom Drachentöter? Gab es wirklich einen Drachen in der Schlucht?
1: Der heilige Georg ist tatsächlich keine rein deutsche Sagengestalt. Er geht vermutlich auf einen römischen Soldaten zurück, der im 3. Jahrhundert nach Christus lebte und wegen seines christlichen Glaubens hingerichtet wurde. So wurde Georg schon früh als Märtyrer verehrt, besonders als Schutzheiliger der Soldaten und Ritter. Im Mittelalter verbreitete sich sein Kult in ganz Europa. Die bekannte Geschichte vom Drachenkampf entstand wahrscheinlich erst später. Der Drache steht dabei sinnbildlich für das Böse, für Chaos, Angst und für heidnische Vorstellungen. Georg symbolisiert den Triumph des christlichen Glaubens über das Unheil. Der Ursprung und die Gestalt der Schlucht lassen sich wissenschaftlich nicht mit Drachenblut erklären, sondern mit jahrtausendelanger Erosion. Wasser, Frost und Bewegung im Gestein haben die enge Felsschlucht langsam geformt. Die rötlichen Färbungen im Gestein, die manche mit dem Blut des Drachen verbinden, stammen tatsächlich von eisenhaltigen Mineralien. Wahrscheinlich entstand die Sage, weil die Schlucht mit ihren steilen, dunklen Wänden, den engen Durchgängen und dem Tropfen des Wassers schon immer eine geheimnisvolle Wirkung auf die Menschen hatte. Auch wenn heute keine Drachen in der Drachenschlucht lauern, hat der Ort nichts von seiner Faszination verloren. Wer den schmalen Weg zwischen den Felsen entlang geht, spürt schnell, warum hier seit Jahrhunderten Geschichten entstanden sind. Für mich zeigen solche Sagen, dass sie mehr als nur alte Märchen sind. Sie verbinden Landschaft, Geschichte und menschliche Fantasie miteinander. Sie erzählen davon, wie Menschen früher ihre Ängste und Hoffnungen und ihren Mut in Geschichten verpackt haben, und genau das macht sie bis heute noch lebendig. Vielleicht liegt die wahre Magie der Drachenschlucht also nicht in einem getöteten Ungeheuer, sondern darin, dass dieser Ort uns noch immer zum Staunen bringt. Das war ein Beitrag von Anna Blume im Wartburg Radio 96,5.

0: Nein, das höllische Treiben bei der Jagd gefällt mir gar nicht. Mit einem Halali kann man mich jagen. Und diese Maßlosigkeit nach einer Jagd. Ich bevorzuge andere Vergnügen. Bin mehr den Damen zugetan. Und das war schon immer so. Ach, Sie wissen nicht, wer ich bin. Mein Name ist Goethe, Johann Wolfgang Goethe.
1: Im September 1778 zog es Herzog Karl August von Sachsen-Weimar-Eisenach zum Jagen nach Wilhelmsthal. Goethe sollte daran teilnehmen und dazu traf er am 10. September abends in Eisenach ein, wo er mit seinem Diener im großen leeren Schloss übernachtete. Das empfand er als gespenstisch.
0: Am nächsten Tag ritt ich nach Wilhelmsthal. Es graute mich vor dem lärmenden Treiben der herzoglichen Jagdgesellschaft. Mit Prinz Konstantin begab ich mich deshalb auf die Wartburg, wo wir beide das Wochenende verbrachten und viele Drollerei anstellten.
1: Goethe schrieb an Charlotte von Stein von bösem Wetter und dass sie trotzdem in den Felsen umhergestiegen seien. Als Jagdgäste hatte Karl August die jungen Herzöge von Meiningen, Georg und Karl August, von Gotha Ernst II., Ludwig und den etwas älteren von Coburg Saalfeld Ernst Friedrich eingeladen.
0: Dass es mit diesen fünf Herzögen nicht gerade beste Konversation zu machen sei, das habe ich dann einmal in einem Brief geschrieben. Und auch das Jagen ficht mich nicht an, denn es könnte sehr schweinisch werden.
1: Ob er damit das Erlegen von Wildschweinen meinte oder seine Abneigung gegen das herrschaftliche Jagdvergnügen mit seinen Ausschweifungen überhaupt umschrieb, bleibt offen. Obwohl er schon in jungen Jahren in Frankfurt mit seiner Jagdflinte umzugehen gelernt hatte, nahm er erst in der Gesellschaft von Karl August an Hasen- und Wildschweinjagden teil. Dabei war es ihm jedoch manchmal zuwider und von den oft mit einer Jagd verbundenen Exzessen, da hielt er sich möglichst fern. Es reizte ihn mehr, in der Stadt die Kaufmannsfamilie Streiber in der Jüdengasse, heute Karlstraße, zu besuchen, wo er Viktoria wiedersah. Am 17. September stieg er noch einmal zur Wartburg hinauf, um dort zu essen. Abends besuchte er eine Komödie, eine Theateraufführung, wahrscheinlich im Gesellschaftshaus Klemda. Ob er Viktoria Streiber dorthin führte, wissen wir nicht. Goethe hatte eine abwechslungsreiche Woche ohne die Last seiner Amtsgeschäfte in der Eisenacher Umgebung und auf der Wartburg verlebt. Und freitags ging es zurück nach Weimar.

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0: An der Biegung des Flusses. Ein Buch über die Werra. Von Sandra Blume. Viertes Kapitel vom weißen Gold. Salzig. Adjektiv. Erstens viel Salz enthaltend. Zweitens Sinneseindruck. Stark nach Salz schmeckend. 2 Wochen später, an einem heißen Juninachmittag, wandere ich von Tiefenort weiter nach Merkers. Ein Weg, den landwirtschaftliche Fahrzeuge geebnet haben, führt entlang des Flusses durch eine ausgedehnte Wiesenaue. Das Gras steht üppig und inzwischen schulterhoch. An manchen Stellen überragen mich die blühenden Halme. Ihre gelben, kurzen Staubfäden rieseln im Vorübergehen auf meine nackten Arme und lassen sich weitertragen. Die Werra ist hinter Weiden und einem dichten Buschwerk verborgen, in das wilde Rosenhecken ihre pinkfarbenen Blüten gewoben haben. Die Luft sirrt vor Hitze und emsig schwirrenden Insekten. Am anderen Ende des Flusstals erhebt sich der markante Kegel des Krainbergs. Zu seinen Füßen ist Merkers im Hitzedunst erkennbar. Die hohen Fördertürme des alten Kalibergwerks überragen noch immer die Dächer des Dorfes. Das Land, auf dem ich gehe, auf dem sich das Gras in der Sommerbrise wiegt, ist über unzählige Quadratkilometer hinweg vom Salzabbau unterhöhlt. Über Zeitalter lag das Salz mehrere hundert Meter tief unter der Werra verborgen. Die mächtigen Lagerstätten entstanden vor 250 Millionen Jahren, als die Erde noch aus einem riesigen Kontinent bestand und Teile des urtümlichen Zechsteinmeeres verdunsteten. Jüngere Gesteinsschichten überdeckten das weiße Gold und pressten es tiefer in die Erde hinein. Viele Millionen Jahre vergingen, in denen das Salz in der Tiefe den Verwerfungen der entstehenden Kontinente ausgesetzt war. Gebirge schoben sich darüber entlang, denen schließlich die ersten Flüsse entsprangen. Die Ur-Werra floss durch eine üppige Auenlandschaft mit Laubbäumen und Nadelgehölzen, gesäumt von einem Uferdickicht aus wasserliebenden Bäumen und wuchernden Krautgewächsen. Vor reichlich 1 Million Jahren, lange bevor die ersten Menschen in der Gegend ankamen, durchstreiften Dolch- und Säbelzahnkatzen die Auwälder, Elefanten, urzeitliche Jackvorfahren und Nashörner suchten den Fluss zur Tränke auf. Im flachen Wasser an den Ufern der Werra standen Flusspferde, die größten, die die Welt je sah. Das Hippopotamus antiquus erreicht eine Kopfrumpflänge von 4 Metern und ein Gewicht von weit über 3 Tonnen. Eine Flutkatastrophe, die sich zwischen dem heutigen Untermaßfeld und Meiningen ereignete, hinterließ der Nachwelt im Werratal eine der fundreichsten paläontologischen Grabungsstätten weltweit. Noch einmal verstrichen Jahrtausende, in denen das Salz unbemerkt unter Buntsandstein und Muschelkalk verborgen lag. Es waren die Quellen mit salzhaltigem Wasser, die emporsprudelten und das kostbare Wunder aus der Tiefe schließlich enthüllten. Steinzeitliche Jäger und Sammler durchstreiften das Land. Sie waren wahrscheinlich die Ersten, die das salzige Geheimnis der Quellen entdeckten. Ebenso wie die Hirten der späteren Bronzezeit verwendeten sie das Wasser der Salzquellen zum Kochen. Vor 3000 Jahren hatten die ersten Stämme in Mitteleuropa, vielleicht als Salzwasser auf heißen Steinen zufällig verdampfte, erkannt, dass man das Salz aus dem Wasser heraussieden kann. Besonders versiert darin waren die Kelten, die vor über 2000 Jahren an der Werra siedelten. Salz war der Stoff, der Vergängliches haltbar machte, der Fleisch und Fisch konservierte und die Menschen der frühzeitlichen Stämme über den Winter brachte. Die Salzgewinnung aus den Quellen war aufwendig. In tönernen Krügen und eisernen Pfannen wurde das salzige Wasser über dem Feuer erhitzt und so lange verdunstet, bis eine Handvoll weißer Kristalle übrig blieb. In den hohen Werra-Wiesen steht mit großen, violetten, zart geäderten Blütenkelchen der buschige Storchschnabel. Noch eben leuchtet der Hahnenfuß zwischen den Gräsern hervor, als wenige Meter weiter die üppigen Wiesen plötzlich enden und in eine dünn gesäte, niedrige Graslandschaft übergehen, in der alle Blumen und Kräuter fehlen. Ich habe eine der Salzwiesen entdeckt, die im Naturschutzgebiet Merkerser Brühl in den letzten Jahren entstanden. In der Region um Bad Salzungen sind einige der größten natürlichen Binnensalzstellen Deutschlands zu finden. Während das salzige Wasser des im dichten Schilf verborgenen Erlensees unweit der Werra zwischen Immelborn und Bad Salzungen natürlichen Ursprungs ist, sind die Salzwiesen bei Merkers vermutlich eine Folge des Kalibergbaus, der Verpressung von Kaliabwässern, die nun an manchen Stellen aus der Tiefe wieder heraufsteigen. Auf der Wiese steht trotz der zurückliegenden heißen Tage wie auf einem asiatischen Reisfeld flaches Wasser. Es riecht plötzlich nach Wattenmeer und Nordseestrand. Sogar die dickfleischigen Queller, typische Wattpflanzen, entdecke ich auf den gräserkahlen Stellen der Salzwiese. Ein Mückenschwarm stiebt auf und umringt mich im Dutzend, aggressiv und hochfrequent summend. Ich schlage um mich und versuche, meine nackten Arme, Gesicht und Nacken zu schützen. Die Erkundung der Salzwiese gerät zur Flucht. Schwitzend und außer Atem erreiche ich das Ufer der Werra. Alles juckt. Von Gräserblüten, von den Mückenstichen und von möglichen Zecken, die ich gewiss auch aufgesammelt habe. Die Wasserfläche glitzert verlockend durch die Bäume hindurch. Ein Pfad führt die Böschung hinunter ans Ufer. Ich möchte im Fluss eintauchen, mich abkühlen, in seiner Strömung treiben. Mir fallen alle Geschichten wieder ein, die von leichtsinnigen Bootsfahrern und wagemutigen Schwimmern erzählen, die in der Werra ertranken. Und doch ist die Versuchung größer als die Angst. Eine alte Weide liegt quer über dem Wasser, deren niedrige Äste mich aufhalten können, wenn der Strom mich mitreißt. Nackt gleite ich ins Wasser und taste mit den Füßen hinter der Uferkante nach Grund, doch da ist keiner. Wie in ein tiefes Schwimmbecken lasse ich mich einfach fallen. Ich schnappe nach Luft. Das Wasser ist eisig und herrlich und so tief, dass ich mit meinen Füßen nirgends den Boden erreichen kann. Einige Schwimmzüge weit komme ich in Richtung Flussmitte, dann packt mich auch schon die Strömung und treibt mich auf die Weide zu, an der ich sanft lande, Atem schöpfe und mich festhalte. Ich schwimme tatsächlich in der Werra. Noch näher kann ich meinem Fluss nicht kommen. Die Wurzeln des Baumes als Haltgriffe nutzend, klettere ich schließlich aus dem Wasser und setze mich ans Ufer. Wollige Weidensamen treiben wie Schneeflocken in der Luft. Dutzende gebänderte Prachtlibellen umschwirren die Rispen des Uferschiffs. Ihre Doppeldeckerflügel glänzen in der Sonne metallisch, changieren zwischen tiefem Saphirblau und leuchtendem Smaragdgrün. Spielerisch jagen sie einander mit deutlich vernehmbarem Flügelflattern. Ein Schwarm übermütiger Feen, der in diesem Moment, in dem ich nass vom Flusswasser glücklich in der Sonne sitze, das Ufer verzaubert. Girsch umsteht meinen Badeplatz in hohen Stauden mit weißblühenden Dolden, Klettenlabkraut und Ackerwinde, Brennnesseln und Disteln, Rispengras und Kälberkropf haben sich zu einer dichten grünen Masse verwoben, die das Ufer vor allen Blicken verbirgt. Ich folge einem Impuls und schöpfe mit der hohlen Hand Flusswasser und probiere einen kleinen Schluck. Es ist kein Salz herauszuschmecken. Die Stellen, an denen viele Kubikmeter Kalilauge in den Fluss geleitet werden, liegen weiter flussabwärts. Doch auch die natürlichen Salzquellen und das Wasser der artesischen Brunnen mit hochprozentiger Sohle fließen bereits bei Bad Salzungen in die Werra. Das Salz bestimmt bis heute die Geschicke und den Wohlstand der Werra-Stadt. Im Mittelalter gewannen die Siedehütten von Salsunga unter großem Aufwand und enormem Holzverbrauch aus dem Wasser der Quellen etwa 100 Kilogramm Salz in einer Woche. Es dauerte nicht lange und die umliegenden Wälder waren abgeholzt. Kiefer- und Fichtenstämme mussten über lange Distanzen auf der Werra nach Salzungen geflößt werden und machten die Salzherstellung teuer. So wurden im 16. Jahrhundert die ersten Gradierhäuser gebaut. Riesige Wasserräder an der Werra und ihren Kanälen betrieben Pumpen, die das salzhaltige Wasser der Quellen, die Sohle, auf die hohen, mit tausenden Schwarzdornzweigen bestückten Gradierwände beförderten. Viermal rieselte es langsam von oben über die Dornwände herab, das Wasser verdunstete, die Sohle wurde um mehrere Grade salziger und beim anschließenden Sieden konnte Holz gespart werden. 24 solcher Gradierwerke waren damals an beiden Seiten der Werra zu finden, einige fast 400 Meter lang und 8 Meter hoch. Es dauerte weitere Jahrhunderte, bis die findigen Salzunger auf die Idee kamen, im Erdreich zu bohren und Sohle aufzuspüren, die höher konzentriert war als jene aus den natürlichen Quellen. 1842 gelang es tatsächlich, in rund 150 Metern Tiefe eine Sohle zu finden, die statt der bisherigen 6 nun 27% Salzgehalt hatte. Dennoch vergingen noch einmal fast 50 Jahre, bis die Geologen daraus die richtigen Schlüsse zogen und das Vorhandensein einer großen Salzlagerstätte unter dem Werratal für möglich hielten. Zu diesem Zeitpunkt war aus Salzungen längst ein mondänes Kurbad geworden. Dessen Reichtum verdankte sich nicht länger der Gewinnung von Salz, sondern den Kurgästen, die an den Wänden der Gradierwerke spazieren gingen und den heilsamen Sohlenebel einatmeten. 1892 schließlich konnte bei Kaiser Roda der erste Nachweis von Kalisalzen in einer Tiefe von fast 400 Metern beurkundet werden. Der Bergbau in einem der größten Kaliabbaugebiete der Welt mit heute mehreren tausend Beschäftigten nahm damit seinen Anfang. Die Vergangenheit liegt nicht hinter uns, sondern unter unseren Füßen. Was war, verschwindet nicht. Es ruht nur, wie die Jahrtausende lang verborgenen mächtigen Salzstöcke im Werratal, unter den Schichten, welche die abgelaufene Zeit darüber gehäuft hat. Das Salz prägt das Leben im Werratal bis heute. Es prägt den Fluss, die Landschaft und das Leben aller. Ein Buch über die Werra zu schreiben, heißt also auch, über das Salz zu schreiben. Beides ist untrennbar miteinander verbunden. Als ich mich von meiner Badestelle, den flatternden Feenlibellen und meinen Gedanken an das Salz losreiße, ist der Nachmittag verronnen. Das Abendläuten der Tiefenorter Kirchenglocken weht über die Auenwiesen heran. Ich schreite zügig aus und erreiche eine knappe Stunde später den Ortsrand von Merkers. Durch den schattigen Nesselgrund, unter den duftenden Holundern immer am Fuß des Kreienberges entlang, trete ich den Rückweg nach Tiefenort an.
1: Sie hörten An der Biegung des Flusses, ein Buch über die Werra von Sandra Blume. Viertes Kapitel: Vom weißen Gold.

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1: Sanft schweben Schneeflocken vom Himmel und sinken auf die Engelsfigur auf dem alten Eisenacher Friedhof herab. Frau Holle leistet ganze Arbeit, um eine passende Kulisse für diese Geschichte zu schaffen. Denn Frau Holle hat ihre Prominenz auch der Frau zu verdanken, der dieser Engel gewidmet ist. Auf die Spur der erwähnten Frau kommt man, wie sollte es auch bei einem Märchen anders sein, wenn man das Leben der Brüder Grimm betrachtet. Bevor Jakob und Wilhelm Grimm ihre Kinder- und Hausmärchen im Jahr 1812 veröffentlichten, mussten sie sich auf der Suche nach den mündlich überlieferten Geschichten begeben. Ihrem Bestreben, dem einfachen Volk aufs Maul zu schauen, blieben sie allerdings nicht treu, eher im Gegenteil. Geistesgrößen wie Clemens Brentano und Achim von Arnim beteiligten sich und lieferten Texte. Als weitere Quelle dienten dem Brüderpaar ihre Jugendfreundinnen, die dem gehobenen Bürgertum angehörten. Und eine dieser jungen Damen, Henriette Dorothea Wild, Dottchen genannt, war es, die die Grundlagen für 17 Märchen der Brüder Grimm lieferte, darunter auch die Geschichte von Frau Holle. Dieses Mädchen hatten die Geschichten und Sagen unter anderem von ihren Kindermädchen gehört. Wilhelm Grimm gefiel offenbar nicht nur die Geschichte, die Dorothea erzählte, sondern auch das Mädchen selbst. Als seine Schwester, die bis dahin den Haushalt der beiden Brüder geführt hatte, starb, heiratete er Dorothea und bekam mit ihr 3 Kinder. Frau Holle ist aber mehr als eine Märchenfigur. Sie gehört eigentlich in den Bereich des altgermanischen Götterglaubens und der Sagen. Und sie ist mitnichten nur für den Schnee verantwortlich, wie gemeinhin angenommen wird. Durch ihre Segnung der grünen Fluren im Frühjahr sollte der Saft in die Pflanzen schießen und die Natur erwachen. Einer weiteren Sage zufolge bat sie in den Rauhnächten, den 12 heiligen Nächten zwischen Weihnachten und dem 6. Januar, als alte und hilflose Frau um Nahrung und Obdach. Diejenigen, die ihr halfen, wurden reich belohnt, doch wer aus Geiz die Hilfe verwehrte, wurde bestraft. Und so ähnlich erging es ja auch Goldmarie und Pechmarie im Märchen von Frau Holle. Mit Eisenach hat diese Geschichte bisher nicht viel zu tun. Dass Dorothea hier bestattet ist, hängt mit einem tragischen Unglück zusammen. 1867 verstarb sie bei einem Besuch beim Burghauptmann der Wartburg bei Bernhard von Arnswald, überraschend an einer Lungenentzündung. Da es damals nicht üblich war, Verstorbene über eine längere Wegstrecke an ihren Heimatort zu überführen, wurde sie auf dem alten Friedhof bestattet. Bereits ein Jahr später wurde die neue Begräbnisstätte in Eisenach eröffnet und der alte Friedhof verlor immer mehr an Bedeutung. Viele der alten Gräber verschwanden und so auch das der Dorothea Grimm Stück für Stück. Zuerst wurde 1955 die gusseiserne Umrandung von einem Altmetallhändler entfernt. 2 Jahre später ging auch der Engel verloren. Dass heute ein großer Teil der ursprünglichen Grabstätte zu sehen ist, ist dem Eisenacher Geschichtsverein zu verdanken. Dieser ergriff 2002 die Initiative und warb eifrig für sein Projekt. Selbst der Engel fand wieder seinen Platz auf der Erinnerungsstätte. Allerdings nicht der verloren gegangene, sondern ein Replik. Es konnte ein Abguss vom deckungsgleichen Engel in Kassel auf dem Grab der Charlotte Amalie Grimm, einer Schwester der beiden Märchensammler, erstellt werden. Er befindet sich auf fast allen Grabsteinen der Familie Grimm. Seit 2010 steht also nun wieder ein Engel auf dem Grabsockel und wartet Jahr für Jahr darauf, dass Frau Holle im Winter die Kissen schüttelt und sich die Schneeflocken auf den Weg machen. Weit haben sie es einer Sage nach nicht, lebt sie doch auf dem nahegelegenen Hörselberg. Das war ein Beitrag von Elke Ziegler.

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0: Guten Abend, liebe Freunde. Herzlich willkommen zu 3 Stunden ab 40, die Oldie Show. Heute Abend am Montag live im Hartburg Radio 96.5 aus Eisenach. Und ich sitze hier zu Hause, hier bei mir in meinem Wohnzimmer und wünsche euch viel Spaß und gute Unterhaltung. Natürlich schauen wir auch heute wieder in eine längst vergangene Hitparade. Es geht nach Amerika, in das Jahr 1970, aber dazu mehr in der zweiten Stunde. In der ersten Stunde haben wir schon einige Wunschtitel von den Fans dieser Sendung, die natürlich sich schon gemeldet haben und ich war bis eben beschäftigt, um alle Wünsche rauszusuchen. Schön. Danke schon mal im Voraus dazu und wenn ihr jemanden grüßen wollt oder einen Wunschtitel habt, eine Wunschmusik und so weiter und so fort, ne, dann versucht mal Folgendes. Ruft mich an unter folgender Nummer.
1: 03691 88 88 44.
0: Ja, danke Franzi. Und wie gesagt, ihr könnt ruhig anrufen, habt keine Scheu und seid einfach wirklich offen. Offen für alles sozusagen, ne? Und ich kann euch was sagen, ne? Also heute haben wir erstmal viele, viele Geburtstagskinder, also mindestens 3, sage ich mal. Und viel Musik von denen natürlich auch, ja. Heute zum Beispiel hat Eric Burdon Geburtstag, er wird 85 Jahre, kaum zu glauben. Im Jahr 1958 wurde die Musikformation Alan Price Combo gegründet, die fortan in den Clubs von Newcastle upon Tyne populär wurde sozusagen. Ja, 1962 stieß dann Eric Burdon dazu, der zuvor in der Band The Pagans gesungen hatte. Und als Sänger, der hat das natürlich gekonnt, das Singen, ne? Bis heute kann er das, tritt ja auch noch auf. Anfangs spielte die Band vor allem Soul- und Blues-Stücke und Songs von Ray Charles, Sam Cooke, Chuck Berry und John Lee Hooker. Also eine absolute Blues-Band. Ne? Aber was sich dann gezeigt hatte, war natürlich Besetzungsänderung. Ja, Alan Price ging dann weg, hat die Alan Price Set gegründet und ja, wir waren eigentlich alles dabei bei Eric Burdon and the Animals, ja. Eric Burdon natürlich als Sänger und Hilton Valentine an der Gitarre, Schlagzeug John Steele. Die Vox-Orgel und das Piano spielte damals Alan Price und am Bass war ein gewisser Brian Chandler, genannt Jess Chandler. Der hat übrigens dann auch den Jimi Hendrix nach Europa geholt, ja, von Amerika nach Europa, nach London genauer gesagt. Und das ist aber wieder eine andere Geschichte. Auf jeden Fall die Animals, eine Band, die also Generationen versorgt hat mit guter Musik. Und habe ich mir gedacht, spiele mal so 1-2 Titelchen, ja, zum Beispiel auch diesen hier.

0: malerisch schön, oder? Ja, Eric Burdon, der hat dann auch später die Gruppe War gegründet, Eric Burdon and War. Und was soll ich euch sagen, Leute, der ist mit der Band dann nochmal in der Royal Albert Hall aufgetreten, und zwar im Jahre 2008. Und soll ich noch was verraten? Ach, das wisst ihr alle längst selber. Ja. Wir hatten ihn auch hier in Eisenach, könnte ich fast sagen. Nein, er war in Eckartshausen drüben. Ne? Ja, zum Popfestival, zum Ableger von diesem hessischen Ding damals. Ne? Und in Mergers hat er auch gespielt, ja. Da mussten sie ihn allerdings erst überzeugen, in den Schacht einzufahren. Das hat er vorher nicht gewusst und er hatte Angst. Hier ist Eric Burdon mit Spill the Wine.
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ein Wahnsinn. Ne? Also ein schöner Song, aber man sollte aufpassen mit Wein. Ne? Vor allen Dingen, wenn man den von fremden Frauen angeboten kriegt und vielleicht vorher noch was geraucht hat, irgendwas. Ja, das war übrigens damals das nach Eckartshausen verlagerte Burg Herzberg Festival. Ja, ich weiß gar nicht mehr, in welchem Jahr das war. Ihr könnt mich mal anrufen unter 03691 88 88 44. Wenn ihr noch wisst, in welchem Jahr das Burg Herzberg Festival in Eckartshausen war. So, ein anderes Geburtstagskind haben wir jetzt noch ganz kurz. Ne? Also ich bin übrigens der Meinung, dass in dieser Sendung bestimmt noch ein bisschen was gespielt werden könnte von Eric Burden and the Animals. Ne? Sicherlich kommen da auch noch ein paar Wünsche rein nachher. Aber ein anderes Geburtstagskind, der ist auch nicht schlecht, nicht von schlechten Eltern, tritt auch immer noch auf. Donovan Leitch, der ist gestern 80 Jahre alt geworden, geschrieben, hat der stark von Bob Dylan beeinflusste Barde unzählige Songs. Zu seinen bekanntesten Songs gehören Season of the Witch, Hurdy Gurdy Man und natürlich Atlantis. Ja. Ich spiele erstmal den hier. Das müssen wir schon mal machen. Ja. Wenn einer so bekannt ist wie Donovan und uns auch so viele schöne Songs beschert hat, dann ja. Also, und vor allen Dingen seltsame Lieder auch, ne? Zum Beispiel dieses hier. Die Zeit der Hexe. The Season of the Witch. Wann war denn das? 1968? Oh Mann. Da war ich 14 oder so. Oh, war das eine Zeit? Ah.

0: Hurdy Gurdy Man mit Donovan Leitch. Ja. Übrigens, hat jemand die Gitarre gespielt. In dem Falle war es Hank B. Marvin. Ja, diese irre Gitarre eben. Ne? Und Donovan, der hat bestimmt damals auch in Indien diesen Sitar-Lehrgang besucht. Bei dem John Lennon war der auch da. Doch ja, die Beatles waren ja auch dort. Ja, auf jeden Fall länger geblieben ist damals George Harrison. Das nur nebenbei. Ach, ihr wollt jetzt wirklich noch Atlantis hören von Donovan? Nee, gell? Ach, das spielen wir nachher, das könnt ihr euch mal wünschen. Naja, komm her, ich will mal nicht so sein. Ja, dann machen wir den auch noch hier, komm. Ist ja doch sein größter Hit gewesen, oder? Was meint ihr? Was war Donovans größter Hit? Ich glaube schon, es war Atlantis. Die Geschichte von dieser untergegangenen Insel.
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ausgespielt bis fast zum letzten Ton. Atlantis und Donovan Leach zum Geburtstag. So, und das hat auch einen besonderen Grund, warum ich hier James Last als Unterlegmusik nehme mit Heavy Luxembourg. Ne? Habe ich ja eben schon mal gehabt. Ne? Aber es kam Donovan mit Atlantis noch dazwischen. Eigentlich hätte ich das gedacht für das nächste Geburtstagskind, der eigentlich heute Geburtstag hätte, ja, am 9. Mai, am 9. Mai wäre Dravi Deutscher 80 Jahre alt geworden. Leider starb er ja schon am 9. Juni 2006 im Alter von nur 60 Jahren. Ja. Wisst ihr noch, welches sein großer Hit war? Sein erster, wirklich, also das war ein Chartbreaker hier in Deutschland. Und der wurde natürlich auch auf Radio Luxemburg gespielt. Und deswegen werde ich den auch gleich spielen hier in der Sendung. Aber der Mann, der hat ja so viel für die deutsche, also für die deutsche Musikkunst, sage ich mal, getan, dass es also unglaublich ist, ja. Nicht nur als Solokünstler etliche Hits gehabt, sondern auch 1983 zum Beispiel unter Pseudonym. Da hat er Jenseits von Eden rausgebracht. Ja, die englische Fassung sang damals übrigens Deutscher selbst, ja, mit Chris Evans. Unter dem Namen Masquerade sind die damals aufgetreten. Ja. Und die deutsche Version sang Nino D'Angelo, ja, Jenseits von Eden. So stimmt. Und das waren ja wirklich beides solche Erfolge, Leute. Ach, nee. Herz, ein Herzgefühl, ja. Das war auch so ein Titel, ja. Ein weiterer großer Erfolg 1986 als Duo mit Oliver Simon. Das war dann Mixed Emotions. Da war er auch sehr erfolgreich. Jetzt aber Dravi Deutscher nochmal mit diesem schönen alten Beatsong hier. Marmor, Stein und Eisen bricht. Ah, das war doch unser Song damals, oder?

Trabi Deutscher, was für ein Mann. Ne? Sein Grabstein ist übrigens ein Hut sozusagen. Ne? Den typischen Hut, den er damals aufhatte, das war ja sein Markenzeichen auch irgendwie. So, wunderbare Geschichte nebenbei. Jetzt kommen wir zuerst mal zu euren Wünschen. Und in dieser Sendung, die eingefleischten Hörer wissen es ja, der erste Wunschtitel, der gehört immer meiner Mama. Und sie ist sich jetzt nicht ganz sicher, ob sie diesen Montag auch trauen kann. Ja. Monday, Monday, hier sind für dich Mama. Die Mama ist ein Papa.

Das war natürlich das Original aus dem Jahr 66. Wunderschöne Musik, wie ich finde, und auch der Text. Ja, und es geht weiter mit Wunschmusik, und in der ersten Stunde sind ja meistens die Frauen dran. Ne? Ihr könnt mir übrigens auch schreiben, wenn ihr wollt, ja, unter mwradio@gmx.de. mwradio@gmx.de. Das wäre meine E-Mail-Adresse, und ich verstehe nicht, wie Radiomacher hier am Wartburg-Radio ihre private Handynummer zum Beispiel im Internet sagen. Das ist ja verheerend, Leute. Wir haben ja früher alle gedacht, wir sind nur so eine kleine Gemeinde, ne? Aber wir senden ja jetzt weltweit übers Internet, und da kann ja jeder etwas anfangen mit diesen Nummern. Auch Böses, ne? Zum Teil. Das nur mal dazu, und machen wir weiter mit der nächsten Frau, die sich etwas gewünscht hat, ja. Die Petra schreibt: Hallo Matthias, hier meine Wünsche für heute. Plan B mit Udo Lindenberg und What is Love, schöner 80er übrigens, von Howard Jones. Viel Spaß wie immer. Und natürlich, Petra, kriegst du das jetzt auch ganz schön gespielt hier. Also Udo Lindenberg ist ja auch mal Plan B, was ganz Besonderes.

Siehst du, und so funktioniert die Sendung, Leute. Ne? Der Stefan vom Fanclub drüben, Stefan Batz, schreibt, das haben wir am Samstag in der Kirche zum Konzert gehört. Ne? Also so viel kann auch Kirche sein. Ne? Da gibt es auch Konzerte, Leute. Ist das nicht modern? Herrlich.

What is Love? Howard Jones aus dem Jahre 1983 für die Petra. Und da habe ich wohl eben irgendwas verwechselt, ne? Als der Sebastian mir geschrieben hat. Er meinte nicht den Titel von Udo Lindenberg, den er gehört hat. Am Samstag war ein tolles Konzert in Fürth und die EOB Schlossband hat dort in der Kirche gespielt und die haben solche Blues-Sachen gespielt und teilweise auch von bekannten Bands, zum Beispiel diesen Titel, der jetzt kommt, den hat sich der Sebastian nämlich für seinen Vater, für den Ingo, gewünscht. Herzliche Grüße, Ingo, guten Musikgeschmack und es hat dir sicherlich live auch gefallen, dieses Stück. Und jetzt hören wir mal die Studioversion von der Originalband, Uriah Heep, nämlich mit Lady in Black.

Uriah Heep und Lady in Black hier bei Ab 40, die Oldie Show, live heute Abend, am Montagabend. Mittwoch wird die Sendung wiederholt von 10 bis 13 Uhr, übrigens hier bei uns im Wartburg Radio 96.5 aus Eisenach. Und siehe da, natürlich kommen noch Wünsche für Eric Burdon. Natürlich kommt House of the Rising Sun für die Anja. Hier, bitteschön.

und da haben wir ihn auch nochmal gehört, diesen fantastischen Jess Chandler an der Orgel, ne? Mit House of the Rising Sun von Eric Burdon and the Animals. Und Jess Chandler war der Mann, ich hatte es vorhin schon mal gesagt, der auch natürlich Jimi Hendrix zum Beispiel nach Europa geholt hat damals. Ne? So, jetzt haben wir noch weitere Wortmeldungen hier. Hallöchen Matthias, schreibt die Bärbel. Mein Wunsch für heute Abend, Oh Dion von Fleetwood Mac. Ja, und der ist nämlich das letzte Mal noch übrig geblieben. Den konnten wir nicht mehr spielen, weil wir keine Zeit mehr hatten. Und wenn ich so weiterrede, schaffe ich es heute auch nicht mehr alles, ja. Und sie wünscht sich außerdem noch Lying Eyes von den Eagles. Danke und voraus und Grüße an alles Beiters-Fans und meinen Bernd natürlich.

0: Lion Eyes, geschrieben von Don Henley und Glenn Frey. Das waren die Eagles wie die Bärbel und tut mir leid, wenn es ein bisschen geknackt hat. Ne? Ich habe es leider nur auf Schallplatte gehabt. Jetzt mal, ne? Und jetzt schauen wir in eine längst vergangene Hitparade hinein, nämlich in die USA in den Mai 1970 und da war auf Platz 8 am 30. Mai diese Band hier, The Pipkins und Gimme That Thing.
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Habt ihr dieses virtuose Klaviersolo in der Mitte mitgekriegt, hier, ne, gespielt auf einem Stielklavier oder was das war? Und die haben damals nämlich an die kleinen Hämmerchen haben die Nägel gemacht, dass wenn die Saiten berühren, dann nicht die Hämmerchen, sondern nur die Nägel berührten die Saiten im Klavier. Und dadurch klang das so. Ne? Wunderschöne Geschichte. Hier ist Frida Payne. Sie hatte mit Band of Gold später auch noch einen Nummer 1-Hit.

Wir schauen gerade in die Hitparade, in die Billboard Hot 100 in den USA hinein, und zwar in den Mai 1970. Und da erleben wir auf Platz 4 auch noch einen späten Elvis. Ich finde, der hat immer erst live damals seine Stimme so richtig entfalten können. Hier ist Elvis Presley und The Wonder of You.

Hier ist ab 40 die Oldie-Show. Wir schauen gerade in die amerikanische Hitparade vom Mai 1970 und da waren die Four Tops auch dabei mit It's All in the Game und politisch eingestellt waren damals auch schon die Temptations, Ball of Confusion. That's what the world is today. Ich glaube, das passt heute auch noch, oder?

So, und hier hören wir jetzt die Geschichte vom Mann, der sich zum Kasper macht. Ne? You got me dangling on a string. Das sind German of the Board. Haben wir mal kurz hineingeblickt in die amerikanische Hitparade von 1970.

German off the board. Dangling on the string. Gleich gibt es noch zwei Wunschzettel, Freunde. Und dann schauen wir mal direkt rein. Und ich mache anschließend noch 5 Kurzvorstellungen für euch. Aber dazu später mehr. Jetzt muss ich doch erstmal ein bisschen Stellung nehmen zu einigen Zeilen, die mich hier erreicht haben. Ja. Ilka zum Beispiel, die wünscht uns einen schönen Abend. Ja, euch allen schreibt sie einen schönen Abend. Finde ich klasse, Ilka, wenn du noch einen Wunsch hast, schreib mir doch nochmal schnell, gell? Dann machen wir das auch. Ja, Steffen Patz, der ist natürlich... Stefan, das ist natürlich mein Co-Moderator auch. In 4 Wochen ist es ja schon soweit. Mensch, da sind wir drüben in Fürth zur Sommerparty. Und ja, Stefan ist dann mein Co-Moderator. Hat noch einen Wunsch, der kommt dann später. Knocking on Heaven's Door mit Bob Dylan. Ja, von dem ist das Original. Ja, das haben sie auch am Samstag, schreibt er gerade hier, gespielt. Und deswegen wünschen wir uns das auch. Die waren ja damals in der Kirche am Samstag bei dieser fabelhaften Band namens EOB Schlossband. Muss schön gewesen sein. Ich wäre ja auch gerne gekommen. Aber. Und dann auch mal in Westernhagen. Ja, der kommt auch später mit 18. Selbstverständlich grüßen wir alle Hörer und insbesondere den Fanclub, der heute leider wieder verstreut ist. Ja, es ist Urlaubszeit, Freunde. Aber in 4 Wochen müsst ihr alle da sein. Am 8. Juni. Das ist ein Montag. So, dann schreibt der Helmut. Hallo, Mensch, wir sind nicht im Lande. Wir sind im Ländle. Bei Regenwetter mal einen Brauereibesuch. Ja, was auch sonst, ne? Hätte ich auch so erwartet. Na, Grüße nach Hause und in den Fanclub. Als Wunsch die Rolling Stones mit Heart of Gold. Nee, Heart of Stone. Heart of Gold, das war doch Neil Young, Mensch. Ja, danke. Mache ich auch gern. So, und was ich noch sagen wollte, es gibt noch weitere Wünsche, ja. Und zwar von Anne, die hat extra gesagt, spiel den Titel ja erst nach 8. Ich bin noch im Fitnessstudio. Mach ich doch extra für dich jetzt um, wie spät ist es eigentlich? 20.24 Uhr, da wird es ja Zeit, dass ich den Titel jetzt auch endlich spiele. Und zwar Van Morrison mit seiner Version von

Chloe mit Van Morrison. Was für eine Stimme damals der gehabt hat. Ne? Wunderbar. So, gibt noch einen Wunschtitel und der ist für die Anja. Und die ist ja ein Eric Burdon-Fan durch und durch. Kann sie auch sein mit Recht, ne? Weil guckt euch den Mann mal an im Internet, wie der heute noch aussieht. Ne? Unglaublich. Müssen damals tolle Zeiten gewesen sein. Ne? Good Times, den hat sie sich gewünscht. Hier ist ab 40 die Oldie Show. Am Mikrofon ist der Match noch bis 22 Uhr heute Abend. Ja.

0: Ja, ja, gute Zeiten waren das damals schon. Ja. Manchmal auch in den Hitparaden. Nicht nur aus den 60ern, auch aus den 70ern. Und da schauen wir doch nochmal rein, was war damals alles so in der Hitparade. Vom Mai 1970 in den USA. Sweet Feeling mit Candy Staten. Sugar Sugar in der Version von Wilson Pickett. Question, the Moody Blues. Ja, Band of Gold, Frida Payne haben wir schon gehört vorhin. If You Do Believe in Love mit T-Set. Let This Be a Letter to My Baby, Jackie Wilson. Lay Down, Candles in the Rain, Melanie Safka und Edwin Hawkins Singers. It's All in the Game for Tops. Whoever Finds This, I Love You, Mac Davis. The Wonder of You mit Elvis Presley. You've Got Me Dangling on a String, Chairman of the Board, haben wir auch schon gehört. Brother Rap Part 1 mit James Brown. Who's Gonna Take the Blame, Smokey Robinson, The Miracles. Oh. The Long and Winding Road mit den Beatles. Men of Constant Sorrow, Ginger Baker's Air Force. Love Like a Man, 10 Years After. Come to Me mit Tommy James and the Shondells. That Same Old Feeling, The Fortunes. Und das haben sich auch mal die Pickety Witch aufgenommen. Ne? That Same Old Feeling. Selber Titel, verschiedene Bands. Ja. Spirit in the Dark mit Queen of Soul, Rita Franklin and the Dixie Flyers. Cotton Fields, the Beach Boys. Gimme That Thing, Pipkins. Ah. The Love You Save, the Jackson 5. Ball of Confusion, That's What the World is Today mit den Temptations und I Can't Tell the Bottom from the Top mit den Hollies. Mal sehen, was wir da jetzt noch alles vorstellen. Ne? Ich habe euch ja nicht alles verraten. Ne? Zum Beispiel den hier, den stelle ich euch jetzt auch gleich vor. Als Vorschlag Nummer 1. Wenn ihr einen oder mehrere von den 5 Vorschlägen hören wollt, dann in ausgespielter Form natürlich, dann einfach hier anrufen unter 03691, die Vorwahl für Eisenach und dann die 88 44. Das ist Vorschlag Nummer 1. Ist auch ein Nummer 1 Hit gewesen später von Three Dog Night. Mama told me not to come.
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0: Und da sind wir schon bei Vorschlag Nummer 2 natürlich. 10 Years After. Was habt ihr denn gedacht? Love Like a Man heißt das Stück.

Ach so, naja, wenn es so viele sind, so viel Zeit haben wir jetzt natürlich nicht. Vielleicht nachher, wenn ihr den Titel reinwählt in die 5 Vorstellungen, die ich dann ganz ausspiele. Das ist Melanie Safka. Und dieser Gospelchor, ne? Der Edwin Hawkins Singers. Lay down candles in the rain. Vorschlag Nummer 4.

Und das hier, liebe Freunde, ist mein Vorschlag Nummer 5. Unbedingt muss ich den reinnehmen, weil der gefällt mir auch so gut. Könnte ich selber wählen. I can't tell the bottom from the top. Hier sind die Hollies als Vorschlag Nummer 5.

Das waren so meine 5 Kurzvorstellungen. Ja, die Hollies hören wir hier noch im Hintergrund mit I Can't Tell the Bottom from the Top. Und Melanie hat man dabei mit Lay Down Candles in the Rain. Moody Blues mit Question, 10 Years After. Und Love Like a Man. Ja. Und Three Dog Night ganz am Anfang mit Mama Told Me Not to Come. Wenn ihr einen oder mehrere von den 5 kurz vorgestellten ausgespielt haben wollt, dann ruft mich jetzt hier an unter 03691 88 88 44. Solange spiele ich euch mal 2 Nummer 1 Hits aus der amerikanischen Billboard Hot 100 vom Mai 1970. Hier sind sie. America.

nochmal zwei Nummer 1 Hits nachgereicht. Das ist der amerikanische Hitparade vom Mai 1979. Das kann passieren, dass im Monat auch drei oder vier Titel, ne? Jede Woche eine andere Nummer 1 ist. Aber die Beatles, die waren natürlich dabei mit The Long and Winding Road, ein Titel aus ihrer letzten Platte. Wie heißt die letzte LP von den Beatles? Wisst ihr das noch? 03691888844 wäre meine Nummer. Ja, und dann hatten wir die Jackson 5, den ganz jungen Michael Jackson. 7 oder so war er da. The Love You Save. Wunderbare Geschichte hier. Und ihr habt wieder fleißig mitgemacht, Leute. Das muss ich auch sagen. Ich bekomme gerade hier noch eine Nachricht zugeschickt. Siehst du? Ihr habt es gewusst, die Anja hat es gewusst, Let It Be, das war die letzte Platte der Beatles tatsächlich. Eine davor war Abbey Road, ne, klar. So, wie gesagt, ihr habt wieder fleißig mitgemacht, unter anderem natürlich auch die Anja, die möchte die 1, die 3 und die 5 hören. Die Bärbel hat auch nochmal angerufen, die möchte die 5 hören und nachher noch einen Wunschtitel, ist klar. Der Wolfgang aus Floh ist auch wieder dabei gewesen. Der möchte Nummer 2, Nummer 4, Nummer 5 hören, die ich vorgestellt habe. Und hat auch noch zwei Wunschtitel. Oh, ich muss mich beeilen, ob wir die noch alle hinkriegen hier. Ja. Und der Fanclub, der Steffen Bindel, hat dafür stellvertretend geschrieben. Der Fanclub möchte die 1, die 2, die 4 und die 5 hören. Und damit müssen wir wieder alle 5 spielen, Leute. Denn einmal ist auch der Wunschtitel Nummer 3 oder der Vorschlag Nummer 3 dabei. Toll, jetzt muss ich mich beeilen. Hier sind erstmal Mama Told Me Not To Come mit Three Dog Night und der Wolfgang übrigens, der schickt auch noch Grüße raus an den Hubert Schlegelmilch in Köln. Wir grüßen dich, Hubert.

0: Siehst du, es geht auch mal eine Zeit lang ohne mein Gesabbel. Ne? Das war übrigens der am meist gewünschteste Titel von den 5 Kurzvorstellungen, die ich hatte. I Can't Tell the Bottom from the Top mit den Hollies, ja. Und das wollte ich nur dazu sagen. Ich erzähle dann gleich nochmal was anderes, aber wir müssen ein bisschen beeilen, ne? Sonst schaffe ich wieder nicht alle Wunschtitel heute. Und so spiele ich gleich den nächsten hinterher. Hallo Mitch, für diese Sendung haben wir uns etwas von Cat Stevens ausgesucht. Father and Son. Es grüßen dich Karin und Willi. Herzliche Grüße nach Seebach. Hier ist Cat Stevens.
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40, die Oldie-Show, habt ihr eingeschaltet im Wartburg-Radio 96.5 aus Eisenach. Und ich bin immer noch beim zwischendurch immer mal beim Beenden oder beim Erfüllen der Wünsche aus der letzten Sendung noch. Ne? Sebastian Scheuch zum Beispiel, der hat sich Metallica gewünscht, weil die LP vor 40 Jahren rauskam, auf der dieser folgende Titel drauf ist. Hier ist Metallica und Battery.

Nee, meine Batterie ist noch nicht leer. Jetzt Wunschmusik für den Stefan Patz. Das letzte Mal gewünscht. Ich konnte es leider nicht mehr spielen, weil die Zeit schon zu Ende war. Wir sind Synthesy. Der Titel heißt Massacre.

Oh ja, Leute, das ist eine schöne Geschichte hier gewesen von Thin Lizzy, die ich überhaupt noch nicht gekannt habe, muss ich ehrlich sagen. Mensch, man kann ja nicht alle Titel kennen, ne? Ist klar. So, und dann haben wir noch Wunschmusik für den Klaus. Hallo Mensch, meine Wünsche für heute Abend. CCR und Traveling Band, Van Morrison, Bring It On Home To Me und die Beach Boys mit Cotton Fields. Danke für deine Mühen und eine schöne Sendung. Die ist ja nun schon fast vorbei, aber wie gesagt, meine Batterien sind noch nicht leer. Das sind CCR. Hey!

Oh yeah, Van Morrison, immer wieder Klassiker. Bring it on home to me. Und hier ist jetzt Elton John. Saturday nights are... nee, so geht es ja gar nicht. Saturday nights all right for fighting. Und das hat sich gewünscht. Ja, da habe ich jetzt gestaunt, was da für Meldungen kommen. Steffen Bindel, der hat sich das gewünscht. Und ich glaube, das ist der erste Elton John-Titel, den ich seit der ganzen Zeit, wo ich die Sendung schon mache, hier für euch spiele. Denn Elton John ist eigentlich viel, viel zu wenig gewünscht. Warum das so ist, ich habe keine Ahnung. Auf jeden Fall braucht sich keiner zu schämen, wenn er sich irgendwas Exotisches wünscht. Und Elton John mit Saturday Nights Are All Right for Fighting ist eigentlich gar nicht so was Exotisches. Nee, das macht Stimmung, Leute. Hey!

Ja, ich habe also Elton John mal in Schwalmstadt gesehen, 1994 bei Rock Over Germany, und das war der Hessentag dort, der war großartig, der Mann. Das muss ich auf jeden Fall mal loswerden an der Stelle. Und Hansi, ich suche, wie ein Verrückter suche ich nach dem Titel. Humble Pie for Your Love, den habe ich nur von Yardbirds, und muss ich dann nochmal nachschauen. Ich verspreche dir es ganz bestimmt. Und der Marshall Tucker Band, Can't You See, den habe ich auch nicht da. Ich kann dir jetzt auf die Schnelle nur nochmal schnell Everly Single Day von Humble Pie anbieten. Ich mache es ganz bestimmt wieder gut und besser. Ganz bestimmt. Ich finde, der ist auch nicht so schlecht, der hier. Oder? Hey!

legendär Steve Marriott and Humble Pie every single day. Und das ist hier für Ingo, gewünscht von Stefan. Das Original von Bob Dylan, Knockin' on Heaven's Door.

0: Und wir haben noch eine kleine deutsche Runde jetzt hier. Einer davon ist für Stefan. Stefan Batz, Westernhagen und mit 18.
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Und Wolfgang aus Floh-Seligenthal, der grüßt nochmal in die Runde und wünscht uns allen morgen einen schönen Feiertag. Ne? Das haben wir uns auch verdient, glaube ich. Nee, nicht morgen, sondern Donnerstag ist Feiertag für uns. Ne? Ja, wir sind die Buddies.

Ihr größter Hit. Jugendliebe. Udo Freudenberg aus Weimar. Wunderbare Musik gewünscht vom Wolfgang. Ja, und wie gesagt, Donnerstag wünscht uns einen schönen Feiertag. Und da wird es auch hier eine Sendung geben. Ne? Da gucke ich wieder mal in den Himmel. Es sind ja so viele, die schon da oben sind, so viele Musiker. Ich kann sie gar nicht alle spielen. Außerdem gibt es innerhalb dieser Sendung Match-Spezial auch wieder eine weitere Folge von der Nachtwache mit Petra Werner und meiner Wenigkeit. Hier sind jetzt erst einmal die Everly Brothers. All I Have to Do is Dream für die Bärbel.

Das war 40, die Oldie-Show für heute, liebe Freunde. Und ich bedanke mich für all eure Wünsche. Einer muss ja der Letzte sein, das ist der Helmut. Der hat uns gegrüßt aus dem Ländle und sich Heart of Stone mit den Rolling Stones gewünscht. Und ich grüße euch, habt noch einen schönen Urlaub und ich hoffe, ihr seid dann in 4 Wochen da, ne? Wenn dann in Fürth die große Sommerparty läuft, ab 18 Uhr gibt es dann 4 Stunden eure Wunschmusik und eure Partyknüller. Und ja, da werde ich dann mit dem Stefan wieder moderieren. Und bis dahin, also alles Gute und bleibt mir gewogen sozusagen. Und vor allen Dingen, in 14 Tagen gibt es nochmal eine Sendung hier aus dem Studio. Und dann in 4 Wochen, dann muss natürlich das alles weg sein mit den Eisheiligen und so, gell, das wollen wir dann nicht mehr. Das war wie immer eine Sendung von Herzen und von Matthias Wurmiel aus Eisenach. Macht's gut, bis bald.

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Zwischen steilen Felswänden, dichtem Wald und schmalen Pfaden liegt in der Nähe von Eisenach die Drachenschlucht. Ein Ort, der schon seit Hunderten von Jahren mit düsteren Sagen umwoben ist. Um eine davon soll es jetzt gehen. Vor langer Zeit, so erzählt man sich, hauste hier ein gewaltiger Drache. Das Untier soll größer gewesen sein als ein Ochse mit scharfen Klauen, glühenden Augen und einem Atem, der Feuer spie. Es verwüstete Felder, riss Vieh und verbreitete Angst unter den Menschen der umliegenden Dörfer. Niemand wagte es, die Schlucht zu betreten, denn wer hineinging, kehrte oft nicht zurück. Die Not der Bevölkerung wurde immer größer, bis sich schließlich ein Ritter dazu entschloss, dem Schrecken ein Ende zu bereiten. Sein Name war Georg. Er war jung, aber für seinen Mut und seinen festen Glauben bekannt. Mit Schild, Lanze und Schwert zog er in die enge Schlucht. Der Weg war steil, das Gestein feucht und rutschig, und aus den Felsspalten drang ein unheimliches Grollen. Plötzlich tauchte der Drache aus dem Dunkel auf. Ein gewaltiger Kampf entbrannte. Der Drache spie Feuer, Georg wurde fast zu Boden geschleudert, doch er gab nicht auf. Mit letzter Kraft stieß er seine Lanze in die Brust des Ungeheuers und besiegte es. Mit einem gewaltigen Aufschrei brach der Drache zusammen und stürzte tot zu Boden. Da kam Stille über die Schlucht. Und sein Blut färbte die Felsen rot. Mit dem Tod des Drachen wurden die Quellen wieder klar, die Luft wieder rein und die Menschen konnten aufatmen. Aus Dankbarkeit verehrten sie Georg als Retter und später als Heiligen. Viele sahen in seinem Sieg nicht nur den Triumph über ein Monster, sondern auch den Sieg des Guten über das Böse. Doch so eindrucksvoll diese Erzählung auch ist, wie bei vielen Sagen, stellt sich die Frage, was steckt denn tatsächlich hinter der Geschichte vom Drachentöter? Gab es wirklich einen Drachen in der Schlucht? Der heilige Georg ist tatsächlich keine rein deutsche Sagengestalt. Er geht vermutlich auf einen römischen Soldaten zurück, der im 3. Jahrhundert nach Christus lebte und wegen seines christlichen Glaubens hingerichtet wurde. So wurde Georg schon früh als Märtyrer verehrt, besonders als Schutzheiliger der Soldaten und Ritter. Im Mittelalter verbreitete sich sein Kult in ganz Europa. Die bekannte Geschichte vom Drachenkampf entstand wahrscheinlich erst später. Der Drache steht dabei sinnbildlich für das Böse, für Chaos, Angst und für heidnische Vorstellungen. Georg symbolisiert den Triumph des christlichen Glaubens über das Unheil. Der Ursprung und die Gestalt der Schlucht lassen sich wissenschaftlich nicht mit Drachenblut erklären, sondern mit jahrtausendelanger Erosion. Wasser, Frost und Bewegung im Gestein haben die enge Felsschlucht langsam geformt. Die rötlichen Färbungen im Gestein, die manche mit dem Blut des Drachen verbinden, stammen tatsächlich von eisenhaltigen Mineralien. Wahrscheinlich entstand die Sage, weil die Schlucht mit ihren steilen, dunklen Wänden, den engen Durchgängen und dem Tropfen des Wassers schon immer eine geheimnisvolle Wirkung auf die Menschen hatte. Auch wenn heute keine Drachen in der Drachenschlucht lauern, hat der Ort nichts von seiner Faszination verloren. Wer den schmalen Weg zwischen den Felsen entlang geht, spürt schnell, warum hier seit Jahrhunderten Geschichten entstanden sind. Für mich zeigen solche Sagen, dass sie mehr als nur alte Märchen sind. Sie verbinden Landschaft, Geschichte und menschliche Fantasie miteinander. Sie erzählen davon, wie Menschen früher ihre Ängste und Hoffnungen und ihren Mut in Geschichten verpackt haben, und genau das macht sie bis heute noch lebendig. Vielleicht liegt die wahre Magie der Drachenschlucht also nicht in einem getöteten Ungeheuer, sondern darin, dass dieser Ort uns noch immer zum Staunen bringt. Das war ein Beitrag von Anna Blume im Wartburgradio 96,5.

0: Nein, das höllische Treiben bei der Jagd gefällt mir gar nicht. Mit einem Halali kann man mich jagen. Und diese Maßlosigkeiten nach einer Jagd. Ich bevorzuge andere Vergnügungen. Bin mehr den Damen zugetan. Und das war schon immer so. Ach, Sie wissen nicht, wer ich bin. Mein Name ist Goethe, Johann Wolfgang Goethe.
1: Im September 1778 zog es Herzog Karl August von Sachsen-Weimar-Eisenach zum Jagen nach Wilhelmsthal. Goethe sollte daran teilnehmen und dazu traf er am 10. September abends in Eisenach ein, wo er mit seinem Diener im großen leeren Schloss übernachtete. Das empfand er als gespenstisch.
0: Am nächsten Tag ritt ich nach Wilhelmsthal. Es graute mich vor dem lärmenden Treiben der herzoglichen Jagdgesellschaft. Mit Prinz Konstantin begab ich mich deshalb auf die Wartburg, wo wir beide das Wochenende verbrachten und viele Drollerei anstellten.
1: Goethe schrieb an Charlotte von Stein von bösem Wetter und dass sie trotzdem in den Felsen umhergestiegen seien. Als Jagdgäste hatte Karl August die jungen Herzöge von Meiningen, Georg und Karl August, von Gotha Ernst II., Ludwig und den etwas älteren von Coburg Saalfeld Ernst Friedrich eingeladen.
0: Dass es mit diesen fünf Herzögen nicht gerade beste Konversation zu machen sei, das habe ich dann einmal in einem Brief geschrieben. Und auch das Jagen ficht mich nicht an, denn es könnte sehr schweinisch werden.
1: Ob er damit das Erlegen von Wildschweinen meinte oder seine Abneigung gegen das herrschaftliche Jagdvergnügen mit seinen Ausschweifungen überhaupt umschrieb, bleibt offen. Obwohl er schon in jungen Jahren in Frankfurt mit seiner Jagdflinte umzugehen gelernt hatte, nahm er erst in der Gesellschaft von Karl August an Hasen- und Wildschweinjagden teil. Dabei war es ihm jedoch manchmal zuwider und von den oft mit einer Jagd verbundenen Exzessen, da hielt er sich möglichst fern. Es reizte ihn mehr, in der Stadt die Kaufmannsfamilie Streiber in der Jüdengasse, heute Karlstraße, zu besuchen, wo er Viktoria wiedersah. Am 17. September stieg er noch einmal zur Wartburg hinauf, um dort zu essen. Abends besuchte er eine Komödie, eine Theateraufführung, wahrscheinlich im Gesellschaftshaus Klemda. Ob er Viktoria Streiber dorthin führte, wissen wir nicht. Goethe hatte eine abwechslungsreiche Woche ohne die Last seiner Amtsgeschäfte in der Eisenacher Umgehung und auf der Wartburg verlebt. Und freitags ging es zurück nach Weimar.

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0: 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Ein Buch über die Werra. Von Sandra Blume. Viertes Kapitel vom weißen Gold. Salzig. Adjektiv. Erstens viel Salz enthaltend. Zweitens Sinneseindruck. Stark nach Salz schmeckend. 2 Wochen später, an einem heißen Juninachmittag, wandere ich von Tiefenort weiter nach Merkers. Ein Weg, den landwirtschaftliche Fahrzeuge geebnet haben, führt entlang des Flusses durch eine ausgedehnte Wiesenaue. Das Gras steht üppig und inzwischen schulterhoch. An manchen Stellen überragen mich die blühenden Halme. Ihre gelben, kurzen Staubfäden rieseln im Vorübergehen auf meine nackten Arme und lassen sich weitertragen. Die Werra ist hinter Weiden und einem dichten Buschwerk verborgen, in das wilde Rosenhecken ihre pinkfarbenen Blüten gewoben haben. Die Luft sirrt vor Hitze und emsig schwirrenden Insekten. Am anderen Ende des Flusstals erhebt sich der markante Kegel des Krainbergs. Zu seinen Füßen ist Merkers im Hitzedunst erkennbar. Die hohen Fördertürme des alten Kalibergwerks überragen noch immer die Dächer des Dorfes. Das Land, auf dem ich gehe, auf dem sich das Gras in der Sommerbrise wiegt, ist über unzählige Quadratkilometer hinweg vom Salzabbau unterhöhlt. Über Zeitalter lag das Salz mehrere hundert Meter tief unter der Werra verborgen. Die mächtigen Lagerstätten entstanden vor 250 Millionen Jahren, als die Erde noch aus einem riesigen Kontinent bestand und Teile des urtümlichen Zechsteinmeeres verdunsteten. Jüngere Gesteinsschichten überdeckten das weiße Gold und pressten es tiefer in die Erde hinein. Viele Millionen Jahre vergingen, in denen das Salz in der Tiefe den Verwerfungen der entstehenden Kontinente ausgesetzt war. Gebirge schoben sich darüber entlang, denen schließlich die ersten Flüsse entsprangen. Die Ur-Werra floss durch eine üppige Auenlandschaft mit Laubbäumen und Nadelgehölzen, gesäumt von einem Uferdickicht aus wasserliebenden Bäumen und wuchernden Krautgewächsen. Vor reichlich 1 Million Jahren, lange bevor die ersten Menschen in der Gegend ankamen, durchstreiften Dolch- und Säbelzahnkatzen die Auwälder, Elefanten, urzeitliche Jackvorfahren und Nashörner suchten den Fluss zur Tränke auf. Im flachen Wasser an den Ufern der Werra standen Flusspferde, die größten, die die Welt je sah. Das Hippopotamus antiquus erreicht eine Kopfrumpflänge von 4 Metern und ein Gewicht von weit über 3 Tonnen. Eine Flutkatastrophe, die sich zwischen dem heutigen Untermaßfeld und Meiningen ereignete, hinterließ der Nachwelt im Werratal eine der fundreichsten paläontologischen Grabungsstätten weltweit. Noch einmal verstrichen Jahrtausende, in denen das Salz unbemerkt unter Buntsandstein und Muschelkalk verborgen lag. Es waren die Quellen mit salzhaltigem Wasser, die emporsprudelten und das kostbare Wunder aus der Tiefe schließlich enthüllten. Steinzeitliche Jäger und Sammler durchstreiften das Land. Sie waren wahrscheinlich die Ersten, die das salzige Geheimnis der Quellen entdeckten. Ebenso wie die Hirten der späteren Bronzezeit verwendeten sie das Wasser der Salzquellen zum Kochen. Vor 3000 Jahren hatten die ersten Stämme in Mitteleuropa, vielleicht als Salzwasser auf heißen Steinen zufällig verdampfte, erkannt, dass man das Salz aus dem Wasser heraussieden kann. Besonders versiert darin waren die Kelten, die vor über 2000 Jahren an der Werra siedelten. Salz war der Stoff, der Vergängliches haltbar machte, der Fleisch und Fisch konservierte und die Menschen der frühzeitlichen Stämme über den Winter brachte. Die Salzgewinnung aus den Quellen war aufwendig. In tönernen Krügen und eisernen Pfannen wurde das salzige Wasser über dem Feuer erhitzt und so lange verdunstet, bis eine Handvoll weißer Kristalle übrig blieb. In den hohen Werra-Wiesen steht mit großen, violetten, zart geäderten Blütenkelchen der buschige Storchschnabel. Noch eben leuchtet der Hahnenfuß zwischen den Gräsern hervor, als wenige Meter weiter die üppigen Wiesen plötzlich enden und in eine dünn gesäte, niedrige Graslandschaft übergehen, in der alle Blumen und Kräuter fehlen. Ich habe eine der Salzwiesen entdeckt, die im Naturschutzgebiet Merkerser Brühl in den letzten Jahren entstanden. In der Region um Bad Salzungen sind einige der größten natürlichen Binnensalzstellen Deutschlands zu finden. Während das salzige Wasser des im dichten Schilf verborgenen Erlensees unweit der Werra zwischen Immelborn und Bad Salzungen natürlichen Ursprungs ist, sind die Salzwiesen bei Merkers vermutlich eine Folge des Kalibergbaus, der Verpressung von Kaliabwässern, die nun an manchen Stellen aus der Tiefe wieder heraufsteigen. Auf der Wiese steht trotz der zurückliegenden heißen Tage wie auf einem asiatischen Reisfeld flaches Wasser. Es riecht plötzlich nach Wattenmeer und Nordseestrand. Sogar die dickfleischigen Queller, typische Wattpflanzen, entdecke ich auf den gräserkahlen Stellen der Salzwiese. Ein Mückenschwarm stiebt auf und umringt mich im Dutzend, aggressiv und hochfrequent summend. Ich schlage um mich und versuche, meine nackten Arme, Gesicht und Nacken zu schützen. Die Erkundung der Salzwiese gerät zur Flucht. Schwitzend und außer Atem erreiche ich das Ufer der Werra. Alles juckt. Von Gräserblüten, von den Mückenstichen und von möglichen Zecken, die ich gewiss auch aufgesammelt habe. Die Wasserfläche glitzert verlockend durch die Bäume hindurch. Ein Pfad führt die Böschung hinunter ans Ufer. Ich möchte im Fluss eintauchen, mich abkühlen, in seiner Strömung treiben. Mir fallen alle Geschichten wieder ein, die von leichtsinnigen Bootsfahrern und wagemutigen Schwimmern erzählen, die in der Werra ertranken. Und doch ist die Versuchung größer als die Angst. Eine alte Weide liegt quer über dem Wasser, deren niedrige Äste mich aufhalten können, wenn der Strom mich mitreißt. Nackt gleite ich ins Wasser und taste mit den Füßen hinter der Uferkante nach Grund, doch da ist keiner. Wie in ein tiefes Schwimmbecken lasse ich mich einfach fallen. Ich schnappe nach Luft. Das Wasser ist eisig und herrlich und so tief, dass ich mit meinen Füßen nirgends den Boden erreichen kann. Einige Schwimmzüge weit komme ich in Richtung Flussmitte, dann packt mich auch schon die Strömung und treibt mich auf die Weide zu, an der ich sanft lande, Atem schöpfe und mich festhalte. Ich schwimme tatsächlich in der Werra. Noch näher kann ich meinem Fluss nicht kommen. Die Wurzeln des Baumes als Haltgriffe nutzend, klettere ich schließlich aus dem Wasser und setze mich ans Ufer. Wollige Weidensamen treiben wie Schneeflocken in der Luft. Dutzende gebänderte Prachtlibellen umschwirren die Rispen des Uferschiffs. Ihre Doppeldeckerflügel glänzen in der Sonne metallisch, changieren zwischen tiefem Saphirblau und leuchtendem Smaragdgrün. Spielerisch jagen sie einander mit deutlich vernehmbarem Flügelflattern. Ein Schwarm übermütiger Feen, der in diesem Moment, in dem ich nass vom Flusswasser glücklich in der Sonne sitze, das Ufer verzaubert. Girsch umsteht meinen Badeplatz in hohen Stauden mit weißblühenden Dolden, Klettenlabkraut und Ackerwinde, Brennnesseln und Disteln, Rispengras und Kälberkropf haben sich zu einer dichten grünen Masse verwoben, die das Ufer vor allen Blicken verbirgt. Ich folge einem Impuls und schöpfe mit der hohlen Hand Flusswasser und probiere einen kleinen Schluck. Es ist kein Salz herauszuschmecken. Die Stellen, an denen viele Kubikmeter Kalilauge in den Fluss geleitet werden, liegen weiter flussabwärts. Doch auch die natürlichen Salzquellen und das Wasser der artesischen Brunnen mit hochprozentiger Sohle fließen bereits bei Bad Salzungen in die Werra. Das Salz bestimmt bis heute die Geschicke und den Wohlstand der Werra-Stadt. Im Mittelalter gewannen die Siedehütten von Salsunga unter großem Aufwand und enormem Holzverbrauch aus dem Wasser der Quellen etwa 100 Kilogramm Salz in einer Woche. Es dauerte nicht lange und die umliegenden Wälder waren abgeholzt. Kiefer- und Fichtenstämme mussten über lange Distanzen auf der Werra nach Salzungen geflößt werden und machten die Salzherstellung teuer. So wurden im 16. Jahrhundert die ersten Gradierhäuser gebaut. Riesige Wasserräder an der Werra und ihren Kanälen betrieben Pumpen, die das salzhaltige Wasser der Quellen, die Sohle, auf die hohen, mit tausenden Schwarzdornzweigen bestückten Gradierwände beförderten. Viermal rieselte es langsam von oben über die Dornwände herab, das Wasser verdunstete, die Sohle wurde um mehrere Grade salziger und beim anschließenden Sieden konnte Holz gespart werden. 24 solcher Gradierwerke waren damals an beiden Seiten der Werra zu finden, einige fast 400 Meter lang und 8 Meter hoch. Es dauerte weitere Jahrhunderte, bis die findigen Salzunger auf die Idee kamen, im Erdreich zu bohren und Sohle aufzuspüren, die höher konzentriert war als jene aus den natürlichen Quellen. 1842 gelang es tatsächlich, in rund 150 Metern Tiefe eine Sohle zu finden, die statt der bisherigen 6 nun 27% Salzgehalt hatte. Dennoch vergingen noch einmal fast 50 Jahre, bis die Geologen daraus die richtigen Schlüsse zogen und das Vorhandensein einer großen Salzlagerstätte unter dem Werratal für möglich hielten. Zu diesem Zeitpunkt war aus Salzungen längst ein mondänes Kurbad geworden. Dessen Reichtum verdankte sich nicht länger der Gewinnung von Salz, sondern den Kurgästen, die an den Wänden der Gradierwerke spazieren gingen und den heilsamen Sohlenebel einatmeten. 1892 schließlich konnte bei Kaiser Roda der erste Nachweis von Kalisalzen in einer Tiefe von fast 400 Metern beurkundet werden. Der Bergbau in einem der größten Kaliabbaugebiete der Welt mit heute mehreren tausend Beschäftigten nahm damit seinen Anfang. Die Vergangenheit liegt nicht hinter uns, sondern unter unseren Füßen. Was war, verschwindet nicht. Es ruht nur, wie die Jahrtausende lang verborgenen mächtigen Salzstöcke im Werratal, unter den Schichten, welche die abgelaufene Zeit darüber gehäuft hat. Das Salz prägt das Leben im Werratal bis heute. Es prägt den Fluss, die Landschaft und das Leben aller. Ein Buch über die Werra zu schreiben, heißt also auch, über das Salz zu schreiben. Beides ist untrennbar miteinander verbunden. Als ich mich von meiner Badestelle, den flatternden Feenlibellen und meinen Gedanken an das Salz losreiße, ist der Nachmittag verronnen. Das Abendläuten der Tiefenorter Kirchenglocken weht über die Auenwiesen heran. Ich schreite zügig aus und erreiche eine knappe Stunde später den Ortsrand von Merkers. Durch den schattigen Nesselgrund, unter den duftenden Holundern immer am Fuß des Kreienberges entlang, trete ich den Rückweg nach Tiefenort an.
1: 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Viertes Kapitel: Vom weißen Gold.

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1: Sanft schweben Schneeflocken vom Himmel und sinken auf die Engelsfigur auf dem alten Eisenacher Friedhof herab. Frau Holle leistet ganze Arbeit, um eine passende Kulisse für diese Geschichte zu schaffen. Denn Frau Holle hat ihre Prominenz auch der Frau zu verdanken, der dieser Engel gewidmet ist. Auf die Spur der erwähnten Frau kommt man, wie sollte es auch bei einem Märchen anders sein, wenn man das Leben der Brüder Grimm betrachtet. Bevor Jakob und Wilhelm Grimm ihre Kinder- und Hausmärchen im Jahr 1812 veröffentlichten, mussten sie sich auf der Suche nach den mündlich überlieferten Geschichten begeben. Ihrem Bestreben, dem einfachen Volk aufs Maul zu schauen, blieben sie allerdings nicht treu, eher im Gegenteil. Geistesgrößen wie Clemens Brentano und Achim von Arnim beteiligten sich und lieferten Texte. Als weitere Quelle dienten dem Brüderpaar ihre Jugendfreundinnen, die dem gehobenen Bürgertum angehörten. Und eine dieser jungen Damen, Henriette Dorothea Wild, Dottchen genannt, war es, die die Grundlagen für 17 Märchen der Brüder Grimm lieferte, darunter auch die Geschichte von Frau Holle. Dieses Mädchen hatten die Geschichten und Sagen unter anderem von ihren Kindermädchen gehört. Wilhelm Grimm gefiel offenbar nicht nur die Geschichte, die Dorothea erzählte, sondern auch das Mädchen selbst. Als seine Schwester, die bis dahin den Haushalt der beiden Brüder geführt hatte, starb, heiratete er Dorothea und bekam mit ihr 3 Kinder. Frau Holle ist aber mehr als eine Märchenfigur. Sie gehört eigentlich in den Bereich des altgermanischen Götterglaubens und der Sagen. Und sie ist mitnichten nur für den Schnee verantwortlich, wie gemeinhin angenommen wird. Durch ihre Segnung der grünen Fluren im Frühjahr sollte der Saft in die Pflanzen schießen und die Natur erwachen. Einer weiteren Sage zufolge bat sie in den Rauhnächten, den 12 heiligen Nächten zwischen Weihnachten und dem 6. Januar, als alte und hilflose Frau um Nahrung und Obdach. Diejenigen, die ihr halfen, wurden reich belohnt, doch wer aus Geiz die Hilfe verwehrte, wurde bestraft. Und so ähnlich erging es ja auch Goldmarie und Pechmarie im Märchen von Frau Holle. Mit Eisenach hat diese Geschichte bisher nicht viel zu tun. Dass Dorothea hier bestattet ist, hängt mit einem tragischen Unglück zusammen. 1867 verstarb sie bei einem Besuch beim Burghauptmann der Wartburg bei Bernhard von Arnswald, überraschend an einer Lungenentzündung. Da es damals nicht üblich war, Verstorbene über eine längere Wegstrecke an ihren Heimatort zu überführen, wurde sie auf dem alten Friedhof bestattet. Bereits ein Jahr später wurde die neue Begräbnisstätte in Eisenach eröffnet und der alte Friedhof verlor immer mehr an Bedeutung. Viele der alten Gräber verschwanden und so auch das der Dorothea Grimm Stück für Stück. Zuerst wurde 1955 die gusseiserne Umrandung von einem Altmetallhändler entfernt. 2 Jahre später ging auch der Engel verloren. Dass heute ein großer Teil der ursprünglichen Grabstätte zu sehen ist, ist dem Eisenacher Geschichtsverein zu verdanken. Dieser ergriff 2002 die Initiative und warb eifrig für sein Projekt. Selbst der Engel fand wieder seinen Platz auf der Erinnerungsstätte. Allerdings nicht der verlorengegangene, sondern ein Replik. Es konnte ein Abguss vom deckungsgleichen Engel in Kassel auf dem Grab der Charlotte Amalie Grimm, einer Schwester der beiden Märchensammler, erstellt werden. Er befindet sich auf fast allen Grabsteinen der Familie Grimm. Seit 2010 steht also nun wieder ein Engel auf dem Grabsockel und wartet Jahr für Jahr darauf, dass Frau Holle im Winter die Kissen schüttelt und sich die Schneeflocken auf den Weg machen. Weit haben sie es einer Sage nach nicht, lebt sie doch auf dem nahegelegenen Hörselberg. Das war ein Beitrag von Elke Ziegler.

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1: Der Anfang. Liebe Wartburger, was hat er wohl gedacht? Dieser erste Affe, der sich auf seine Hinterbeine erhob und den aufrechten Gang übte. Konnte er überhaupt schon denken? Diese Frage sei erlaubt. Sicher überwogen bei ihm die Instinkte. Auf jeden Fall merkte er wahrscheinlich sofort, dass er auf zwei Beinen den anderen Affen überlegen war. Sie schauten zu ihm auf. Und er schaute von oben herab auf die kriechende Masse seiner Artgenossen. Ein Urgefühl von Macht? Ja. Die anderen taten es ihm irgendwann gleich. Sie stellten sich ebenfalls auf die hinteren Extremitäten. Man hatte den Vorfall registriert und fragte sich, warum der und nicht wir? Anschließend musste es folglich um andere Vorzüge gehen. Denn dann waren alle wieder gleich. Sie hatten die nächste Stufe erreicht. Wer brüllt am lautesten? Wer macht die größten Schritte? Wer entdeckt die süßesten Früchte? Wer ist am schnellsten auf den Bäumen? Wobei Letzteres nicht gerade zur allgemeinen Anerkennung beitrug, eher zur Arterhaltung. Was auch schon etwas bedeutet in der Entwicklungsgeschichte der Art. Primus, unser erster menschenähnlicher Affe in der Evolution, musste sich etwas einfallen lassen. Er benutzte seine Körperhaltung und die Laute, die ihm eigen waren, dem ehemaligen Tier. Es waren keine Worte, es waren Brülllaute als Befehl für die anderen. Oder anerkennendes Knurren als Lob oder schmeichelndes Brummen, je nachdem, was er, der Primus, erreichen wollte. Sein ausgeprägter Wille war vielfältig. Kampf ums Überleben, Befriedigung von Hunger und Durst, Erhaltung der Art. Und aus diesen Tönen entwickelten sich nach und nach einzelne Wörter. Ob man zuerst Mama sagte, so wie es manche unserer Säuglinge vollbringen, oder vielleicht Papa oder eventuell irgendein Namen, das ist nicht überliefert. Auch wird es parallele Entwicklung auf den einzelnen Erdteilen gegeben haben. Voraussetzung war nur, dass dort auch Affenarten lebten. Fing die Geschichte der Menschheit so an, wie ich mir das vorstelle? Wahrscheinlich. Wissenschaftler werden es bestätigen, wenigstens so.

Liebe Hörerinnen und Hörer von Wartburg Radio 96.5, hier ist wieder Gisela Schmidt aus Bergen und diese Woche haben wir ja wieder einen Feiertag, den Vatertag. Ja, ich wünsche Ihnen, dass Sie ihn schön feiern, aber nicht allein nur die Väter, sondern auch die ganze Familie. Packen Sie einen schönen Picknickkorb und fahren oder laufen Sie ins Grüne. Und erholen Sie sich gut an diesem Tag. Ja, wieso eigentlich Vatertag? Ja, wir Christen sagen Christi Himmelfahrt. Und Jesus Christus ist zu seinem Vater in den Himmel gefahren. Aufgefahren in den Himmel, so sprechen wir es im Glaubensbekenntnis jeden Sonntag. Die englische Sprache kennt für Himmel zwei Begriffe. Einmal Sky, das ist das blaue Gewölbe über uns, was wir jeden Tag sehen. Und dann Heaven, das ist der unsichtbare Himmel, das ist der Sitz Gottes, wohin auch Jesus Christus aufgefahren ist. Einige Jünger haben das beobachtet, für uns vielleicht ein bisschen schwer vorstellbar, aber es muss wohl so gewesen sein, denn es steht in der Bibel. So wünsche ich Ihnen einen schönen Tag und denken Sie daran, dass im Himmel Jesus Christus immer für uns da ist und von dort aus uns helfen kann, uns trösten kann, uns beistehen kann und auch heilen. Wir brauchen nur zu ihm zu beten. Und ich wünsche Ihnen, dass Sie diesen Draht zum Himmel finden und ihn auch nutzen. Dann haben Sie etwas von Ihrem Leben und dann lebt es sich besser, wenn man weiß, ein Vater im Himmel passt auf uns auf, sendet seine Engel und behütet uns. Ich wünsche Ihnen einen schönen Tag, wie gesagt, möglichst mit der ganzen Familie oder auch allein, je nachdem, wie Sie das machen wollen. Und denken Sie daran, es ist Vatertag, Vater im Himmel. Das haben wir ja am Sonntag Rogate besprochen. Vater unser, der du bist im Himmel. Und das wollen wir so glauben. Das wünsche ich Ihnen. Also einen schönen Tag. Herzlichst, Ihre Gisela Schmidt.

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1: Nichts bestellt und trotzdem zahlen? Ich habe eine Rechnung für eine Online-Bestellung bekommen, die ich gar nicht gemacht habe. Offenbar hat jemand unter meinem Namen bestellt. Muss ich das jetzt trotzdem bezahlen? Fragt eine Leserin der Thüringer Allgemeine. Nicole Schneider von der Verbraucherzentrale kehrt auf. Nein, wenn Sie die Bestellung nicht selbst getätigt haben, müssen Sie in der Regel auch nicht dafür bezahlen. Ein Vertrag kommt nur zustande, wenn Sie selbst oder eine von Ihnen bevollmächtigte Person eine Bestellung aufgegeben haben. Wichtig ist aber, Sie sollen unbedingt reagieren und die Rechnung nicht einfach ignorieren. Weisen Sie die Forderung möglichst schnell schriftlich zurück und teilen Sie dem Händler mit, dass Sie die Bestellung nicht getätigt haben, am besten nachweisbar, etwa per E-Mail oder Einschreiben. Das war ein Beitrag von Elke Ziegler.

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1: Jeder kennt den Namen und jeder kennt das Symbol. Aber kaum jemand kennt die Bedeutung hinter Yin und Yang. Yin und Yang kommen aus der chinesischen Philosophie, genauer gesagt aus dem Daoismus. Das ist eine alte Lehre aus China. Daoismus bedeutet wörtlich der Weg. Es geht darum, dass man eins mit der Natur und des Lebens wird. Yin und Yang sind mehr als nur hell und dunkel. Sie verkörpern zwei Grundprinzipien, die unser Leben prägen. Hier kommt ein genauer Blick auf das, wofür sie jeweils stehen. Yang repräsentiert die helle Seite des Symbols. Yang steht für Helligkeit, Höhe, Positivität, Aktivität, Bewegung und das Männliche. Yin hingegen repräsentiert die dunkle Seite des Symbols und steht für Dunkelheit, Kälte, Passivität, Negativität und das Weibliche. Oft glauben wir, Yin und Yang seien sowas wie Gut gegen Böse. Also Licht kämpft gegen Finsternis, wie in einem Fantasiefilm. Aber das stimmt so nicht. Es ist kein Kampf. Es geht auch nicht darum, dass das eine besser ist als das andere. Yin und Yang sind Gegensätze, aber sie arbeiten zusammen. Sie brauchen sich gegenseitig. Und genau das macht dieses Verhältnis so besonders. Es ist ein Miteinander, kein Gegeneinander. Das Spannende daran, Yin und Yang sind keine festen Zustände. Sie verändern sich ständig und gehen ineinander über. Sie steigen und sinken immer abwechselnd, wie Ebbe und Flut, wie unser Atem ein und aus. Genau diese Bewegung, dieser ständige Wechsel erklärt, warum sich Dinge im Leben wandeln. Zeitreise gefällig? Werfe mal einen Blick zurück auf die ersten Versionen des Symbols. Die frühe Version des Yin- und Yang-Symbols sah nicht so aus wie heute. Statt der geschwungenen S-Form gab es damals oft konzentrische Kreise, also Kreise, die sich von innen nach außen aufbauen, wie Wellen oder Baumringe. Das sah weniger dynamisch aus, aber auch darin steckte schon die Idee von Gegensätzen und Bewegung. Die Form, die wir heute kennen, kam erst viel später, wahrscheinlich zur Zeit der Ming-Dynastie. Damals war der Daoismus auf dem Höhepunkt. Und weil kluge Worte nie schaden, hier noch ein Zitat vom Thema Yin und Yang. Die Welt besteht aus Yin und Yang. In jedem Schatten auf dem Schnee wartet ein Lichtschimmer. Und so sehen wir, dass Yin und Yang mehr sind als nur ein Symbol. Sie zeigen uns, wie Gegensätze zusammenarbeiten und sich immer wieder abwechseln. Ein ewiger Tanz der Kräfte, der in der Natur und in unserem Leben überall zu finden ist. Also, das nächste Mal, wenn du das Yin und Yang-Symbol siehst, denk daran, es ist ein Zeichen für Balance und Wandel, genau wie das Leben selbst. Das war ein Beitrag von Lucy Mangold im Wartburg Radio 96,5.

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1: Ja, hallo, Sie hören Wartburg Radio 96,5 mit einer Sendung aus dem Nähkästchen geplaudert, der Praktikantentalk. Ich habe zwei Praktikanten bei mir im Studio, nämlich einmal Luca Elias Tröger und Alina Räum. Ich bin G. Maddox Henschel und wir wollen im Laufe der Sendung über die Eindrücke von Lukas Praktikum sprechen. Wir haben ganz viel Musik dabei. Wir reden auch ein bisschen über unsere Lieblingssongs. Aber bevor wir das alles machen, hat uns Alina einen Song mitgebracht.
2: Genau, und deswegen spielen wir jetzt White Keys von Dominic Fike.

0: Das war Dominik Feig mit White Keys. Und jetzt, Luca, du hast ja eine Woche hier im Wartburg Radio ein Praktikum gemacht. Erzähl doch erstmal, was hast du denn überhaupt so alles gemacht?
1: Also erst einmal habe ich das erste Mal in meinem Leben Regionalnachrichten eingesprochen. Das war auf jeden Fall eine interessante Erfahrung. Außerdem haben wir zusammen mit den Kollegen Karaoke zusammen gemacht als Sendung, was auch richtig cool war. Und dann das große Highlight war dann unsere Sendung zum dritten Bildungsseminar, was auch wirklich richtig toll einfach war. Insgesamt sind meine Eindrücke durchweg positiv gewesen die ganze Woche über. Und ich fand, ich habe mich auch super hier an das Klima angepasst mit den Kollegen, mich mit allen super verstanden. Und ja, es war einfach wirklich toll.
0: Und du hattest auf jeden Fall auch Spaß gehabt.
1: Ja, ganz viel auf jeden Fall.
0: Was hat dir denn so am besten gefallen von der ganzen Woche?
1: Ganz schön schwierig, muss ich sagen. Ich kann mich, glaube ich, nicht so richtig entscheiden. Aber wenn, würde ich tatsächlich unsere Bildungsseminarsendung einfach nehmen.
0: Man muss dazu erstmal sagen, weil wir ja die ganze Zeit vom Bildungsseminar reden und von der Sendung vom Bildungsseminar, wir beide, also Luca und ich, wir machen ja einen Freiwilligendienst. Wo machst du denn überhaupt eigentlich deinen Freiwilligendienst? Vielleicht erklär doch nochmal kurz den Hörerinnen und Hörern, wo du deinen Freiwilligendienst machst.
1: Also ich mache meinen Freiwilligendienst bei den Meininger Museen und unterstütze da tatkräftig bei Ausstellungsaufbau, Abbau und alle anderen Dinge, die einfach so anfallen im Museum, diese ganze Museumsarbeit, auch Social Media, bin ich da tatkräftig unterwegs. Und ich habe mich dazu entschieden, meine Bildungstage beim Wartburg Radio zu machen. Und das war auf jeden Fall die richtige Entscheidung.
0: Auf jeden Fall. Und du hast ja wirklich etliches schon gemacht.
1: Ja, wir haben echt total viel geschafft die Woche. Hätte ich gar nicht erwartet, dass da sich so viel ansammelt.
0: Und ich fand es auch gut, dass wir die Bildungsseminarsendung zusammen gemacht haben, weil da ist ja wirklich auch wieder eine Riesensendung entstanden von ganz vielen Interviews und ganz viel unterschiedlicher Musik.
1: Ja, es war auch einfach toll, das zu zweit jetzt mal zu machen. Jetzt warst du nicht alleine wie bei der ersten Sendung.
0: Richtig.
1: Das ist schon was Besonderes gewesen.
0: Auf jeden Fall und hat auch sehr viel Spaß gemacht.
1: Ja, definitiv.
0: Ja, gibt's denn noch irgendwie was, wo du sagst, das fandest du hier super?
1: Och, ich fand eigentlich wirklich alles super. Ich würde aber auch sagen, diese Karaoke-Sendung, die hat mir besonders viel Spaß gemacht.
0: Sag doch mal kurz, wie ist denn das abgelaufen? Ich glaube, die Hörerinnen und Hörer können sich das noch nicht so richtig vorstellen, Karaoke im Radio.
1: Ja, genau. Also eine Kollegin hat die Idee gehabt, dass man ja einfach mal so ein paar Lieder singen könnte und dass die anderen dann erraten, was für Lieder das sind. Und da habe ich einfach ganz spontan 5, 6 Lieder rausgesucht. Wir haben uns ins Studio gesetzt. Ich habe die Lieder performt und die anderen haben die Lieder erraten. Und es war wirklich lustig, wie schwierig das für die anderen war. Und ich denke, es war einfach echt eine lustige Sendung, die dabei entstanden ist.
0: Und es ging ja auch um Titel und Interpret, was wir erraten mussten. Und ich muss jetzt leider zugeben, für mich hat es nicht ganz gereicht. Aber ich habe immerhin einen halben Punkt gekriegt.
1: Ja, und das ist natürlich besser als nichts, ne?
0: Richtig. Also, und wer hat denn da eigentlich gewonnen? Ich glaube, Joanna hat gewonnen.
1: Ganz knapp mit einem halben Punkt Vorsprung.
0: Und ich dann nur mit meinem halben Punkt, mit meinen 0,5 Punkten am Ende. Aber wie du sagst, besser als nichts.
1: Genau.
0: Ja, Luca, vielen Dank, dass du deine Eindrücke geschildert hast.
1: Sehr gerne.
0: Hier im Wartburg Radio. Und wir wollen jetzt natürlich weiter mit Musik machen. Und jetzt habe ich mal was rausgesucht, nämlich aus dem Musical MJ, das Michael Jackson Musical, was in Hamburg aktuell läuft. Und die erste Szene ist so ein bisschen, also das Lied, was jetzt gleich kommt, ist Beat It. Und das ist so das Einstiegslied von dem ganzen Musical. Und ich habe mir die Live-Variante rausgesucht, einfach aus dem Grunde, weil der Anfang ein Mischmasch so ein bisschen von der Melodie aus Billie Jean ist und Bad und dann ein super Übergang zu Beat It gemacht wurde. Und ich würde sagen, wir hören da jetzt auf jeden Fall mal rein.
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1: Als nächstes hören Sie Black Glitter vom Wavy Boy hier im Wartburg Radio 96.5.

Das war Black Litter von Wavy Boy. Und bevor wir gleich zu unserem nächsten Talk kommen, in dem wir mit einem Musiker sprechen, der selber Musik macht und auch wunderbare Musik macht, meiner Meinung nach, wollen wir natürlich erstmal ein Lied von ihm spielen. Vielleicht, liebe Hörerinnen und Hörer, erkennen Sie, welcher Musiker damit gemeint ist. Hier ist das Lied Melodien im Kopf.

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0: Das war Melodien im Kopf von Lou Seven. So, liebe Hörerinnen und Hörer, haben Sie es erraten, wer es war? Wer denn mit Lou Seven gemeint ist? Er sitzt sogar hier im Studio und war Praktikant bei uns im Wartburg Radio. Luca, das warst du?
1: Ja, tatsächlich.
0: Luca, erzähl doch mal, wie ist es denn überhaupt erstmal dazu gekommen, dass du gesagt hast, ich will selber Musik machen?
1: Also ich wollte eigentlich schon immer meine eigene Musik machen, so seitdem ich irgendwie 10 Jahre alt bin. Ich habe auch damals schon angefangen, erste Lieder und Texte zu schreiben. Also wenn du mein Handy guckst, bei Google Notizen, du hast da glaube ich 1000 Songtexte. Also ich schreibe schon seit 11 Jahren Songtexte, schon immer irgendwie. Und ich wollte eigentlich schon immer einfach selber Lieder machen und irgendwann natürlich auf der Bühne stehen. Das ist so der ganz große Traum, sage ich einfach mal.
0: Und du hattest ja schon ein paar Auftritte gehabt, oder?
1: Ja, tatsächlich, waren jetzt schon einige. Letztes Jahr zum Beispiel hatte ich beim Trusetaler Wasserfallfest, 160 Jahre Jubiläum, einen Auftritt gehabt mit Jens May von Antenne Thüringen zusammen, vor über 400 Leuten. Und sonst hatte ich einmal auch in der Schule einen Auftritt gehabt, vor 800 Leuten. Also ja, ich kann mich nicht beschweren.
0: Wie ist es denn so, was hat das für dich so für ein Gefühl, wenn du auf so einer Bühne stehst und dann vor mehreren hundert oder auch vielleicht 1000 Leuten da singen darfst?
1: Also ich muss sagen, letztes Jahr im Sommer, es war einfach absolut geil. Also ich habe eine halbe Stunde durfte ich spielen und gefühlt, die halbe Stunde hat sich angefühlt wie 10 Minuten. Ich bin dann irgendwie so im Flow drin, so im Fluss, mach mein Ding da auf der Bühne und es ist einfach richtig geil.
0: Das klingt doch auf jeden Fall spannend, oder Alina?
2: Unbedingt. Wann hast du denn deinen ersten Song veröffentlicht?
1: Also meinen allerersten Song hatte ich veröffentlicht, glaube 2019 damals auf YouTube. Der ist auch nicht mehr online, aber der, ja, das waren so die Anfänge damals. Und es ging natürlich auch in der Schule rum und alles. Also schon immer war ich so dann das Thema natürlich. Und es gab auch immer Leute, die sich drüber lustig gemacht haben am Anfang. Aber ich denke, das ist auch einfach ganz normal. Ich habe trotzdem immer so mein Ding weiter durchgezogen, immer weitergemacht. Mittlerweile bin ich unfassbar zufrieden mit meiner Musik und ich finde, es klingt echt mittlerweile richtig geil.
0: Der Name Lou Seven, wie ist er entstanden? Ich glaube, ich habe dich schon mal danach gefragt, aber vielleicht nochmal für die Hörerinnen und Hörer, der Name Lou Seven, wo kam er her, wie ist er entstanden?
1: Also das war eigentlich einfach ganz spontan und es ist eigentlich ziemlich simpel. Ich habe ewig lange überlegt, was für einen Namen man nehmen könnte, weil mir ist nie einer eingefallen. Und ich hatte mit meiner Tante oder so, wir hatten zusammen überlegt und hatten einfach das Lou genommen. Dann Hausnummer bei mir ist die 7 und haben einfach auf Englisch 7 und einfach Lou 7 zusammengesetzt. Es klang gut und funktioniert einfach. Also es hat jetzt keine große Bedeutung irgendwie.
0: Aber der Name klingt echt cool, finde ich.
1: Ja, ich finde den auch total super. Also es war auch krass so, die letzten Schuljahre an der Schule haben mich auch alle Leute nur noch so angesprochen und es war irgendwie, der Name ist irgendwie normal geworden für mich.
0: So soll es ja auch sein, oder?
1: Ja, also ich finde den Namen auch wirklich toll.
2: Wie haben denn deine Eltern oder generell deine Familie darauf reagiert, dass du Musik machen willst?
1: Also meine Eltern haben mich schon immer supportet und fanden das schon immer super. Und ich denke auch, sie sind sehr stolz auf mich, was ich jetzt schon alles so erreicht habe mit der Musik. Und haben, glaube ich, selber nicht mit gerechnet, dass ich da so durchziehe. Ich denke, die dachten vielleicht so, ja, er macht so ein bisschen Musik. Aber ich glaube, die haben jetzt nicht erwartet, dass ich jetzt so krass durchziehe, dann auf einer Bühne stehe und alles. Und ja, Freunde, mein bester Freund Leo hat mich überhaupt erst dazu ermutigt, Musik zu machen. Ich weiß noch damals, wir beide zusammen waren unterwegs, sind spazieren gewesen. Und ich habe das mal so zwischendrin erwähnt. Habe ihm dann die ersten Lieder von mir gezeigt und er fand das so cool und hat mich immer supportet. Und er bekommt immer noch jedes einzelne Lied von mir geschickt seit, ich glaube, 2018, 2019. Und es ist echt krass so, wie das alles so irgendwie entstanden ist.
0: Und er freut sich auch sicherlich.
1: Ja,
0: immer
1: klar.
0: Auf deine Songs.
1: Leo ist immer total begeistert.
0: Aber du machst ja auch nicht alleine, sondern es gibt ja auch Songs, die du auch mit jemand anderes machst.
1: Ja, zum Beispiel mit Dustin habe ich jetzt viele Lieder zusammen gemacht, aber auch mit dem Künstler Sakul. Das ist auch ein Kumpel von mir, Richie435. Also sind schon einige Künstler dabei, mit denen ich hier zusammenarbeite und alles sind sehr korrekt immer.
0: Wie hat sich das, also ich muss ja sagen, deine Musik hat sich ja im Laufe der Zeit ja auch verändert. Und,
1: ja, definitiv.
0: Wie ist es denn dazu gekommen, dass sich deine Musik da so verändert hat, sage ich jetzt mal?
1: Was ganz krass ist, ich habe am Anfang nichts mit Rap zu tun gehabt. Ich habe am Anfang nur Pop gesungen. Also dann auch ganz am Anfang waren es nur A-Cappella-Lieder, dann irgendwann mit Melodie und so. Also ich bin überhaupt gar nicht in dieser Richtung gewesen. Und irgendwann hat es einfach, glaube ich, bin ich einfach irgendwie reingerutscht in diese Bubble und habe am Anfang auch sehr, sehr viel gerappt. Und irgendwann habe ich halt so, glaube ich, für mich eine eigene Thematik gefunden, in der ich mich einfach sehr wohl fühle. Und so sind halt die Lieder, wie sie heute sind.
0: Was schießt dir da so durch den Kopf, wenn du deine Texte schreibst? Was geht dir da so durch den Kopf?
1: Also meine Texte sind ja immer sehr emotional und meine Texte entstehen eigentlich immer so aus meiner Gefühlswelt heraus. Es ist eigentlich alles immer ultra spontan. Also ich mache mir nie wirklich lange Gedanken über die Texte. Es fließt irgendwie eher einfach, sage ich mal.
0: Gibt ja so Menschen, denen das einfach liegt, dass sie einfach sich ein Blatt Papier nehmen können, einen Stift, und dann können sie drauf losschreiben. Ja. Hast du das auch, ja?
1: Ja, ich glaube schon. Also ich weiß nicht, die Lieder entstehen einfach in letzter Zeit vor allem, entstehen sie einfach irgendwie und ich weiß irgendwie nicht so richtig, wie überhaupt die Texte entstehen. Die letzten Lieder zum Beispiel schreibe ich gar nicht mehr die Texte selbst auf, sondern ich mache nur noch aus dem Kopf heraus momentan. Das ist irgendwie ganz verrückt.
0: Ja, aber es klingt trotzdem cool.
1: Ja, danke.
0: Ich glaube, mit meinem Fragenkatalog bin ich durch. Alina, hast du noch eine Frage?
2: Naja, ich muss sagen, dadurch, dass ich halt auch selber mit Luca viel geredet habe, haben sich meine Fragen eigentlich ziemlich schnell erörtert gehabt. Verdienst du denn auch Geld damit oder machst du das einfach nur als Hobby und Freude am Spaß?
1: Also es ist momentan noch ein Hobby auf jeden Fall und ich denke, es bleibt auch erstmal so. Also ich habe jetzt nicht ultra viel Geld damit verdient. Ich würde sagen, so bis jetzt 100, 150 Euro habe ich mit eingenommen bis jetzt.
0: Ist aber trotzdem ganz schön viel.
1: Ja, ist besser als nichts, ne?
0: Ich würde sagen, vielen Dank, Luca, dass du uns einen Einblick in deine Musik gegeben hast.
1: Sehr gerne.
0: Dazu erzählt hast. Und Alina, du hast uns jetzt wieder ein Lied mitgebracht.
2: Natürlich. Und zwar Kepasto von Amo und Eamon.

0: Sie hören Wartburg Radio 96,5 mit der Sendung Aus dem Nähkästchen geplaudert, der Praktikantentalk. Ich bin Alina Räum und ich bin hier mit Luca und Jean. Und uns hat Jean natürlich wieder tolle Lieder mitgebracht. Also Jean, bitte.
1: Ich habe jetzt was mitgebracht, das ist weniger aus dem Musical-Bereich, aber aus einer Kornshow, so nennt man das, im Friedrichstadtpalast Berlin. Und zwar aus der vorherigen Show Falling in Love habe ich das Lied Kaleidoskop mitgebracht. Das ist sozusagen ein Lied, was vor der Pause gespielt wurde. Und das ist nochmal ein kleiner Mix aus ganz vielen verschiedenen Songs.

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1: Ach, Leon, ich glaube, du hast wieder einen deiner Tagträume.

0: Yeah.
1: Ein wunderbarer Song, oder? Was sagt ihr?
2: Auf jeden Fall.
3: Definitiv.
1: Der ging nochmal richtig ab. Normalerweise in der Show würde jetzt Pause sein, aber wir machen weiter. Und zwar mit deiner Lieblingsmusik, Luca. Was hörst du denn so aktuell gerne?
3: Also aktuell höre ich so einen bunten Mischmasch, würde ich sagen. Aber ich habe immer so ein paar Künstler, so, die ich einfach allgemein immer höre. Momentan ist dabei so Tilor vor allem. Wavy Boy, Thanks So Much. Das sind einfach solche Künstler, die ich einfach sehr gerne höre. Es sind viele emotionale Lieder, würde ich sagen. Aber an manchen Tagen höre ich auch einfach wieder klassisch Rap, so für mich. La Cassette oder so. Und ja.
1: Also doch eine bunte Vielfalt an Musik, die du da hörst.
3: Ja.
1: Ja, du hast uns ja auch einen Song mitgebracht.
3: Ja, ich habe mitgebracht Tilo, Lass mich nicht los von seinem neuesten Album Re:Music. Ich war auch auf seiner Re:Music-Tour im Januar in Hamburg. Es war auch ein richtig geiles Konzert und war wirklich super geil. Total nette Leute überall, richtig gute Stimmung. Und ich liebe den Song einfach über alles und ja.
1: Dann hören wir uns den jetzt an.

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1: Das war Lass mich nicht los von Tilo. Und jetzt, Alina, bist du dran. Was ist denn so deine Lieblingsmusik, die du hörst?
2: Also, ich höre ganz viel Buntes und gefühlt auch alles. Es ist in meinen Playlists auch echt eine gute Kombi mit dabei. Teilweise auch viel traurige Musik oder so ein bisschen was Emotionaleres. So Berg zum Beispiel, das habe ich auch in einer Phase meines Lebens gehört. Du, auch jetzt, wenn ich die Lieder mir anhöre, dann fühle ich mich wirklich wieder, als wäre ich in dieser Zeit. Sonst Rap, so Lacazette, Jay-Z, sowas in die Richtung. Oder Paschanim, auch übel geil. Schon sehr viel. Ich muss sagen, cancelt mich. Schlager. Also Schlager brauche ich wirklich so eine richtig gute Stimmung und Freunde dabei und dann gehe ich auch bei vielen Schlagerliedern extrem ab. Sonst auch Crow und Sido und Mark Forster. Also das höre ich auch einfach, wenn ich Langeweile habe und ich einfach richtig Lust habe, mich gut zu fühlen und so. Ja.
1: Wie hast du es vorhin zu mir gesagt? Extrem bunt, extrem viel und extrem alles.
2: Genau so.
1: Genau so ist es. Und du hast uns jetzt natürlich auch einen Lieblingssong mitgebracht.
2: Ja, und zwar habe ich 2C da mitgebracht von DJ Gummy Bear. Das ist auch ein bisschen emotionaler. Es hat mich sehr zum Anregen oder zum Nachdenken angeregt. Also nicht speziell der Song, aber viele Lieder von ihm, weil auch sehr melancholisch und ich finde die Lieder geil, muss ich sagen. Und genau, dann bitte einmal 2-Seater.
1: Dann machen wir das jetzt auch. Hier ist 2-Seater von DJ Gummy Bear.

0: Das war Two-Seater von DJ Gummy Bear. Und Jean, kommen wir nun zu dir. Was ist denn deine Lieblingsmusik?
1: Oh, ich höre auch so gut wie alles, außer Rap natürlich.
0: Okay.
2: Toll.
1: Jetzt habe ich mich massiv unbeliebt gemacht, ich merke schon. Ihr kennt mich ja beide momentan. Also ich bin ja gerne so ein Musical-Freund. Ich liebe die Musical-Lieder. Egal, ob das jetzt MJ, das Michael Jackson-Musical ist oder wo ich noch nicht dort war oder ich auch hingehen wollte, die Lieder von Und Julia, das Musical, also von Shakespeares Romeo und Julia, nur in moderner Variante. Das sind so die, oder auch Moulin Rouge, die Lieder, die sind ein bisschen emotionaler und es geht sehr viel um Liebe. Was höre ich noch sehr gerne? Ich höre auch ganz viel Michael Jackson gerne, auch so, ohne jetzt die Musical-Variante zu erwähnen. Auch die Lieder ganz gerne. Was höre ich noch gerne? Lady Gaga höre ich momentan auch sehr gerne. Ja, und natürlich auch so gewisse Radiosongs, die einfach gute Laune machen.
0: Ja, klingt auf jeden Fall doch sehr interessant. Hast du noch einen Song mitgebracht von deiner Lieblingsmusik?
1: Auf jeden Fall. Ich habe nämlich von Lady Gaga einen Song gemacht. Und zwar Born This Way. Ich glaube, das ist auch sehr bekannt auf jeden Fall im Radio. Aber ich habe eine andere Variante mitgebracht und zwar die Live-Variante von ihrer Mayhem Ball Tour. Ihre Mayhem Ball Tour war sehr, sehr gut gemacht in die Richtung opernmäßig. Also es war wie so ein Opernshow gewesen, wo es halt auch viel Geschichte dahinter war. Und ich habe jetzt Born This Way in der Mayhem Ball-Variante mitgebracht von Lady Gaga. Und ich würde sagen, da hören wir jetzt auf jeden Fall mal rein. Und man sollte auch genau mal auf das Intro achten, weil das Intro ist sehr, sehr cool gemacht.
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0: Ah, ich liebe diesen Song. Born This Way von Lady Gaga war das in ihrer Mayhem Ball Studio Version Variante. Und wir sind am Ende unserer Sendung. Es ging mal wieder wahnsinnig schnell um, oder Luca?
1: Ja, es ist wieder ganz schnell vorbei, ne?
0: Oh, wir haben ja viel über dein Praktikum gesprochen. Viele Einblicke hast du uns gegeben, auch in deine Musik.
1: Ja.
0: Und natürlich auch Lieblingsmusik haben wir gespielt und auch ein bisschen über unsere Lieblingsmusik gesprochen. Ja, und so schnell kann es gehen, dass eine Stunde schon wieder fast rum ist.
1: Ja.
0: Aber zwei Songs haben wir noch mitgebracht.
1: Als nächstes kommt von mir noch Oddworld und Zoli Maybach.
0: Und ganz zum Schluss noch Michael Jackson in der Immortal-Version von seinem Song Jam. Das war die Sendung aus dem Nähkästchen geplaudert, der Praktikantentalk mit Luca Elias Tröger, Alina Räum und G. Maddox Henschel. Also gut, ich schlafe ein.

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1: Sie hören das Wartburg Radio 96,5 und hier ist Selina Lampe am Mikrofon. Am 9. Mai wurde in ganz Europa der Europatag gefeiert. Und auch in Eisenach stand der Marktplatz ganz im Zeichen Europas. Unter dem Motto Europa feiern, Zukunft bauen, gab es Musik, Gespräche, Aktionen und viele Begegnungen. Das Wartburg-Radio war auch dort 3 Stunden live vor Ort und hat sich gefragt, wie viel Europa steckt eigentlich in Eisenach? Wo begegnet uns Europa im Alltag und welche europäischen Projekte gibt es direkt hier vor Ort? In dieser Sendung hören Sie nun die Highlights und die spannendsten Momente aus unserem Live-Programm vom Marktplatz zum Europatag. Mit Interviews, Eindrücken und natürlich viel europäischer Musik aus der offiziellen EU-Playlist. Viel Spaß mit unserer Zusammenfassung vom Europatag in Eisenach.
2: Warum feiern wir eigentlich generell den Europatag? Also nochmal kurz geschichtlich, er geht zurück auf den 9. Mai 1950. Damals stellte der französische Außenminister Robert Schuman in einer Rede die Idee einer europäischen Gemeinschaft für Kohle und Stahl vor. Die Länder sollten ihre Produktion gemeinsam zusammenlegen. Das gilt als die Geburtsstunde der Europäischen Union. Seitdem wird der 9. Mai als Europatag gefeiert. In diesem Jahr steht er unter dem generellen Motto 40 Jahre gemeinsame Feierlichkeiten. Dabei geht es unter anderem um 40 Jahre EU-Mitgliedschaft von Portugal und Spanien sowie 40 Jahre offizielle Europatag-Feierlichkeiten und auch um die erste öffentliche Präsentation der EU-Flagge und der Europahymne. Ja, die Europahymne basiert nämlich auf der Ode an die Freude aus Beethovens 9. Sinfonie. Sie steht für die gemeinsamen Werte in Europa, Freiheit, Frieden und Solidarität und soll zeigen, was die Länder verbindet und was sie unterscheidet. Die europäische Hymne soll die Nationalhymnen der ganzen EU-Ländern nicht ersetzen. Sie steht eher vielmehr für die Werte, die diese Länder teilen. Und das nehmen wir natürlich auch als Grund, genau diese Europahymne jetzt hier im Wartburg-Radio zu spielen. Hier kommt Ode an die Freude von Ludwig van Beethoven.

0: Sie hören hier das Wartburg-Radio 96,5 live hier vom Markt. Und wir versuchen jetzt gerade in dem Moment, Frau Marion Walzmann zu bekommen. Und zwar ist sie Mitglied des Europäischen Parlaments. Erstmal vielen, vielen Dank, Frau Walzmann, dass Sie die Zeit haben heute und hierher gekommen sind zum Europatag, der ganz groß gefeiert wird, hier bei uns in Eisenach, in der Wartburgstadt. So, Sie sind ja Mitglied des Europäischen Parlaments. Welche Bedeutung hat denn der Europatag für Sie persönlich?
1: Eine ganz große.
0: Okay, also. Das klingt gut.
1: Für mich ist es ganz, ganz wichtig, dass man an diesem Europatag deutlich macht, wenn wir uns umblicken, wir sind mitten in Europa. Ja. Wir sind Thüringerinnen, Thüringer, wir liegen mittendrin. Wir liegen nicht nur mitten in Deutschland, sondern mitten in Europa. Und für die älteren Bürgerinnen und Bürger ist das die Bedeutung, dass man sich daran erinnert, dass wir dank der Europäischen Union ja mehr als 70 Jahre Frieden haben.
0: Hm? Ja, das ist der große Verdienst.
1: Der große Verdienst. Und dass es angefangen hat, dass Länder sich zusammengeschlossen haben. Robert Schuman mit seiner Vision, der hat ja auch nicht überall Applaus gekriegt,
0: ja, ne?
1: Am 9. Mai 1950 nach dem Zweiten Weltkrieg zu sagen, lasst uns miteinander wirtschaften, lasst uns zusammenrücken und lasst uns unsere Probleme friedlich austragen. Und dass das funktioniert und dass es von 6 Nationalstaaten zu 27 jetzt gekommen ist und
0: Richtig.
1: Dass die nächsten schon in der Agenda stehen, das ist sensationell.
0: In den Startlöchern.
1: In den Startlöchern,
0: und,
1: ne?
0: Genau.
1: Und die jungen Leute, die kennen das vielleicht nicht, aber sie wissen es inzwischen, wenn sie die Situation verfolgen, auch zu schätzen.
0: Ja.
1: Aber die Reisefreiheit, dass sie studieren können, wo sie wollen, dass sie ein Geschäft eröffnen können, wo sie wollen, dass ihnen eigentlich Europa zu Füßen liegt und von Europa aus auch die Welt.
0: Ja.
1: Wenn ich an unsere Handelsabkommen, da war gerade eine Bolivianerin.
0: Ja.
1: Sie wollte ein Foto mit mir wegen dem Mercosur-Abkommen, weil wir jetzt Handelspartner sind. Und dass wir mit den großen Demokratien der Welt, mit Indien, Handelsabkommen schließen, ist auch eine Antwort, ein Stoppschild gegen diejenigen, die Autokraten, die Demokratie vernichten wollen.
0: Richtig. Sie haben ja jetzt von den Stärken der EU geredet, würde ich sagen. Gibt es denn auch Schwächen der EU?
1: Ja, die Schwächen sind eher aus Übermut entstanden. Mhm. In den Jahren, wo vieles, vieles gut lief, ist man zu bürokratisch geworden, überbürokratisch. Man meinte, man muss alles regeln. Und die Europäische Union ist, weiß Gott, nicht für alles zuständig, sondern nur das, was die Mitgliedstaaten auf die Agenda schreiben und wo einer alleine nicht weiterkommt.
0: Mhm.
1: Das ist schon genug. Wenn wir das ordentlich machen, müssen wir uns nicht in andere Sachen einbringen.

0: beantwortest du so richtig. Aber es sind 66% aller Waren, Dienstleistungen, Produkte, egal ob Nahrungsmittel oder Zulieferteile, die in Thüringen hergestellt werden, werden im europäischen Binnenmarkt gehandelt. Und jetzt überlegen Sie mal, wenn wir das nicht hätten, diesen Binnenmarkt, wo ja einige auch dafür Werbung machen, zu sagen, macht die Türen zu, wir bleiben unter uns, wie viele Arbeitsplätze da wegfallen würden. Und dann sagte mir auf der Straße neulich jemand, sagte, stimmt, meine auch. Mein Unternehmen exportiert nach Portugal, nach Spanien, überall hin. Und habe ich gesagt, sehen Sie, und deshalb brauchen wir diesen Markt, diesen großen durchgängigen Markt.
1: Ja. Was jetzt natürlich auch die Eisenacher zum Beispiel interessiert, wie werden denn die Interessen kleiner Städte, wie zum Beispiel Eisenach, in Brüssel berücksichtigt? Weil Brüssel ist ja irgendwie weit weg.
0: Ja, aber wir haben zum Beispiel eine Einrichtung, die ist hervorragend, das nennt sich den Ausschuss der Regionen. Okay. Und dort sind zum Beispiel auch die Vertreter der Kommunen und der Regionen. Region ist wie Thüringen oder Sachsen-Anhalt, das sind Regionen oder Toskana. Ne? Und da stellt sich eben raus, dass die Städte, ob das Padua oder Pisa ist oder andere Städte, Erfurt, Eisenach, wir haben nahezu gleiche Probleme. Mobilität, Demografie, der Handel in unseren Innenstädten, dass wir lebendige Innenstädte brauchen, dass wir Sanierungsmittel brauchen. Aber viele der Strukturfondsmittel dienen eben auch dazu, dass unsere ländlichen Räume und unsere Städte ausgebaut werden können. Mhm. Und kombiniert mit Städtebaufördermitteln vom Land oder vom Bund gibt es tolle Summen, die dann ermöglichen, Plätze umzugestalten, Dorfgemeinschaftshäuser zu bauen, ländlichen Wegebau voranzutreiben und so weiter und so fort. Da sind viele Regionen, sind wahnsinnig glücklich drüber und gucken schon auf den nächsten Haushalt, dass wir möglichst das auch behalten können.
1: Ja, ja. Wie sehen Sie denn die EU in 10 oder 20 Jahren?
0: Wir müssen selbstständiger und souveräner werden. Also, wir müssen auch ein bisschen selbstbewusster werden. Denn die Europäische Union ist wirtschaftlich so stark wie Amerika. Und diese Wirtschaftskraft, die muss sich auch darin spiegeln, dass wir wirklich auch schneller vorankommen, was Digitalisierung geht, was Automatisierung ist und aber den Menschen eben auch den Wohlstand und die Sicherheit geben, dass die Arbeitsplätze erhalten bleiben, dass wir aber auch vorankommen im Umweltschutz, dass wir wirklich auch vorankommen, weiter kaufbare, erschwingliche, gesunde Lebensmittel zu produzieren. Mhm. Ja? Ein Hauptanliegen ist ja mit der gemeinsamen Agrarpolitik, und wenn ich um Eisenach rumgucke, sind wahnsinnig viele landwirtschaftliche Flächen, dass wir Ackerbau betreiben, Viehzucht betreiben und dass wir unseren bäuerlichen Betrieben eben gerade jetzt den Rücken stärken und ihnen Einkommensbeihilfen geben, damit sie für uns die Ernährungswirtschaft sichern. Ne? Mhm. Das ist auch eine kritische Infrastruktur. Also, die Europäische Union ist eine gute Mutter, Mutter Erde, und Europa passt gut zusammen.
1: Ja, wunderbar. Ich finde eigentlich ganz tolle Schlussworte, die Sie da gefunden haben. Und dann bedanke ich mich, Frau Walzmann, dass Sie die Zeit gefunden haben, und wünsche Ihnen heute noch einen ganz wunderbaren Tag. Vielen Dank.
0: Ja, möge die Sonne über Eisenach schön scheinen heute. Ja.
1: Dankeschön.
0: Danke.

0: Sie hören das Wartburg-Radio live hier vom Marktplatz in Eisenach, denn wir feiern den Europatag. Und jetzt haben wir Steffen Wolf vom Polizeiorchester Thüringen bei uns. Hallo, Herr Wolf.
1: Servus, hallo.
0: Sehr schön, dass Sie die Zeit gefunden haben. Erstmal ganz kurz, wer das Polizeiorchester Thüringen noch nicht kennt, können Sie kurz erzählen, wie viele Leute seid ihr?
1: Wir sind also 30 Musikerinnen und Musiker und das Polizeiorchester ist ein professionelles sinfonisches Blasorchester, das einzige in Thüringen. Jedes Bundesland hat ja ein Landespolizeiorchester und wir können in Thüringen ganz stolz sein, denn wir feiern dieses Jahr 80 Jahre Polizeiorchester Thüringen im Juli 1946, damals in Weimar gegründet, unter dem Namen Landespolizeikapelle Thüringen. Ja. Und seit dieser Zeit spielen wir uns, oder wir versuchen es, uns in die Herzen des Thüringer Publikums.
0: Also was ich gehört habe, klang bisher schon ganz gut, muss ich sagen.
1: Ja, aber
0: ne?
1: Das ist ja heute hier zum Europa-Frühschoppen. Wir feiern heute zusammen mit den Bürgern hier in Eisenach. Aber es ist nicht die große Besetzung des Polizeiorchesters, es ist die kleine Blasmusikbesetzung, also eine, ja, böhmische Egerländer Besetzung. Und das passt heute ziemlich gut hier in dieses Festzelt, denn das große Orchester hätte zwar Platz gehabt, aber mit den vielen Programmpunkten wäre dann der Aufwand mit Auf- und Abbau doch zu groß gewesen und wir freuen uns wirklich, heute hier zu sein.
2: Und mich würde ich jetzt interessieren, wie lange sind Sie denn schon im Polizeiorchester?
1: Oh, schon einige Jahre. 1997 bin ich ins Orchester gekommen. Damals war ich jüngstes Mitglied. Nun bin ich, ja, wie sagt man, gehöre ich schon zum alten Eisen. Ja, habe in Weimar Musik studiert und es war dann dort eine Stelle frei und ja, seit der Zeit bin ich glücklich, in Thüringen zu sein.
0: Polizeiorchester, da stelle ich mir ja jetzt vor, Polizei, mein Freund und Helfer. So, wenn jetzt ein Einsatz kommt, unter uns schmeißt ihr dann die Tuba weg und helft oder wie muss ich mir das vorstellen?
1: Ja, so kann man sich das vorstellen, aber wir sind alles professionelle, studierte Musiker, ja, und sind wirklich nur, ja, für diese Sache bei der Thüringer Polizei angestellt. Also Einsätze können wir nicht durchführen. Aber es gab in der Vergangenheit mal einen wunderbaren Einsatz, wo wir alle gern geholfen haben. Und zwar, als der Papst in Thüringen war. Da wurden viele, viele Helfer gebraucht. Und da haben wir natürlich dann auch tatkräftig diese ganze Sache unterstützt, haben Leute von A nach B gefahren, haben Essen irgendwo hingefahren. Ja, das hat großen Spaß gemacht, aber das ist schon ziemlich lange her.
0: Aber klingt doch trotzdem spannend. Also
1: ja,
0: wenn der Papst da ist,
1: ja,
0: da kann man auch schon mal unterstützen, finde ich.
1: Das war schon was.
0: Können wir Sie noch fragen, wie viel Europa steckt denn in Ihnen? Sehen Sie sich als Europäer oder eher als Thüringer?
1: Ja, also ich fühle mich mittlerweile als Thüringer.
0: Ja.
1: Ja, bin ja nun schon seit 1988 in Thüringen, habe also in Weimar angefangen mit dem Musikhochschulstudium. Und musikalisch ist natürlich das Polizeiorchester europäisch, ja, geprägt natürlich, aber auch weltweit. Ja, also man kann in unseren Konzertprogrammen den Cancan von Jack Offenbach hören oder eben auch Melodien von Edvard Grieg oder was aus der Schweiz oder Österreich, ist alles dabei.
0: Ja, also europäisch bunt aufgestellt. Und
1: richtig.
0: Das klingt ganz wunderbar. Wir wissen, Sie haben den nächsten Auftritt mit dem Polizeiorchester. Deswegen bedanke ich mich jetzt ganz herzlich bei Ihnen und dass Sie die Zeit gefunden haben, Herr Wolf. Und ja, wünsche Ihnen noch eine gute Zeit heute beim Europafest.
1: Vielen Dank.

0: Ja, hallo, hier ist jetzt Selina Lampe und zwar haben wir jetzt einen jungen Gast bei uns und zwar die Frieda Groß vom Jugendbeirat. Ja, jetzt will ich natürlich erstmal wissen, was macht ihr, wer seid ihr?
1: Also erstmal hallo, wie schon gesagt, ich bin Frieda, ich bin die Vorsitzende des Jugendbeirats und der Jugendbeirat hat einfach eine ganz wichtige Rolle in Eisenach, leider noch nicht so bekannt, aber es wird, wir geben alles. Ganz wichtig, unsere Aufgabe ist, wir sind ein beratendes Mitglied des Stadtrates, wir vertreten die Jugendlichen aus Eisenach. Dies bedeutet, wird die Stadt irgendeine Frage haben, irgendwas bestimmen über Jugendliche, so können wir zum Beispiel dann sagen, nein, wir würden das gern anders machen oder das ist eine gute Idee, also wir wirklich versuchen, der Stadt zu helfen, um ihnen auch so einen Blick auf Jugendliche zu geben.
0: Und ihr habt ja auch einen Stand und da steht eine tolle Frage dran. Und zwar, was braucht die Jugend in Eisenach? Gibt es darauf eine direkte Antwort von dir?
1: Ja klar, also ich kann da nur im Namen von allen reden, aber was wir so mal mitbekommen, sind auf jeden Fall so Mitbestimmungen, aber das finde ich, ist wirklich total schon am Anflug. Also wir machen da echt einen guten Job schon in Eisenach. Und was ganz wichtig ist, sind auch einfach Freiräume, Plätze, wo Jugendliche sich eben ausbreiten können, zusammen Zeit verbringen können. Und da ist gerade auch vom Jugendbeirat die Aufgabe, sich eben dafür einzusetzen, dass es noch mehr kommt, als es schon gibt.
0: Ja. Gibt es in Zukunft irgendwelche Veranstaltungen oder so, was ihr geplant habt, was vielleicht auch hier auf dem Marktplatz stattfindet?
1: Ja, also wir, der Jugendbeirat ist auch wahrscheinlich oder wie immer eigentlich Teil des Jugendkulturnacht dieses Jahr und die wird auf jeden Fall wieder auf dem Markt stattfinden und eine super Möglichkeit für Jugendliche eben so einen Abend zusammen zu verbringen mit Getränken, Essen, Angeboten, einer Podiumsdiskussion sehr wahrscheinlich, aber eben auch verschiedenen Bands, also so ein ganz toller kultureller Abend, aber eben auch ein bisschen, wo Stimmung aufkommt.
0: Ja genau, und wann genau ist das denn? Das wisst ihr noch nicht, okay, aber auf jeden Fall bestimmt in der sommerlichen Zeit. Und wir sind ja jetzt hier beim Europatag und da habe ich jetzt eine Frage. Wie findest du, ist Eisenach europäisch, so nach deiner Meinung?
2: Also oder wie viel Europa steckt denn so in Eisenach?
1: Wenn ich mal so antworten müsste, also wir sind ja in Thüringen, in Deutschland, also in Europa. Und ich glaube, ganz wichtig ist eben zu gucken, dass wir auch ein Teil davon sind und eben auch natürlich Leute aus ganz Europa bei uns haben und eben auch gucken müssen, dass wir als Europa so zusammenarbeiten.
0: Und nochmal für die Leute, die jetzt denken, boah, das klingt interessant, was du sagst, was ihr macht als Jugendbeirat. Wo kann man denn weitere Informationen finden oder auch Kontakt zu euch knüpfen?
1: Also bis jetzt ist das ein bisschen schwierig, weil wir eben ein Teil der Stadt sind und deshalb gar kein eigenes Social Media erstmal haben dürfen. Grundsätzlich könnt ihr uns aber immer über einfach den Instagram-Account oder Facebook oder wie auch immer über die Stadtverwaltung erreichen und die leiten uns das dann weiter. Und wir sind aber im vollen Zug, euch eine Möglichkeit zu geben, bald mit uns wirklich 1:1 Kontakt aufzubauen.
0: Okay. Ja. Also da auch keine Scheu haben, dann sich direkt an die Stadt ja zu wenden, um nachzufragen, was ihr macht, was gerade aktuelle Themen sind.
1: Genau, und über die Stadtseite, also einfach eisenach.de, könnt ihr ganz normal einfach über den Jugendbeirat auch die Grundinformationen erfahren. Also da steht das auch nochmal drin.
2: Genau, denn die Jugend und Kinder sind ja wichtig, denn die sind ja einfach unsere Zukunft. Ne? Deswegen vielen, vielen Dank, Frieda Groß, Vorsitzende des Jugendbeirates, heute hier am Marktplatz bei uns am Stand. Danke, dass du dir die Zeit genommen hast.
1: Ja, vielen Dank für die Fragen. Bis bald.

0: Vor unserer dreistündigen Live-Sendung zum Europatag lief auch eine zweistündige Morgenshow von Gunnar Leonard und Wolfgang Konert. Auch dort spielte die Frage nach Europa und seiner Bedeutung für unsere Region eine große Rolle. Und sie hatten eine Gesprächspartnerin, und zwar die Frau Dr. Claudia Kohnen von der Europa-Union Thüringen. Sie hat die Europa-Union Thüringen vorgestellt und wurde rund um den Europatag interviewt. Daraus hören wir jetzt einen Ausschnitt aus der Morgenshow vom 9.5. hier im Wartburg-Radio 96,5.
1: Ja, und jetzt haben wir einen Gast. Sagen Sie erstmal, wer Sie sind.
2: Mein Name ist Claudia Kohn, ich komme aus Erfurt.
1: Ja.
2: Und ich bin Landesvorsitzende der überparteilichen Europa-Union.
1: Das ist sehr schön.
2: In Erfurt, in Thüringen. Das ist ein Verein und wir bringen Menschen zusammen, die sich über Europa informieren wollen, die zu Europa-Themen sprechen wollen, sich austauschen wollen. Wir bringen Ehrenamtliche und Menschen ganz unterschiedlicher Gruppen zusammen mit Europaabgeordneten, mit Landtagsabgeordneten, mit Bundestagsabgeordneten zu europapolitischen Themen.
1: Warum halten Sie es heute für so wichtig, dass Europa ein geschlossenes System ist, was weltweit agiert?
2: Also insgesamt muss man ja sehen, dass die Europafahne heute zum 40. Jahrestag ja gehisst wird. Mhm. Und dass über so lange Zeit eben auch Frieden ist. Das ist ein Projekt der Europäischen Union und ich finde es ganz wichtig, dass man eben nicht nur meckert und nicht nur sagt, was eben nicht funktioniert, sondern dass man auch mit den Menschen in den Austausch kommt, dass man seine Probleme und Sorgen adressiert und dass man eben dazu auch den Kontakt zu denjenigen findet und aufnimmt, die eben in den parlamentarischen Gremien für uns da sind und unsere Themen eben richtig auch dann entscheiden sollen.
1: Und wie arbeiten Sie daran jetzt mal konkret, Ihre Organisation?
2: Wir arbeiten ehrenamtlich. Wir sind ein gemeinnütziger Verein. Hm. Wir haben unseren Sitz in Erfurt im Europäischen Informationszentrum auf dem Anger.
1: Ja.
2: Und wir veranstalten Webinare, Veranstaltungen, in denen man sich beteiligen kann, auch Online-Veranstaltungen, auch Dinge, worüber man sich informieren kann, von Handelsabkommen, Flüchtlingspolitik, Wirtschaftspolitik, also ganz breit gefächert.
3: Ja, absolut. Es sollte ja vielleicht so eine Art Brückenpfeiler sein, ja, zwischen dem großen, entfernten Brüssel und zum Beispiel hier in unserer Region, ja?
2: Genau, und für die Abgeordneten sind die Wahlkreise in Deutschland halt sehr, sehr groß.
1: Ja.
2: Die können das nicht alles stemmen alleine und deswegen sind wir sozusagen der ehrenamtliche, überparteiliche Brückenbauer, der das Ganze unterstützt.
3: Dann wissen wir nun, wenn jemand kommt, sich endlich mal über Europa informieren will, wo er hinkommen will, ne, der Besucher.
2: Wo er auch hinkommen kann, genau. Da sind ganz viele Aktive und das ist echt schön, so viele Ehrenamtliche hier auch zu sehen.
1: Ja. Wir bedanken uns außerordentlich dafür, dass Sie uns zur Verfügung standen.
2: Sehr, sehr gern.

0: Am Mikro ist hier Senina Lampe und Sie hören die gekürzte Version von der Europatag-Live-Sendung, die wir vom Eisenacher Marktplatz aus gesendet haben. Joanna Mannel und meine Wenigkeit Senina Lampe waren dort vor Ort und wir haben mit vielen unterschiedlichen Menschen gesprochen und spannende Projekte vorgestellt, die dort auch vor Ort waren. Und wir haben uns natürlich auch die Frage gestellt, wie viel Europa steckt in Eisenach? Jetzt geht's weiter mit unseren Eindrücken und den Momenten aus dem Europatag.
1: Jetzt bei uns hier am Stand sind, ich nenne es mal ganz salopp, zwei Bananen vorbeigekommen in Form von Moritz und Jakob. Erstmal hallo ihr beiden.
2: Hallo.
3: Hi.
1: Ja, sehr gut, sehr gut. So, jetzt muss ich erstmal fragen, ihr habt wirklich schicke Kostüme an. Weswegen seid ihr hier als Bananen unterwegs? Ich frage es jetzt mal ganz einfach und schlicht.
3: Ja, also weil halt die Bananenbauern halt immer ziemlich schlecht bezahlt werden von den großen Ketten. Und deswegen sind wir beim Weltladen, also so eine freiwillige Aktion. Heute ist Weltladentag und da sollten wir halt, also wir wollten auch die Bananen hier in Eisenach auf dem Marktplatz so verteilen an halt Leute, einfach gratis. Und da ja, haben wir auch so Flyer mitgegeben, damit die auch ein bisschen was über Fairtrade lernen.
2: Ja.
1: Ja, sehr gut. Weil, wie sehen eure Bananen aus? Könnt ihr die mal kurz beschreiben?
2: Ja, also die sind so, das sind so, gibt es gelb bis grün, das sind so kleine Bananen, die kommen aus Uganda, die werden auch Zuckerbananen genannt.
1: Ja.
2: Die haben so, schmecken eigentlich auch gut, die sind eigentlich auch klein und ein bisschen so dick.
1: Ja, obwohl sie grün sind, ja?
2: Ja.
3: Also nee, grün isst man die eigentlich nicht. Man muss die dann auch ein bisschen liegen lassen. Aber
1: man muss sie ein bisschen liegen lassen. Ich mag es ja, also wenn sie zu dunkel sind, ist nicht mein Ding. Okay, gut. Und das macht ihr einfach so freiwillig?
3: Ja, machen wir gerne, sagen
2: machen
3: wir mal so.
2: Wir helfen gerne Leuten.
1: Ja, okay. Und jetzt meine Frage ist natürlich, wie reagieren so die Leute auf euch?
2: Ein paar waren sehr gut drauf, hatten auch welche genommen. Dann gab es auch noch welche, die haben schon davor Nein gesagt, bevor irgendwas gesagt hatten. Aber sonst ist eigentlich alles gut gelaufen.
3: Ja. Genau. Ja, also einfach irgendwelche Leute einfach anquatschen, die halt an einem vorbeilaufen. Ja, da sage ich dann zum Beispiel, guten Tag, haben Sie vielleicht Interesse an einer Fairtrade-Banane? Ja, und dann sagen die halt entweder ja oder nein.
1: Ja.
3: Und dann gebe ich denen vielleicht noch einen Flyer mit.
1: Sehr gut. Ja. Ich sehe schon, ihr macht das top. Und irgendwelche Leute anquatschen ist ja wie beim Radio. Wir machen manchmal auch nichts anderes. Also wenn ihr Lust habt, mal zum Radio zu kommen, das Wartburg Radio freut sich über jeden, der vorbeikommt und einfach mal Radio machen kann.
2: Ja.
1: Oder machen will, weil wir sind zugangsoffen. Das heißt, jeder kann zu uns kommen und kann Radio machen. Also wenn ihr da mal Lust habt, über was anderes noch zu reden, dann seid ihr bei uns in der Georgenstraße 43 sehr herzlich willkommen.
2: Ja, wir können gerne noch mal irgendwann mal vorbeischauen.
1: Ja, da kommt ihr mal vorbei.
3: Dann vielleicht können wir so ein bisschen Moderatoren spielen.
1: Ja, könnt ihr machen. Da haben wir überhaupt kein Problem mit. Aber ich sehe schon, ich würde sagen, eure Bananen gehen weg wie warme Semmeln, oder?
2: Ja,
3: ja, also ich habe schon eine komplette Kiste verteilt.
1: Ja, sehr gut. Ihr seid Verkaufsprofis?
2: Ja, wir haben noch ein paar Kisten übrig.
3: Also Verschenkungsprofis.
1: Oder Verschenkungsprofis, ja richtig. Ja. Deswegen ist ja Fairtrade-Bananchen.
2: Ja.
1: Sehr schön, gut. Dann bedanke ich mich bei euch beiden und dann wünsche ich euch heute noch viel Spaß mit euren zwei Bananen.
2: Ja.
1: Ne? Dann vielen Dank Moritz und Jakob für das Gespräch.
2: Ja.
3: Ja.
2: Tschüss.
3: Schönen Tag.
2: Tschüss.

0: Sie hören das Wartburg Radio 96,5 hier auf dem Marktplatz in Eisenach und am Mikro bin ich, Selina Lampe, und jetzt habe ich auch einen Gast bei mir, und zwar der Herr Spies. Vielen Dank, dass Sie sich kurz Zeit genommen haben, um vorzustellen, was das Europäische Informationszentrum vor allem ist. Können Sie ja gleich starten. Was ist das EIZ, also Europäische Informationszentrum?
1: Ja, vielen Dank für Ihr Interesse an Europa und am Informationszentrum. Wir sind ein Referat der Staatskanzlei, wo wir uns mit Fragen zu Europa beschäftigen. Wir wollen die Menschen informieren, warum wir Europa haben, warum wir Europa brauchen und warum wir Europa für die Zukunft resilient machen müssen und weiter fortentwickeln wollen. Außerdem gehören wir noch zu einem Netzwerk der Europäischen Kommission, das nennt sich Europe Direct, was die gleichen Aufgaben im Prinzip hat wie das Europäische Informationszentrum.
0: Was ist da euer Ziel vor allem? Also inwiefern kommt ihr dann mit den Leuten ins Gespräch? Wie kann ich mir das vorstellen? Macht ihr dann Informationsveranstaltungen oder seid ihr ja in irgendeinem Ausschuss?
1: Die Kollegen, die im Ausschuss des Parlaments sind, das sind die Kolleginnen von unserem Nachbarreferat. Das machen wir nicht, sondern wir kommen mit den Menschen ins Gespräch. Und ich sage extra mit den Menschen, um keine besondere Gruppe zu nennen. Wir haben nämlich keine Schwerpunkte. Wir wollen mit der Jugend, mit Schülern genauso ins Gespräch kommen wie mit, ich sag mal in Anführungsstrichen, Erwachsenen, Berufstätigen oder auch mit älteren Menschen, allen die, wo wir die Meinung haben, sie müssen sich mit Europa beschäftigen, weil es unser gemeinsames Leben betrifft. Also wir laden Schulklassen ein, wir halten Vorträge vor Schulklassen, wir gehen auch in Schulen, wir haben Veranstaltungen zu unterschiedlichen Themen, wo wir dabei Wert legen, darauf zu erklären, was die Europäische Union macht. Also wir beschäftigen uns zum Beispiel mit Fragen der Digitalpolitik, mit Fragen des digitalen Euros, wo wir wieder etwas planen. Aber leider muss man sagen, ein wichtiges Thema ist auch die Verteidigung und Sicherheitspolitik. Wir sind nicht mehr in den Zeiten, in denen wir früher waren. Europa, auch Deutschland insbesondere, werden angegriffen. Der Deutsche Bundestag vor einigen Jahren. Unterseekabel in der Ostsee von Russland, der Luftraum der baltischen Staaten, unsere Nachbarländer ebenso. Das geht bis zum Morden, vom Tiergarten bis zu England. Darauf müssen wir gemeinsam eine Antwort finden.
0: Ja, und Sie kommen ja auch tatsächlich direkt dann mit den Menschen in Kontakt. Und wie kommt das so bei den Menschen an, mit denen Sie dann ins Gespräch kommen, also wenn es um die EU geht?
1: Grundsätzlich kann man sagen, die Menschen sind zumindest alle sehr offen. Man weiß natürlich nicht, was die Menschen denken, wenn sie nicht reden. Aber ich kann nur sagen, pauschal kriege ich immer sehr interessierte Fragen. Das können durchaus auch kritische Fragen sein, weil ich, auch wenn ich für Europa stehe und begeisterter Europäer bin, nicht zu den Leuten gehöre, die immer sagen, alles, was aus Brüssel kommt, ist gut und der Weisheit letzter Schluss. Das ist es bestimmt nicht. Denn in Brüssel leben Menschen und arbeiten Menschen, genauso wie in Rom, Madrid, Warschau oder Berlin. Und Menschen machen Fehler. Und wir sollten davon abrücken, zu glauben, dass die Union keine Fehler macht. Die Europäische Union macht sehr viele Fehler. Entscheidend ist, wie wir damit umgehen. Und deshalb ist es wichtig, dass wir auch mit kritischen Menschen ins Gespräch kommen, ihre Sorgen und Nöte hören, dort aufklären, wo sie falsch informiert sind und dort zuhören, wo sie wichtige Impulse geben können für notwendige Veränderungen.
0: Sie haben ja jetzt hier einen Stand in Eisenach zum Europatag. Warum genau seid ihr auch hier in Eisenach? Das ist ja ein kleines Städtchen.
1: Weil wir vom Oberbürgermeister eingeladen wurden. Die Stadt Eisenach will seit mehreren Jahren den Europatag, den 9. Mai, etwas bekannter machen und hat das als Auftakt genommen und gesagt, dieses Jahr laden wir mal die Thüringer Staatskanzlei ein, beziehungsweise das EIZ, also und das Informationszentrum zu Europa. Und wir haben diese Einladung sehr gerne angenommen, um eben genau das zu tun, worüber ich eben schon geredet habe, mit den Menschen ins Gespräch kommen, über Europa informieren. Dazu haben wir Broschüren mitgebracht, die wir verteilen. Wir haben auch Broschüren für Vorschulkinder. weil ich es für wichtig halte, dass man mehr Selbstverständnis über Europa herstellt. Es darf nicht so was Besonderes sein. Europa muss im täglichen Leben ankommen, wie anderes in der Politik auch. Und das machen wir mit Broschüren, mit vielen Gesprächen und mit Präsenz. Das ist wichtig. Und da ist Eisenach zwar eine kleine Stadt, das stimmt, aber nicht desto trotz genauso wichtig wie andere kleine Städte. Denn was viele Menschen nicht wissen, Europapolitik bedeutet nicht nur große Weltpolitik, die ist im Moment wichtig für uns alle, aber sie bedeutet auch Politik in der Fläche, in den Regionen. Auch Thüringen bekommt sehr viele Fördergelder von der EU. Heute Nachmittag wird wieder ein großer Förderscheck übergeben mit Geldern von der EU. Und es geht nicht nur um dieses Geld, das ist wichtig, das muss man nicht verschweigen, aber es geht auch darum, wozu dieses Geld verwandt wird. Und da ist nur das Stichwort Denkmalschutz spielt eine Rolle, also unsere Kultur in Europa. Es spielt eine Rolle Wirtschaftspolitik, also der Blick nach vorne, die Beschaffung von Arbeitsplätzen. All das hat mit Europa in der Fläche, in der Provinz zu tun. Und deshalb ist es wichtig, auch in so schönen Kreisstädten wie Eisenach zu sein.
0: Und was bedeutet Europa für Sie persönlich, wenn ich Sie jetzt anspreche, Herr Spieß?
1: Europa ist für mich Synonym für Menschenrechte und für Freiheit. Ich bin noch in einer Zeit groß geworden, wo man an jeder Grenze seinen Ausweis zeigen musste. Ich bin in einer Zeit groß geworden, als es noch die Grenze, die Zonengrenze zwischen Ostdeutschland und Westdeutschland gab, als diese Demarkationsgrenze bestanden hat. Und ich bin vor ein paar Wochen zu einer Tagung nach Brüssel gereist, in einem deutschen ICE, und dann war plötzlich belgisches Personal und man fuhr einfach über die Grenze. Ich sah irgendwann dann plötzlich französisches Schild. Das war das Einzige, was ich gesehen habe. Man hat keinen Unterschied gemerkt. Ich steige in Deutschland in den Zug ein, in Erfurt, und steige in Brüssel auf. Das ist Freiheit und das ist Freizügigkeit, eine der Grundwerte, die wir in der Europäischen Union leben. Und das macht unseren Wert aus, ganz im Gegensatz zu Russland, was die Ukraine angegriffen hat, was für Vergewaltigung, für Mord, für Bombardierung von Geburtskliniken, Kirchen und die Entführung von Kindern steht. Und um es klar zu sagen, ein Land, das so etwas macht, hat den Boden menschlicher Zivilisation verlassen. Und deshalb stehen wir in der Europäischen Union auf der Seite der Ukraine.
0: Das sind super Schlussworte. Vielen Dank, dass Sie sich Zeit genommen haben und uns auch gezeigt haben, was das EIZ macht, wie wichtig Europa ist. Vielen Dank.
1: Vielen Dank für Ihr Interesse.
0: Danke.
1: Und den Eisenachern alles Gute.

0: 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Und jetzt habe ich einen neuen Gesprächspartner zu uns oder eine Gesprächspartnerin an den Tisch geholt. Und zwar an Christine Stegmann von der Partnerschaft für Demokratie in Eisenach und Wutachfarnroda. War das soweit korrekt?
1: Das ist korrekt, richtig.
0: Erstmal die Frage, wer noch nichts von euch gehört hat. Mhm. Was macht ihr? Wer seid ihr?
1: Also, ich versuche es kurz zu halten. Trotzdem muss ich ein bisschen weiter den Bogen spannen. Die Partnerschaften für Demokratie sind eine Säule des Bundesprogramms Demokratie leben. Genau, und die gibt es in verschiedenen Kommunen überall in Deutschland. Es gibt über 300 Stück. Und wir sind eben für das Fördergebiet Eisenach und Wutachfarnroda zuständig. Und wie man schon hört, wir fördern unter anderem verschiedene Projekte hier vor Ort für die Menschen, für Kinder, für Jugendliche, für Erwachsene. Also wir sind sehr, sehr, wie man schon sagt, vielfältig. Wir heißen ja auch Vielfalt tut gut. Wir sind aber auch da, um Menschen, sage ich mal, hier vor Ort zusammenzubringen, BürgerInnen zu beteiligen, zu informieren, zu bilden. Also wir haben einen sehr, sehr umfangreichen Auftrag für Demokratieförderung und Demokratiebildung vor Ort.
0: Und wie viel Europa steckt denn in der Partnerschaft für Demokratie?
1: Das ist eine gute Frage. Wie viel Europa steckt da drin? Also wir sind natürlich heute so aufgestellt, dass wir natürlich möglichst niedrigschwellig, ein bisschen spielerisch über Europa ein bisschen aufklären möchten. Ich habe auch heute wieder mit einer Touristin aus Baden-Württemberg gesprochen. Die ist hier. Die hat sich gesagt, ich habe mir seit 30 Jahren vorgenommen, ich wollte immer nach Eisenach kommen und jetzt bin ich mit einer Freundin hier. Mhm. Die hat gesagt, ich finde das so toll, dass ihr hier so, also allgemein das Europafest so weltoffen, dass ihr Flagge zeigt. Sie sagte, sie ist positiv überrascht. Sie findet es sehr schön und sie nimmt das auf jeden Fall mit.
0: Das ist grundsätzlich immer den Tenor, den ich höre, dass die Leute immer wirklich sehr positiv angetan sind. Also von Thüringen, auch vom Wartburgkreis, von Eisenach, also wer mal hierher gekommen ist. Und die Werte der Europäischen Union sind ja Menschenwürde, Freiheit, Demokratie, Gleichheit und Rechtsstaatlichkeit. Und wie setzt ihr denn in der Partnerschaft für Demokratie diese Werte, Demokratie, Vielfalt und Menschenrechte in eurer Arbeit um?
1: Also wir haben ja, sag ich mal so, einen gewissen Auftrag, ne, dadurch, dass wir eben vom Bundesfamilienministerium und dem Bundesprogramm Demokratie leben gefördert werden und kofinanziert, eben auch vom Land Thüringen mit dem Programm für Weltoffenheit Denkbund, haben wir natürlich auch einen Auftrag, an den wir uns halten. Wir haben gewisse Ziele. Das heißt natürlich, wir sind hauptsächlich jetzt in der neuen Förderperiode geht es viel um Prävention, Extremismusprävention. Es geht aber auch, wie ich schon gesagt habe, viel um Demokratieskepsis, dass man eben sagt, diese Werte, dass man den Menschen die nochmal näher bringt und sagt, das ist wichtig, das ist was Gutes. Gerade Toleranz in so einer pluralistischen Gesellschaft ist einfach wichtig und dass wir auch einander wieder zuhören. Also wir müssen dann immer gucken, wie wir es auf die lokale Ebene umsetzen können, dass wir hier auch Menschen ins Gespräch kommen können, die sich vielleicht auch ein bisschen abgeschnitten fühlen, die wenig Selbstwirksamkeit bisher erlebt haben. Das geht natürlich bei den Kleinsten, bei den Kindern los, bis natürlich ins Erwachsenenalter, dass man einfach hier mit starken Partnern auch vor Ort, mit Unterstützung von verschiedenen Institutionen einfach zeigt, ihr könnt hier was bewegen, ihr könnt hier mitmachen und euch beteiligen und genau, eure Stimme wird gehört.
0: Welche Rolle spielen denn dann demzufolge die Fördergelder oder Programme bei euren Projekten? Ne? Gerade in dieser bunten Welt.
1: Genau, also für uns natürlich eine große Rolle. Wir haben jetzt keine EU-Fördermittel oder keine Kofinanzierung. Ja, wie ich schon gesagt habe, das ist vom Familienministerium ein Förderprogramm, das Demokratie leben und vom Land Thüringen eben kofinanziert. Und damit können wir aber auch einiges umsetzen. Und wir haben natürlich auch dafür hier natürlich gewisse Kosten, die wir auch abdecken müssen und die aber auch sinnvoll investiert werden, gerade in Förderprojekte, die eben hier den Menschen, den Zielgruppen vor Ort zugutekommen. Aber tatsächlich EU-Fördermittel spielen für uns keine Rolle.
0: Ja, aber Fördermittel grundsätzlich sind schon.
1: Ja, ne? Das ist tatsächlich unsere Grundlage, dass wir arbeitsfähig auch sind. Da was man nicht mit Geld bezahlen kann, ist eine Haltung, das ist Engagement, das ist ganz viel Herzblut und Freude an der Arbeit.
0: Frau Stegmann, das waren ganz, ganz wunderbare Abschlussworte. Und dann bedanke ich mich, dass Sie die Zeit heute gefunden haben und wünsche Ihnen noch einen schönen Europatag.
1: Das wünsche ich auch. Vielen Dank.
0: Ja, danke. Tschüss.

0: Hier am Mikro ist Selina Lampe und Sie hören das Wartburg-Radio 96,5 mit der Zusammenfassung vom Europatag. Weil wir vom Wartburg-Radio, Joanna Mannel und meine Wenigkeit Selina Lampe, waren am 9. Mai auf dem Marktplatz live vor Ort und haben eine dreistündige Live-Sendung gemacht. Aus diesen 3 Stunden ist jetzt eine kompakte Version geworden. Wir sind den Fragen auf den Grund gegangen, was ist für Sie Europa und wie viel Europa steckt in Eisenach bzw. in den Projekten, die in Eisenach dort vor Ort waren. Falls Sie die erste Hälfte dieser Sendung verpasst haben sollten oder später reingehört haben, ist das überhaupt kein Problem, weil wir haben auf unserer Homepage, also www.wartburgradio.org, alle Interviews und Beiträge nochmal für Sie zusammengefasst in einen Webseitenbeitrag gepackt. 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Aber jetzt geht es erstmal weiter mit der restlichen Sendung zum Europatag am 9. Mai.
1: Wir feiern Europa und jetzt ist der Oberbürgermeister von Eisenach bei uns, Christoph Ihling. Erstmal, hallo Herr Ihling.
2: Ja, hallo ihr beiden. Ja. Wunderbar, dass ihr auch hier da seid.
1: Ja, schön, dass Sie die Zeit gefunden haben, zu uns zu kommen. Wir möchten jetzt als erstes natürlich darüber reden, dass die Wartburg Arena, dank der vielen Fördermittel, geht es jetzt endlich vorwärts mit der Wartburg Arena. Und hauptsächlich gibt es ja auch sehr viele EFRE-Mittel für die Wartburg Arena, die ein wichtiger Schritt für die Entwicklung dieser Veranstaltungs- und Sportstätte in Eisenach sind. Welche Chancen ergeben sich denn daraus für Eisenach?
2: Also ich will vielleicht doch nochmal einen kleinen Exkurs machen, ja? Und vielleicht dann wirklich nochmal sagen, das Projekt selber ist so gut und so überzeugend und auch so wichtig für die Region und für die Stadt, dass ich sehr, sehr, sehr froh darüber bin, dass so viele Ebenen zusammenarbeiten. Es ist ein großer Anteil der Stadt natürlich, die Stadt investiert hier sehr viel, aber natürlich der Freistaat Thüringen, das Land ist auch von Anfang an dabei gewesen, hat von Anfang an gesagt, wir unterstützen dieses Projekt und dann kam der Bund und das ist eigentlich wirklich schön, weil es zeigt eigentlich die Entwicklung so ein bisschen von unten nach oben. Mhm. Stadt Thüringen, dann die Bundesrepublik Deutschland, genau. Die Abgeordneten haben gesagt, dieses Projekt ist für Deutschland so bedeutend, weil es einfach die Geschichte des 20. Jahrhunderts unmittelbar darstellt. Also das, was jetzt da ist, das Automobilwerk Eisenach, 20. Jahrhundert, die Eisenacher wissen das, ist schon seit 30 Jahren jetzt keine Produktion mehr, aber es war halt dieses 20. Jahrhundert, dieses Aufstreben des Automobilbaus und da ist Eisenach auch drumherum gewachsen um das Werk und dann war aber auch diese Katastrophe, ein Weltkrieg und Hochrüstung und BMW, also dieser Ort steht für all das. Für das 20. Jahrhundert in Deutschland steht dieser Ort Industriegeschichte. Und jetzt zum Schluss ist auch die Europäische Union auch dazu gekommen. Also das ist natürlich für uns als Verantwortliche dann doch recht komplex mit so vielen verschiedenen Fördermittelgebern, die natürlich alle andere Themen haben. Aber die Europäische Union ist vor allem mit dem Thema Energie natürlich auch, Energieeffizienz. Und ich glaube, ich erzähle jetzt auch keine Neuigkeiten, das ist ein so altes Gebäude, dass wir denkmalschutzgerecht sanieren, auch natürlich noch die beste Energiestandards erreichen kann. Das ist schon anfordernd, aber das macht dieses Projekt so einzigartig und macht diese Halle am Ende so einzigartig und wird für die Stadt Eisenach einen großen Entwicklungsschub bringen, weil wir zentral in Deutschland und zentral in Europa mit einer perfekten Verkehrsanbindung vom ICE bis Autobahn einen Veranstaltungsort haben, der vor allem eins hat, der ein Gesicht hat, der eine Geschichte hat. Das ist was anderes als das oftmals woanders entsteht, an irgendwelchen Autobahnabfahrten. Ich will jetzt das überhaupt nicht woanders kleinreden, aber hier ist es mitten in der Stadt, es ist mitten in der Innenstadt. Man kann danach essen gehen, man kann danach durch die Stadt gehen und die Stadt ist eine ganz besondere Stadt in Deutschland und Europa. Und deswegen ist dieses Projekt so wichtig auch für uns, weil wir damit die ganze Innenstadt entwickeln. Also um das, was lange Jahre, 130 Jahre ja praktisch Automobil entwickeln und Produktion war und dann lange Brache, das wird jetzt wieder ein pulsierendes Zentrum für die Stadt und deswegen bin ich sehr, sehr froh, dass wir über alle Ebenen hinweg die volle Unterstützung haben und dass wir dieses Projekt umsetzen können und deswegen glaube ich, ist es auch ganz gut, das heute mal in den Vordergrund zu sagen und so wirkt Europa auch direkt.
1: Ist ja ein sehr komplexes Projekt, inklusive sehr komplexer Förderung, könnte man sagen. Ist ja auch sehr schön, dass wirklich alle dabei sind. Die Kommune, das Land Thüringen, dann der Bund und jetzt auch noch Europa. Das zeigt doch eigentlich, wie wichtig das Projekt ist. Und welche Maßnahmen wurden denn bisher mit diesen Fördermitteln, ganz kurz und knapp gesagt, umgesetzt bisher schon?
2: Das ist schon so, dass wir natürlich die Herausforderung haben, dass wir auf der einen Seite viel erhalten wollen, möglichst viel, auch auch wenn das landläufig jetzt vielleicht am Ende auch wenig erscheint, aber das ist schon eine Herausforderung, auch die alte Bausubstanz mit was Neuem zu verbinden. Also man kann sich schon vorstellen, das sind der Stahl da, der ist 34 ist es gebaut worden, der geht jetzt im Prinzip auf die 80 Jahre zu. Das ist schon eine Herausforderung, oder 82 Jahre sogar. Mhm. Und der hat natürlich schon eine gewisse Nutzung vorher. Und dann haben wir natürlich die unterschiedliche Gründung. Sie können ja jetzt nicht unter der Fassade die gleiche Gründung machen wie im Neubau. Also unter das Fundament, das ist was anderes. Das muss miteinander verbunden werden, damit das hinterher auch gut funktioniert, die ganzen Fugen. Und natürlich muss das alles, was wir erhalten, auch saniert werden. Und wir müssen auch so abreißen, dass nicht das, was wir erhalten wollen, mit umfällt. Also das ist schon herausfordernd. Und natürlich sollen wir hinterher das modernste Gebäude bauen, was man heute baut. Das ist so der Klassiker. Wir müssen natürlich die aktuellen Richtlinien einhalten, die natürlich auch alle sehr umfangreich sind. Und das alles vorzudenken und vorzuplanen, das ist diese große Leistung, die jetzt schon passiert ist, die man aber nicht sieht. Das sieht man einfach nicht. Ja. Das ist alles das, was vorher passiert, die ganze Projektvorbereitung. Wo liegt noch eine Weltkriegsbombe? Da ist ja auch Luftangriffe drauf geflogen worden, auf das Werk. Dann, wo sind die alten Kanäle? Manchmal ist das auch gar nicht alles so gut verzeichnet. Und dann noch die Frage natürlich, wo sind Altlasten? Dann noch vielleicht irgendwo Öl. Weil jede Überraschung natürlich während des Baus ist natürlich negativ, sage ich ganz deutlich. Also positive Überraschungen, die viel Zeit einspart und viel Geld, die sind selten. Das müssen wir natürlich vorher auch ausschließen, dass wir da allzu viel erleben. Und deswegen ist diese ganze Vorarbeit ist geleistet worden. Wir haben jetzt das fertige Projekt. Heute kann man es sich anschauen. Ja. Wir haben die 3D-Brillen dabei, man kann praktisch durchlaufen.
1: Haben Sie schon mal durchgeguckt?
2: Ja, ich habe heute zum ersten Mal, muss ich sagen, so eine 3D-Brille aufgehabt. Ich meine, ich kenne das Projekt natürlich jetzt schon, ich weiß. Ich habe seit 2021 mich ganz intensiv mit dem Projekt beschäftigt, kenne das natürlich auch sehr gut schon und kannte auch schon ein paar Bilder, aber es ist was ganz anderes. Und ich lade jeden dazu ein, auch der es heute nicht schafft, kommen Sie zu uns. Wir werden es in der Touristeninformation anbieten, mit verschiedenen anderen 3D-Scans einfach langfristig, dass alles, was wir machen, soll nachhaltig in der Stadt bleiben und nachhaltig hier sein. Das heißt, die 3D-Brillen, die wir heute hier haben, die werden wir nachhaltig dann in Tourismusinformation vorhalten an Sachen, die man vielleicht nicht besichtigen kann. Das schmale Haus, Denkmalgeschützt ist zu, aber wir haben einen 3D-Scan.
1: Habe ich mir schon angeguckt, kann ich sehr empfehlen. Welche Bedeutung hat denn das Projekt Wartburg Arena für die Zukunft der Stadt Eisenach nochmal kurz zusammengefasst?
2: Ja, für die Stadt Eisenach ist es dieser Veranstaltungsort, der Eisenach auch wieder auf die Karte zurückholt, der Veranstalter, weil wir natürlich vor allem mit dem ICE-Anschluss, 1,5 Stunden von Leipzig, unter einer Stunde von Erfurt, 2 Stunden von Frankfurt gut einen großen Ballungsraum ansprechen können mit guten Veranstaltungen. Wir sind unterhalb der Messe Erfurt, aber doch in der Region die Ausnahme mit der Qualität. Wir haben jetzt 4.500 Zuschauer, die wir regelmäßig in der Halle haben können. Das heißt, dafür ist die Halle ausgelegt. Die kann natürlich viel von Kultur. Wir könnten dann mit unserer Philharmonie natürlich die Indoor-Sachen spielen. Wir können aber natürlich auch genauso gut laufende Comedian hier in Eisenach haben. Und es wird einfach dazu kommen, dass wir natürlich auch wieder eine Belebung haben, weil jeder, der hier zu einer Veranstaltung kommt, wird natürlich auch in der Stadt noch was machen. Also entweder schläft er hier, das ist natürlich der Idealzustand, dass er sagt, da ist ja was, Wartburg und da ist ja Bach und da ist ja Luther, da gibt es ja was anderes noch. Also da gibt es, Eisenach ist so reich, glaube ich, dass wir durchaus davon ausgehen können, dass es da Folgeeffekte gibt. Ja. Und selbstverständlich, und das wissen ja alle in Eisenach, dass der THSV als Aushängeschild der Stadt ja auch international die Wahrnehmung einfach hat, national sowieso durch die erste Handball-Bundesliga. Und ich weiß das, dass wenn der THSV jetzt schon spielt, und dass wir regelmäßig die Hotels voll haben, dass regelmäßig Gäste in der Stadt sind. Aber das natürlich auch, und das will ich nochmal betonen, was für Gäste interessant ist, macht es auch für die Bürger lebenswert. Das ist mir ganz wichtig. Veranstaltungen und diese Kulturveranstaltung und dieser Sport, dieser hochwertige, der ist natürlich auch Lebensqualität für die Bürger vor Ort. Es geht nicht immer, oftmals reden wir viel zu viel über die Gäste, aber für mich ist immer ganz logisch, dass diese hohe Lebensqualität auch für die Bürger natürlich da ist, weil die ganze Restaurantdichte, die wir haben, die werden wir langfristig halt auch nur mit vielen Gästen. Diese Attraktivität der Innenstadt, die Restaurantdichte, und die ist in Eisenach herausragend. Bitte erlauben Sie sich kein Urteil, bevor Sie nicht vergleichbare Städte im Umkreis sich angesehen haben. Das ist in Eisenach eine große Besonderheit. Und ich bin fest davon überzeugt, dass es richtig ist, Stärken zu stärken. Mhm. Und Eisenach ist dieser Ort, auch für den klassischen Städtetourismus, weil er einfach so viel hat. Gehen wir davon aus, dass Eisenach ein Ort ist, an dem man gerne wiederkommt. Wir machen sehr, sehr viel, auch in der Innenstadt. Sauberkeit, mehr Grün. Wir achten sehr viel darauf, dass wir die Bürger auch mitnehmen und sagen, das ist unsere Stadt nach außen, das Stadtmagazin. Das soll auch immer wieder Anlässe geben durch die verschiedenen Veranstaltungen, die wir vornhinein einfach publik machen. Und das ist der Impuls, den ich mir erwarte. Das ist der Impuls im Wesentlichen von außen. Und von innen sage ich Ihnen auch ganz deutlich, von innen ist es wirklich der Schlüssel, um die Nordstadt und die Südstadt

0: abschließende Frage. Wie viel Europa steckt denn in Eisenach?
1: Das kann ich ganz deutlich sagen. Das ist in Eisenach was ganz Besonderes. Wir haben mit der heiligen Elisabeth, die heilige Elisabeth, das sagen wir immer so für uns weg, ne? Die heilige Elisabeth von Thüringen, für uns. Aber das ist die heilige Elisabeth von Ungarn, in Ungarn. Jetzt überlegen wir mal, dass vor 800 Jahren eine ungarische Königstochter nach Mitteleuropa verheiratet wurde und dann hier, und das ist das Besondere, hier ganz selbstbestimmt gelebt hat. Die hat gesagt, ich will jetzt keine Königstochter mehr sein, weil es gibt Wichtigeres im Leben, als eine Königstochter zu sein. Oder dann hier natürlich eine Landgräfin. Und die hat gesagt, ich will den Menschen helfen. Und die hat das in einer Zeit gemacht, wo das auch für Frauen vollkommen untypisch war. Dass sie einfach selber entschieden hat, was sie tut. Und das war so ein starkes Vorbild, dass eigentlich die Werte, für die wir in ganz Europa stehen, egal welche politische Ausrichtung, aber diese Werte, für die die heilige Elisabeth steht, das sind europäische Werte. Das heißt, es ist ein ganz großes Stück Europa schon drin. Da ist nicht nur europäische Politik, dass da eine Königstochter kommt und dass man von hier mit dem Kreuzzug losgeht. Nein, das ist ganz, ganz viel auch Identität von Europa. Und das ist auch bei Martin Luther so, der natürlich die Bibel übersetzt und erstmal die deutsche Sprache geprägt hat. Das ist das eine. Aber Martin Luther hat ja im Wesentlichen auch die Reformation angestoßen und ist eine prägende Figur der Reformation. Natürlich nicht alleine Martin Luther, aber eine prägende Figur der Reformation. Und die Reformation hat natürlich Skandinavien, Westeuropa und eigentlich die, wenn wir so wollen, was wir heute als westliche Welt nennen, das hat große Teile, die auf die Reformation zurückgehen. Und das sind auch große europäische Werte. Und das Universalgenie Bach und den Einfluss auf die Musik, die natürlich vieles verbindet, glaube ich, gehe ich jetzt nicht noch weiter ein. Können natürlich trotzdem noch sagen, und das ist mir ganz wichtig, dass wir auch dieses Thema Freiheit und Selbstbestimmtheit, auch Einheit, nicht unbedingt nur die Einheit in Deutschland, die jetzt natürlich auch von der Wartburg proklamiert wurde und die man hier auch gut erkennen kann, weil man sieht ja Burschenschaftsdenkmal für die Einheit, sage ich mal, des Deutschen Reichs. Vorher Kleinstaaterei, Einheit. Und man sieht auf der anderen Seite, also im Osten, das Burschenschaftsdenkmal von der Wartburg und im Westen sieht man die Brücke über das Werratal, sieht man praktisch die deutsche Einheit, die wir erlebt haben, richtig, was wir unter deutschen Einheit verstehen.
0: Genau.
1: Und deswegen ist es mir so besonders wichtig, dass wir die Wartburg auch als Symbol der europäischen Einheit verstehen. Und deswegen versuche ich auch in meiner Funktion hier viel Wert darauf zu legen, dass wir eine gute Partnerschaft mit allen Partnerstädten haben, in Frankreich, in Ungarn, aber auch über den Atlantik nach Amerika, weil es mir einfach besonders wichtig ist, dass wir auch unseren Platz in Europa sehen und unseren Teil daran. Und Eisenach hat ganz viel Europa. Also.
0: Ja, ich merke schon, es gibt kein Halten mehr. Für den Oberbürgermeister Christoph Ihling in Eisenach, vielen, vielen Dank für das Gespräch und vor allen Dingen für die wunderbare Liebeserklärung an Eisenach und Europa.

0: 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Hier am Mikro ist Selina Lampe vom Marktplatz hier in Eisenach zum Europatag. So, jetzt habe ich hier zwei Gäste vor mir, und zwar die Mariana und den Florian. Und ihr habt ein total spannendes Projekt. Was ist das, was ihr hier Schönes auch schon präsentiert habt sozusagen?
1: Genau, das ist richtig. Wir kommen aus Crazy Cooking. Wir sind ein Integrationskochprojekt. Wir haben ein Kochmobil und mit unserem Kochmobil wir fahren durch ganz Thüringen. Und da haben wir unsere Koch-Event und wir wollen Menschen mit und ohne Migrationshintergrund zusammenbringen bei Kochen.
2: Ja, einfach die Vielfalt ein bisschen vorantreiben, verschiedene Menschen, die sich sonst nicht begegnen würden, einfach zusammenbringen beim schönen Kochen, gemeinsam essen. Auch gemeinsam aufräumen, gehört natürlich auch dazu, aber schafft eben viel Interaktion.
0: Und was ist das Ziel von eurem Projekt?
1: Unser Ziel auf jeden Fall ist diese Begegnung zwischen Menschen. Da in kleinen Städten, in Dörfern, normalerweise schaffen wir nicht. So, deswegen fangen wir mit unserem Kochmobil zu diesen kleinen Städten, wo einfach diese Möglichkeit nicht gibt. Dieser Austausch, diese Gespräche zwischen diesen zwei verschiedenen Gruppen, das ist unser Ziel auf jeden Fall.
3: Und wie viele Leute seid ihr, wenn ich mal kurz fragen darf?
2: Ja, das mit den Leuten, wie viele wir sind, ist gar nicht so einfach zu sagen, weil wir haben Leute, die immer als Kernteam immer mit dabei sind. Und dann haben wir natürlich vor Ort ganz viele Leute, die einfach mitmachen wollen. Ah. Also Freiwillige, Ehrenamtliche, wir haben Bundesfreiwilligendienstleistende, welche, die bei dem Projekt mitmachen. Und dann bei so einem Kochevent sicherlich nochmal 20 Leute, die einfach so mit dabei sind, um eben den Austausch zu finden.
0: Und seit wann gibt es denn das Projekt?
2: Das Projekt gibt es erst in dieser Form, wie wir es jetzt gerade machen, erst seit diesem Jahr. Ist da also ganz neu. Wir haben vorher schon eins gemacht, da waren wir lokal in Erfurt und auch hier in Eisenach und haben aber immer mit der gleichen Gruppe gekocht. Und das war auch sehr spannend. Und dann haben wir aber gesagt, okay, wir wollen auch in den Umkreis raus und noch viel mehr Leute erreichen. Und vor allem auch Leute erreichen, die eben sich sonst nicht treffen. Ne? Also wirklich die Leute zusammenbringen und den Austausch eben bringen. Ja, und von daher ist das Projekt jetzt noch ganz neu, aber mit Kochen haben wir schon viel Erfahrung.
0: Und gibt es da schon neue oder nächste Schritte? Kommt das Mobil von euch auch hier nach Eisenach? Gibt es da irgendwie Termine oder ist das irgendwie regelmäßig?
2: Das ist, wir vereinbaren quasi immer wieder die nächsten Termine. Das nächste wird jetzt die Kinderkulturnacht sein, wo wir auch wieder mit dabei hier sind vor Ort.
3: Sind wir auch dabei.
2: Genau, so. Ne, wir sind auch gerade am Planen, da müssen wir uns aber noch viel absprechen. Wir wollen ein Altstadtstraßenfest machen, das ist quasi da Richtung Osten raus und wollen dort quasi ein Stück Altstadtstraße sperren im September und gemeinsam mit der Oststadtschule und der Diakonie und dem Tinker-Projekt ein kleines Straßenfest machen. Da werden wir natürlich auch wieder mit dabei sein.
3: Und ihr habt ja heute hier in Eisenach auf dem Markt gekocht. Was gab's denn, wenn ich jetzt ganz einfach mal fragen darf?
1: Wir haben Paella gekocht. Das ist typisch aus Spanien. Ich komme aus Spanien. Das war sehr richtig wichtig für mich. Und es ist Reis mit Hähnchen, Meerfrüchte, Oktopus, Paprika, Zwiebeln und verschiedene Gemüse.
3: Also ihr kocht dann immer so traditionelle Gerichte, kann ich sagen, aus den verschiedenen Ländern?
1: Ja, wir freuen uns auch, haben wir gemacht, wenn die Teilnehmer selber uns sagen, können wir vielleicht in Gera zum Beispiel, letztes Jahr, es war so, dass die Teilnehmer haben uns gefragt, können wir nicht kochen, sondern backen? Machen wir gern gemacht. Also wenn die Teilnehmer selbst schon eine Idee haben, gerne.
0: Und wie ist das bis jetzt so angekommen? Sind die Leute, die bei euch jetzt zum Beispiel dann bei dem Kochen sind, neu dabei und sind begeistert oder wie sind da so die Eindrücke?
1: Also ich glaube, das ist, was ich schon bei Essen, dass wir alle wollen essen und natürlich müssen wir alle kochen. So, alle sind total am Anfang begeistert und haben viele Fragen überhaupt, was ist das, woher kommt ihr, warum macht ihr das so? Und dann, was ich schon weiter, gehen wir in ein tiefer Gespräch sozusagen. Woher kommst du? Warum machst du das? Und das ist auch schön. Also immer bei jedem Kochevent, muss ich sagen, hatten wir immer eine sehr schöne Erfahrung gesammelt.
2: Und es sind immer Leute dabei, die dann sagen, oh, ihr müsst zu uns auch mal kommen. Ja, na, also wir haben auch heute schon wieder zwei neue Termine, sind es noch nicht, aber zwei neue Leute, die gesagt haben, das müssen wir auch mal machen. Mhm. Ne? Also das ist, man merkt wirklich, es kommt gut an.
3: Also Kochen verbindet ja grundsätzlich, finde ich. Und gerade auch der Austausch zwischen den Leuten. Also ich finde immer, ich nehme aus jedem Gespräch immer so ein bisschen was mit für mich. Und deswegen finde ich, Gespräche sind ganz, ganz wichtig. Das Miteinander sprechen, miteinander kochen, einfach gemeinsam was zusammen machen.
0: Und warum wart ihr denn jetzt hier überhaupt bei dem Europatag da und habt hier euer Projekt vorgestellt?
2: Naja, für uns ist es natürlich einfach schön, wie gesagt, wir wollen immer wieder neue Leute treffen, wir wollen neue Leute zusammenbringen. Und was gibt es Schöneres als einen ganzen Marktplatz voll Menschen, die irgendwie fröhlich sind, das Wetter passt heute auch noch. Ja. Und das passt eigentlich genau zu dem, was wir machen wollen. Und natürlich, sage ich mal, Vielfalt fördern und Menschen zusammenbringen, Zusammenhalt fördern, passt natürlich auch hervorragend zu Europa.
0: Ja, das klingt sehr, sehr gut. Vielen Dank, dass ihr euer Projekt vorgestellt habt. Ganz kurz noch eine letzte Frage. Wo kann man sich denn ja Informationen noch holen oder auch einfach Kontakt mit euch aufnehmen?
1: Das ist eine sehr gute Frage. Wir haben eine Website, das ist zlg.ev, und wir haben auch Instagram-Profil, das heißt, ist auf Englisch, Projects for a Better Future. Da posten wir alle die Kochevents, die wir schon gemacht haben, und die kommenden Kochevents auch. Und gerne auch in unserer Webseite, da sind alle meine Kontakte zum Beispiel.
2: Genau, und in ein paar Tagen sind dann auf Instagram auch schon die Bilder aus Eisenach.
0: Super, also da gerne vorbeigucken, und jetzt geht's weiter mit Musik. Vielen Dank.
1: Danke euch.
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1: Sie hören das Wartburgradio 96,5 mit einer Sondersendung vom Marktplatz in Eisenach, denn wir feiern den Europatag. Und jetzt habe ich jemanden bei mir am runden Tisch, einen Gast, und zwar Berit Beyer vom, ich nenne es jetzt mal ganz einfach, EFRE. Frau Beyer, können Sie uns erstmal alle aufklären, was ist denn überhaupt EFRE?
2: Ja, hallo, das mache ich natürlich sehr gerne. Der EFRE ist der Europäische Fonds für regionale Entwicklung und er ist darauf ausgerichtet, Entwicklungsunterschiede auszugleichen. Das heißt, er adressiert Bedürfnisse der einzelnen Regionen. Wir haben aktuell die Förderperiode 2021 bis 2027 und hier werden regionspezifische strukturelle Schwächen überwunden. Dann ist es auch wichtig zu erwähnen, dass es im Kreis der europäischen Regionen Thüringen zu den Übergangsregionen gehört. Und das heißt, dass wir etwa 60% EU-Mittel erhalten. Und was auch von großer Bedeutung ist, dass wir 6 Prioritäten haben. Das eine ist die Forschung und Entwicklung. Dann gibt es den Bereich Unterstützung kleinerer und mittlerer Unternehmen. Den Bereich der Verringerung der CO2-Emissionen in allen Bereichen der Wirtschaft beispielsweise. Und wichtig zu erwähnen ist auch, dass wir für diese Förderperiode 21 bis 27 ca. 1,1 Milliarden Euro aus dem EFRE erhalten haben. Schon eine stattliche Summe.
1: Und wir sind ja heute hier in Eisenach und natürlich wurden auch in Eisenach EFRE-Fördermittel zuletzt eingesetzt. Wir haben da zum Beispiel ganz tolle Busse, E-Busse, die eingesetzt worden sind. Es fließt sehr viel Geld in das U1, in die neue Wartburg-Arena und aber auch noch ganz wichtig, auch in den Hochwasserschutz. Frau Beyer, wie lief denn das da ganz genau beim Hochwasserschutz?
2: Ja, beim Hochwasserschutz haben wir in Eisenach ein ganz besonderes Vorhaben. Und zwar gibt es in dieser Förderperiode 21 bis 27 zwei Vorhaben von strategischer Bedeutung. Und der Hochwasserschutz Eisenach gehört zu einem Vorhaben davon. Also ganz tolle Sache. Ja, und dann muss man sagen, dass das Hochwasserschutzprojekt Eisenach bereits auch in letzter Förderperiode 14 bis 20 stattfand. Das heißt, hier konnten zwei Maßnahmenkomplexe umgesetzt werden. Man nennt die ganz kurz abgekürzt MK1 und auch MK2. Und die Fertigstellung des Hochwasserschutzes jetzt in MK2 sowie die Herstellung des innerörtlichen Hochwasserschutzes in Eisenach ist der Maßnahmenkomplex 3, der jetzt in dieser Förderperiode stattfindet, das heißt in der Förderperiode 21 bis 27. Und hier wird es auch angestrebt, diesen in jeweils in mehreren Abschnitten baulich auch umzusetzen. Das heißt, wir befinden uns jetzt aktuell im innerstädtischen Ausbau. Dann erwähnenswert hier ist auch, dass beispielsweise am 17. Juni 2026 der Spatenstich für das Forum Hochwasserschutz Eisenach stattfindet. Hier hatten wir auch Vertreter der Europäischen Kommission aus dem Wirtschaftsministerium vor Ort. Und die Gesamtkosten für dieses Vorhaben betragen ca. 33,8 Millionen Euro. Und hiervon sind 20,3 Millionen Euro EFRE-Mittel. Genau, dann kann man dazu auch ergänzen, dass die EU-Mittel für den Bau des Hochwasserschutzes entlang der Hörsel von der Langensalzer bis zur Karolinenstraße verwendet werden. Und es ist, wie gesagt, schon ein sehr anspruchsvoller Abschnitt, der die bestehende Infrastruktur, das Verkehrsmanagement und auch die städtische Integration beinhaltet. Genau, und zudem ist die mit Unterstützung von den EU-Mitteln auch eine neue Carolina-Brücke geplant.
1: Ja, also jede Menge Sachen, die geplant werden. Und Hochwasserschutz ist ja wirklich auch für die Leute ein sehr, sehr wichtiges Thema. Wir sind ja heute hier am Europatag, um eine abschließende Frage noch zu haben. Wie wichtig ist denn Europa für Sie?
2: Ja, das kann ich kurz beantworten. Für mich ist Europa sehr, sehr wichtig und ja, wir im Öffentlichkeitsbereich des EFRE sind natürlich auch sehr stark daran interessiert, das auch unter die Menschheit zu bringen, der Bevölkerung näher zu bringen. Dazu dient diese Aktion und auch dieser Aktionstag heute in Eisenach. Wir selber nehmen jedes Jahr am Europatag teil oder nächstes Jahr beispielsweise am Thüringtag, der in Nordhausen stattfindet.
1: Ah.
2: Und ja, durch kleine Aktionen versuchen wir den Menschen Europa näher zu bringen, versuchen natürlich auch immer zu sagen, welche Projekte, welche Vorhaben damit verbunden sind. Und ich denke, das ist eine ganz tolle Sache, die wir auf jeden Fall weiter unterstützen werden.
1: Vielen, vielen Dank, Frau Beyer, dass Sie die Zeit gefunden haben.
2: Herzlichen Dank.
1: Danke.

0: jetzt haben wir wieder einen Gast bei uns hier am runden Stehtisch. Und zwar Elias Mora Bohn, richtig?
1: Ja, korrekt.
0: Okay, so. Jetzt sag uns mal, für welches Projekt du stellvertretend hier bist.
1: Ja, ich bin heute hier für KIT e.V. KIT e.V. heißt Kulturimpuls Thüringen ausgesprochen. Und das ist eine Initiative, die von Erfurt, Jena, Weimar aus sich für Kulturimpulse im ganzen Thüringer Freistaat sozusagen aktiv macht. Und wir sind unterstützt durch Erasmus Plus, Fördergelder für Jugendliche explizit und auch für den ländlichen Raum. Und so kam es, dass quasi Eisenach und explizit der Wartburgkreis, die ich als eine ganze Einheit empfinde und auch unterstützen möchte, quasi jetzt hier vertreten sind. Und zwar ist das dann die FKK Eisenach-Wartburgkreis mit dem Slogan Wake Up.
0: FKK ist ausgesprochen?
1: Freie Kulturkarawane.
0: Ach, ist es? Okay.
1: Man kennt es eher aus anderen Zusammenhängen.
0: Ja, das
1: ist gut.
0: Wie das
1: jeder Einzelne für sich praktiziert, ist natürlich auch jedem selbst überlassen.
0: Ah, sehr.
1: Also wir sind explizit für Freiheit und Selbstbestimmtheit.
2: Ja. Was ist das Ziel von eurem Projekt direkt?
1: Unser Ziel ist es, Kultur im ländlichen Raum und auch in städtischen, urbanen Strukturen zu fördern, zu unterstützen und auf die Ebene der Wahrnehmung zu heben und damit auch in einer gewissen Art und Weise eine Sichtbarkeit und auch eine politische Forderung damit zu deklarieren. So, wir existieren, wir sind da und wir wollen auch Teilhabe. Also zwischen Subkultur und Hochkultur wünschen wir uns eigentlich eine Freundschaft und generell für den kulturellen Austausch und die kulturelle Vernetzung. Das sind eigentlich so unsere Hauptthemen, unsere AkteurInnen. Ja.
2: Und wie sieht das, sage ich jetzt mal, direkt im Alltag aus? Macht ihr Veranstaltungen, macht ihr Projekte? Wie kann ich mir das vorstellen?
1: Genau, es hat auf jeden Fall einen Projektcharakter und wir machen kulturpolitische Foren, davon drei an der Zahl. Und da unterstützen wir Initiativen in Eisenach und im Wartburgkreis, explizit den CSD, die Jugendkulturnacht und Netzwerktreffen, so wie dieses jetzt hier, den Europatag und auch das jüdische Straßenfest des Achavar. Und wollen dann auch noch eine eigene Kulturkarawane ins Leben rufen, initiieren. Und das ist halt so ein bisschen der Kasus Knactus. In Erfurt hat man bis zu 20 Kollektive, die alle eine aktive Subkultur praktizieren. Mir sind jetzt hier so 5 bis 6 Kollektive, die aktiv sind, bekannt. Und eine Art Love Parade, so wie sie in Erfurt stattfindet mit der Karawane, ist jetzt hier nicht so umsetzbar. Daher habe ich mir den Gedanken gefasst, das umzukehren und mit einem LKW, mit einer Soundanlage und entsprechenden DJs und Kulturschaffenden die einzelnen Projekte zu besuchen im Wartburgkreis.
0: Ah.
1: Und daher kommt auch die Initiative, dass ich mich jetzt hier zu euch geselle,
0: ja,
1: um auch eine Einladung auszusprechen.
0: Mhm.
1: Für euch und
0: ja,
1: für alle bekannten Kulturkollektive, die das vielleicht hören oder auch teilhaben wollen oder auch Kulturschaffende, die vielleicht unter den Radar fallen. Und das ist eben auch so etwas, wir definieren das auch so ein bisschen wie eine Lobbyarbeit und wollen einfach Netzwerken und Austausch schaffen und explizit auch Jugendkultur fördern und unterstützen. Das machen wir, dass wir unser Know-how, unsere Planung, unsere Organisation und unsere Technik zur Verfügung stellen für junge Initiativen, für freie Initiativen und für selbstbestimmtes Engagement im gesamten Wartburgkreis und darüber hinaus.
0: Ja.
1: Thüringen.
0: Cool.
2: Und wo kann man dann mit euch da direkt Kontakt knüpfen, wenn man das jetzt zum Beispiel hier im Radio gehört hat und das total interessant findet?
1: Genau, dann entweder über KIT e.V., das wäre sozusagen die administrative Ebene, wo dann wirklich Initiativen sich melden können.
0: Mhm.
1: Aber wenn ihr jetzt als Einzelperson Bock habt, euch zu engagieren im Wartburgkreis, Ideen habt, Projekte, auf Instagram findet ihr uns unter FKK Eisenach, Wartburgkreis. Andersrum. Erst Wartburgkreis, dann Eisenach. Aber genau.
0: Ja.
1: Und da wäre sozusagen Kontaktmöglichkeiten, uns anzuschreiben. Und genau.
0: Wir sind ja heute beim Europatag. So eine abschließende Frage. Welche Bedeutung hat Europa für dich?
1: Freiheit. Ganz viel Freiheit und kulturelle Vielfalt. Ganz groß, ganz wichtig. Austausch mit den Menschen. Und vor allen Dingen ist es einfach unglaublich schön, das zu erleben, verschiedene Menschen aus verschiedenen Kulturen über seinen eigenen Kulturkreis hinaus und in Austausch zu kommen, kulinarisch, musikalisch, Mentalität, Sprachen sind wundervoll und da einfach dieses ganze Kulturgut, was ja auch immer so angepriesen wird und auch leider in Eisenach und Thüringen immer in Gefahr gesehen wird, ja, dass die kulturelle Verfremdung und diese ganzen Buzzwords, die gewisse Parteien für sich nutzen, um da zu spalten. Nein, es ist eine vielfältige Möglichkeit, sich zu öffnen, sich in Austausch zu kommen und jetzt nochmal für die wirtschaftliche Lage auch wirtschaftlich unglaublich praktisch, dass wir einfach so frei Handel und Austausch haben hier in Europa.
0: Ja, dann vielen, vielen Dank für das Gespräch. Elias Mora Bohn.
1: Korrekt.
0: Vielen
1: Dankeschön.
0: Dank.

0: hören das Wartburgradio 96,5 und eben hatten wir den Elias Morabon zu Gast von der Freien Kulturkarawane und er hat erzählt, dass sein Projekt auch von Erasmus Plus finanziert wird, unterstützt wird und da gibt es auch gerade ein tolles Projekt von dem Elisabeth-Gymnasium in Eisenach, die waren in Frankreich und haben auch ein Erasmus Plus Projekt gemacht. Und unser Jean, der FSJler, der hat uns da einen tollen Beitrag geliefert, den wir jetzt spielen werden, was Erasmus Plus ist.
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2: Grenzen überwinden, neue Kulturen entdecken und gemeinsam Europa erleben, genau das macht Erasmus Plus möglich. Viele verbinden das Programm mit Reisen und Austausch, doch dahinter steckt noch viel mehr. Internationale Zusammenarbeit, spannende Projekte und Erfahrungen fürs Leben. Lucien, eine Schülerin aus dem Elisabeth-Gymnasium Eisenach, fasst nochmal kurz zusammen, was Erasmus Plus überhaupt ist und was es für Möglichkeiten bietet.
3: Vielleicht habt ihr euch gefragt, wieso ein Austausch wie unserer überhaupt möglich ist. Das Ganze läuft bei uns am Elisabeth-Gymnasium über Erasmus Plus. Aber was ist das eigentlich für ein Projekt? Kurz gesagt, Erasmus Plus ist ein riesiges Förderprogramm der Europäischen Union. Es geht darum, dass wir Schüler nicht nur im Klassenzimmer sitzen, sondern Europa wirklich erleben. Es unterstützt Schulen dabei, internationale Kontakte zu knüpfen und Projekte mit Partnern in anderen Ländern zu starten. In unserem Fall eben mit der Schule in Sedan. Ebenso ist das Ganze auch finanziell eine riesige Hilfe. Erasmus Plus übernimmt einen großen Teil der Kosten für Fahrt, Unterkunft und Verpflegung. Ohne diese Unterstützung wäre so eine Fahrt für viele gar nicht so einfach umzusetzen. Dank Erasmus Plus konnten wir also stressfrei von Eisenach nach Frankreich reisen, die Kultur erleben und neue Leute kennenlernen. Für unser Elisabeth-Gymnasium ist das Projekt echt eine Chance, über den Tellerrand hinauszuschauen. Man lernt nicht nur Vokabeln, sondern wie man sich in einem anderen Land zurechtfindet und auch mit internationalen Schülern Kontakt herstellen kann und seine Sprachkenntnisse unter Beweis stellen kann.
2: Nachdem beschrieben wurde, was Erasmus Plus überhaupt ist und was es für Möglichkeiten bietet, hat eine Schülerin zwei Französischlehrerinnen aus dem Elisabeth-Gymnasium Eisenach gefragt, welche Gründe ausschlaggebend sind, um das Erasmus Plus Programm weiter zu fördern.
4: Welche Gründe sind ausschlaggebend, um das Erasmus Plus Projekt bzw. den Austausch weiter auszubauen?
5: Nun ja, wir möchten eben nicht nur ein oder zwei Schülerjahrgänge in den Genuss von einer Mobilität kommen lassen, sondern auch die nachwachsenden, heranwachsenden Schüler in den Genuss dieser Förderung kommen zu lassen. Wir sind total davon überzeugt, unter anderem auch, weil es eben nicht mehr von den finanziellen Einkommen der Elternhäuser abhängt, ob man an einem Austausch teilnimmt, ob man fremdsprachliche Erfahrungen sammeln kann und eben auch interkulturelles Lernen am anderen Ort praktizieren kann.
6: Erasmus-Mobilitäten dienen ja vor allen Dingen dazu, in Kontakt zu treten mit Jugendlichen anderer europäischen Länder. Und das ist eigentlich für uns an der Schule im Moment die einzige Form der Fahrt, wirklich Menschen oder Jugendliche kennenzulernen und festzustellen, dass die grundsätzlich genauso ticken wie wir auch, die gleichen Probleme haben, die gleichen Freuden haben. Und das eröffnet, und das haben wir jetzt auch schon erlebt, über den Austausch hinaus oft auch Möglichkeiten, Freundschaften, die dauern. Und das ist uns sehr, sehr wichtig.
2: Erasmus Plus zeigt also, wie wichtig Austausch, Offenheit und Zusammenarbeit in Europa sind. Für viele Teilnehmende bleiben dabei nicht nur neue Eindrücke, sondern auch Freundschaften und Erfahrungen fürs Leben. Das war ein Beitrag zum Europatag von Jean Maddox-Henschel hier im Wartburgradio 96,5. 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

0: So, Sie hören das Wartburg-Radio hier aus Eisenach und wir haben jetzt wieder einen Gast bei uns, dieses Mal
1: Stefanie Kraus vom DBI, also dem Diakonischen Bildungsinstitut. Ja, ihr seid ja heute auch hier auf dem Marktplatz zum Europatag. Was genau macht ihr denn? Was ist das DBI?
2: Wir sind ein Bildungsträger für Erwachsene. Das heißt, wir bieten Weiterbildungen und Fortbildungen an für verschiedene Berufsgruppen, aber auch für Menschen mit Behinderung. Und das ist mein Spezialthema. Ich bin dafür verantwortlich, Projektanträge zu schreiben, damit wir Bildungsprogramme für Menschen mit Behinderung umsetzen können.
1: Und was hat das dann mit Europa bzw. den europäischen Werten wie zum Beispiel Gleichstellung, Freiheit und Demokratie zu tun?
2: Genau das. Denn nur wer etwas weiß oder lernen möchte, kann sich ja auch einbringen in unsere Politik, kann mitmischen, kann wählen gehen, weiß Sachen einzuordnen und wir helfen dabei. Komplexe Sachen runterzubrechen und ja, konsumierbar zu machen.
1: Was bedeutet Europa direkt für dich persönlich und auch natürlich für das DBI?
2: Ja, Europa ist für mich ein wichtiger, großer Begriff. Ich fühle mich gar nicht als Deutsche, sondern eben als Europäerin. Ich finde, wir haben großes Glück, hier geboren worden zu sein. Es hätte uns gar nicht so gut treffen können. Und für mich ist es wichtig, dass jeder Mensch überall willkommen ist, wenn er es ernst meint und sich wohlfühlt und sein eigenes Glück in die Hand nehmen möchte, egal wo er ist. Und das ist für mich Europa, dass diese Welt offen steht für alle. Und wir in Europa haben schon sehr viel erreicht. Es gibt kluge Menschen hier, es gibt wirtschaftliche Stärke, wir haben gute Bildung, all das muss man hochhalten und im Vergleich dazu geht es anderen Menschen nicht so gut und das möchte ich gerne, dass das den Leuten klar wird und dass wir uns hier gut fühlen und bevorteilt fühlen.
1: So. Ja, danke dir. Auf jeden Fall würde mich noch interessieren, wo kann man denn irgendwie Informationen über euch finden oder auch vielleicht Kontakt zu euch knüpfen?
2: Also es gibt eine Webseite, die heißt dbi-falk.de. Dort kann man Informationen bekommen. Wir sind auf Facebook mit demselben Namen und ab 1.6. gibt es auch endlich das Instagram-Profil. Seid gespannt. Nochmal vielen Dank. Also mit dem Wartburg-Radio arbeiten wir echt gerne zusammen. Wir haben ja selber auch einen Podcast und das sind super, super schöne Kurse, die auch total beliebt sind bei uns. Ich finde es ganz klasse, dass wir so ein Kooperationsnetzwerk bilden. Das ist echt auch nochmal zu erwähnen. Vielen Dank dafür.
0: Ja, vielen, vielen Dank, Stefanie Kraus vom DBI Falk.
1: Ja, danke.
2: Bis bald. 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

0: Sie hören das Wartburgradio 96,5 vom Marktplatz in Eisenach, denn wir feiern Europa. Und heute, oder beziehungsweise jetzt, haben wir natürlich auch den Landrat bei uns am Tisch, und zwar Dr. Michael Brotführer, den Landrat des Wartburgkreises. Hallo, Herr Dr. Brotführer.
1: Hallo, ich grüße Sie.
0: Ja, sehr schön, dass Sie die Zeit noch gefunden haben. Und zwar habe ich auch nur zwei kurze Fragen. Und zwar, was bedeutet denn für Sie Europa?
1: Naja, wenn man Landrat ist, dann hat man es viel mit Regelungen in Ämtern und Verwaltungen zu tun und dann denkt man sehr schnell immer an Regularien, was EU und so weiter und so fort angeht. Aber das ist eigentlich nicht das Vordergründige. Tatsächlich geht es um eine Idee von Europa. Und das ist auch am heutigen Tag der Fall. Was macht für uns Europa aus? Wie leben wir sozusagen zusammen? Und das ist für mich das Entscheidende. Europa ist für mich die Idee von Freiheit und Demokratie.
0: Und wie viel Europa steckt denn im Wartburgkreis?
1: Naja, muss man auch wieder ein bisschen unterscheiden. Wie gesagt, wenn wir jeden Tag in unseren Verwaltungen im Landratsamt Regelungen anwenden, dann steckt da auch sehr, sehr viel Detailregelung von Europa mit drin. Macht ja auch Sinn, weil wir auch gemeinschaftliche Regelungen in der Europäischen Union haben wollen, damit auch die Menschen sich frei bewegen können und die Standards auch vergleichbar sind. Ne? Aber ich habe eben auch gerade gesagt, die Idee von Europa, das hat für uns im Wartburgkreis eine ganz besondere Bedeutung, denn wir sind der Landkreis mit der längsten ehemaligen innerdeutschen Grenze. Wir waren tatsächlich auch mal hier in einer Situation, als sich die Blöcke gegenübergestanden haben, Europa geteilt war in einen freiheitlichen Westen und den Ostblock. Eisenach war da am Rande des Ostblocks sozusagen. Und heute, seit 1990, Deutschland geeint, Europa geeint an dem Punkt, sind wir mitten in Europa. Das heißt, wir haben auch eine Erfahrung von früher und wollen das nicht mehr. Das sage ich mal sehr deutlich. Wir wollen ein geeintes Europa haben und das macht uns tatsächlich auch jeden Tag aus.
0: Ja, sehr schön. Wunderbar. Vielen, vielen Dank, Herr Dr. Michael Brotführer, Landrat des Wartburgkreises. Vielen Dank, dass Sie die Zeit gefunden haben.
1: Ich danke auch.
2: Ja, das war unsere Zusammenfassung vom Europatag, dem 9. Mai 2026, wo wir live auf dem Marktplatz in Eisenach, wo wir eine dreistündige Live-Sendung gemacht haben. Vielen Dank an alle Gäste, alle Gesprächspartnerinnen und Gesprächspartner, natürlich auch an alle Besucher, die dort waren. Wir haben ganz viele spannende Einblicke bekommen und gemerkt, Europa ist oft näher, als man denkt. Es gibt echt einige Projekte und Organisationen, die sich auch hier in der Region einsetzen. Wir haben auf unserer Homepage, also www.wartburgradio.org, alle Interviews und Beiträge nochmal für Sie zusammengefasst in einen Webseitenbeitrag gepackt. Also falls Sie die Sendung verpasst haben oder Sie auch einfach die Interviews und Gespräche nochmal nachhören wollen, gucken Sie da doch einfach vorbei. Und damit verabschiede ich mich. Hier am Mikrofon war Selina Lampe und Sie hören das Wartburgradio 96,5.

0: herzlich willkommen zu den Country Hits hier im Wartburg Radio 96.5 aus Eisenach, Hall of Music aus Bremen, Country Road 58 aus Hannover und laut.fm/Meshwell. Herzlich willkommen, liebe Elli.
1: Hallo, Mike.
0: So, ich habe heute so viel Schwung, ich könnte mich glatt wieder auf die Couch legen.
1: Nein, das machen wir jetzt nicht. Die nächsten 2 Stunden auf keinen Fall.
0: Ja, wir haben viel Musik wieder für Sie mitgebracht und wir wollen Sie natürlich auch wieder etwas überraschen mit unserer LP der Woche. Dieses Mal ist es eine ganz alte LP.
1: Das so weit sind wir noch nicht.
0: So viel darf ich schon verraten. Aber wir machen erstmal Musik von Big and Rich. Die haben ja immer meistens so etwas Rockiges gemacht. Mein verehrter Kollege Thomas Gottschalk war großer Fan von Big and Rich.
1: Ah, okay.
0: Und wir spielen von Ihnen California.
1: Genau, von 2017. Und ein Titel aus 2021 von J.C. Beckham und Lindsay L. Und die singen Can't Do Without Me.
0: Der ist auch nicht verwandt mit, wie heißt der andere Beckham?
1: Ja, Fußballer.
0: Also viel Spaß, gute Unterhaltung. Die Sendung kommt wie immer aus dem Home-Studio in Petersberg.

0: So, wir lassen mal die Sendeantenne etwas glühen zum Anfang. Und wir machen gleich weiter mit diesem hier.
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0: Jawohl, und da sind wir immer noch beim Buchstaben
2: H.
0: Wie Henry. zum Beispiel Henry, ja.
2: Genau, du hast einen Titel rausgesucht von der Band Brooks. Und dann, der Titel heißt Honky Tonk Truth. Nebenbei hast du erwähnt, dass der Kix Brooks gestern 71 geworden ist, hat er Geburtstag
0: gehabt. Auch schon wieder
2: ja,
0: 71.
2: Ja, die man kennt und die sind alle schon alt. Das ja, ist so, gell? Ja. Du hast ein bisschen Infos dazu geschrieben, und zwar das Duo ist seit 1990 unterwegs. 2010 legten die beiden eine Pause ein und 5 Jahre später waren sie wieder als Duo vereint. Die Erfolgsgeschichte begann bereits mit ihrem ersten Titel. Brand New Man war Platz 1 der Country Charts. Das Debütalbum Brand New Man wurde mit 3-fach Platin ausgezeichnet. Ihr letztes Album kam November 24 raus, und das heißt Reboot 2. Das sind die Infos, die du... Wir haben auch schon mehr über die beiden erzählt. Hm. Na, ist ja nicht das erste Mal, dass wir sie spielen.
0: Und hier kommt der Titel. Das ist er noch nicht.

0: Also es bleibt nicht ganz so stressig. Also Sie brauchen keine Angst haben. Es kommt auch noch ein paar Titel, die etwas ruhiger sind.
1: Das ist doch schön.
0: Ja, die Sendeantenne soll nicht so glühen.
1: Ach. Ja. So kurz vorm Feiertag,
0: also, falls Sie
1: kann man mal ein bisschen feiern.
0: Ich weiß jetzt nicht ganz genau, wo unser Sender steht in Eisenach, aber wenn Sie, glaube ich, an der Autobahn vorbeifahren und da glüht irgendwas an der Seite, das ist die Sendeantenne.
1: Das sind wir.
0: Ja, nee, wir glühen da nicht. So, wir kommen zu unseren ersten beiden Musikwünschen und da grüßen wir natürlich wieder ganz fröhlich erstmal in die Runde. Wir grüßen ins Weserbergland, die beiden sind dabei.
1: Das ist schön, das freut mich.
0: Ich weiß jetzt nicht, ob schon der Nachwuchs gekommen ist. Also
1: wir
0: es soll
1: wollen
0: ein
1: Fotos
0: vierbeiniger Nachwuchs
1: wir wollen
0: werden.
1: Fotos.
0: Ja, vielleicht ja. Ist es dauert noch vielleicht ein bisschen, aber ja. Schauen wir mal. Und natürlich grüßen wir auch nach Eisenach, auf jeden Fall nach Eisenach. Da grüßen wir den
1: erst die in die Wartburg-Allee.
0: Erstmal grüßen wir die Helga. Und die wir grüßen Helga. Auch den Matthias, der hatte
1: und wir grüßen nicht
0: Geburtstag.
1: Nur den Matthias.
0: Gratulieren
1: happy
0: ganz
1: birthday.
0: Recht herzlich.
1: Du ja, happy birthday. Gestern Geburtstag, wenn ich es richtig notiert habe. Wir haben an dich gedacht.
0: Wir singen nicht. Nein,
1: das tun wir dir nicht.
0: Aber wir wünschen dir trotzdem viel Gesundheit, alles Gute.
1: Alles Gute.
0: Und dann grüßen wir den Michael Selement.
1: Genau. Und dann haben wir
0: und
1: die Wünsche.
0: Wir grüßen alle, die gegrüßt werden wollen.
1: Ja.
0: Ja.
1: Und dann beginne ich mal mit Helgas Wunsch. Helga, du wünschst dir einen Titel von Bobby Bear und er singt 500 Miles Away from Home. Den sollst du bekommen. Und der Michael hat sich wieder zwei Titel gewünscht. Den ersten hat er ein paar Infos dazu geschrieben. Und zwar der erste Wunschtitel ist von der tschechoslowakischen Duo Hanna und Dana. Ihre eigentlichen Namen sind Hanna Pustikova, geboren in 1950, und Dana Glova, geboren 1951, also tschechischen
0: mit dem
1: Namen.
0: Tschechischen Namen.
1: Ich hoffe, ich habe
0: so,
1: es.
0: Ne?
1: Nein, richtig aus. Ja, es ist auch wirklich, wenn die Vokale fehlen, dann ist es wieder ein bisschen schwierig. Also, beide trafen sich zum ersten Mal in einer Gruppe, die Josef Laufer bei seinem Konzertprogramm begleitete. Hanna verließ dann die Gruppe, um gemeinsam mit Jiri Kohan zu singen, während Dana Mutter wurde. Zu Beginn der 80er entschieden sie sich, als das Duo Camelie aufzutreten. 1983 traten sie auf dem World Popular Song Festival in Tokio auf. 1986 bekamen sie von Supraphone Records eine goldene Schallplatte. Erst in den 90er nahmen sie ein Country-Album auf, auf dem sie Deutsch singen. Da sie oft in der DDR auftraten, wie zum Beispiel bei Ein Kessel Buntes, wurden sie auch hierzulande bekannt. Teilweise treten sie heute noch auf. Von ihnen wünscht er sich den Titel Wenn du wieder da bist.
0: So ist es. Und danach noch einen Gruß zum Hoffi und zum Senior. Johnny Cash, Heart of Gold. Drei Titel an einem Stück. Sie können duschen gehen oder was auch immer.
1: Nein, Hauptsache Sie nehmen das Radio mit.
0: Wir haben eine Sprachnachricht bekommen, die muss ich mir erstmal anhören. Und wir hören erstmal Musik.

0: Soweit die Interpretation von
1: die Lieder haben wir gekannt, eben von anderen Künstlern, ne?
0: Von Johnny Cash.
1: Und wie heißen sie? 500 Miles. Die hatten Erfolg. Die waren auch hier schon voll, da war ich auf dem Konzert. Na, wie heißen sie denn?
0: Hooters.
1: Die Hooters, genau, danke, Mike.
0: Aber ich glaube, das ist was anderes. Ich hatte der Stefanie ein Bild geschickt mit unseren Tieren. Wir wollen das nicht so ernst nehmen mit den Tieren. Also die zwei sind da zu sehen.
1: Die gehören zu der ganzen Gruppe. Ich also kann ja noch mal ein Foto machen.
0: Nee, besser nicht. Sonst denken die, wir sind verrückt. Also Der eine heißt Rudi.
1: Rudi und der
0: andere heißt Burli. Also bei uns haben sie alle mit I meistens am Ende.
1: Ja, wir haben auch eine Gertrud und eine Isabella. Ich kann ja noch mal
0: Fotos. Wir sind da ein bisschen durchgeknallt, würde ich jetzt einfach mal sagen.
1: Ach, ich glaube, das wären wir nicht die Einzigen.
0: Ja, gut. Wir machen weiter mit unserer Little Bluegrass Session, sonst verquatschen wir uns hier. Die Zeit ist kostbar. Sean Camp.
1: Du hast Titel aus dem letzten Jahr rausgesucht. Einmal New Cut Road von Sean Camp und den Titel Leave a Light On von Volume 5.
0: Und die Titel stammen wieder aus dem Bluegrass Radio oder Banjo Radio und die haben eine Hitparade und da sind die verzeichnet.

0: Volume 5, so heißt die Band.
1: Ja, ich wollte noch kurz was erwähnen, Mike, das haben wir ganz vergessen. Also Steffi und Heiko, wir hatten von Freitag bis Sonntagabend ganz spät auch Besuch von unserem Patenhund. Also wir sind Patenonkel, Patentante von einer kleinen Havaneser-Dame namens Diamond. Unser Lieblingshund, ne? Die durften wir übers Wochenende haben. Das war auch sehr schön. Also geübt haben wir schon.
0: Also ich weniger, Ellie mehr.
1: Ja, das ist ein Mädchen, ein Frauenhund.
0: Es ist ein Frauenhund und ja, dann
1: hält
0: sich der Mike ein bisschen zurück. Hm. Wir machen weiter mit Musik aus den Country Charts. Und zwar Country Charts, was habe ich dazu geschrieben?
1: Country Countdown, USA ja. Top 30.
0: Ja.
1: Hast du 3 Plätze rausgesucht?
0: Ja.
1: Wir fangen an mit dem Nummer 1 Hit von Luke Combs, der heißt Days Like These. Auf Nummer 9 ist Gris Jansen mit Me and the Beer.
0: Also ich und das Bier? Oder mich und das Bier?
1: Nein, nein. Das hast du schon richtig gesagt. Ja. Und Nummer 10 singt Josh Ross den Titel Hate How You Look.
0: Also irgendwas hasst er.
1: Also entweder hasst er, wie sie aussieht, oder er hasst, wie sie guckt.
0: Ja, das kann natürlich sein.
1: Dann müssen wir mal gucken.
0: Wird es eher das Letzte.
1: Wir gucken mal.
0: Ja. Number 1.

0: Josh Ross heißt er und die LP heißt Late. Moment, jetzt ist er weg. Late Tonight, glaube ich, war das. 2025 im letzten Jahr ist er rausgekommen. Und wir haben jetzt gleich unsere LP der Woche. Moment, ich wollte das. Immer wenn es klappen soll, klappt es nicht.
1: Ach. Die LP der Woche.
0: Es klappt doch.
2: Na, klappt doch.
0: Ja. Also eine alte LP.
2: Genau, und zwar ist die von 1976 mit 7 Titel und die Rede ist von der LP Saddle Tramp von der Band The Charlie Daniels Band.
0: 50 Jahre.
2: Ja, und der Mike hat was dazu geschrieben. Die Charlie Daniels Band war eine Country-Rockband von 1970 bis 2020, bis zum Tod des Bandgründers. Also auch 50 Jahre lang. Das Vorbild der Band waren die Allman Brothers. Saddle Tramp bekam Gold. Und richtig erfolgreich waren sie mit dem Song The Devil Went Down to Georgia. Das war damals Platz 1 der Country Charts. Insgesamt gibt es 25 Alben von dieser Band. Und wir spielen den ersten Titel und der heißt Wichita Jail.

0: Daniels Band, Saddle Tramp. So heißt der LP. Und wir kommen jetzt zu einer Dame, meine Freundin. Sie schreibt mir leider nicht mehr, Ashley McBride. Aber sie hat eine neue LP gemacht und die heißt Wild. Und aus dieser LP möchten wir gerne einen Titel spielen, weil der ist nämlich gar nicht so schlecht, würde ich jetzt mal behaupten.
1: Er heißt 10 to Midnight.
0: Ja, und der gute Cody Johnson hat auch eine neue LP, wahrscheinlich irgendwann jetzt am Start, Banks of the Trinity.
1: 26. Juni kommt sie raus und wir haben den Titel daraus, Hello Lonesome.
0: Und es gibt auch eine neue LP von Lee Bryce, die heißt Sunriser und da gibt es einen Titel.
1: Killed the Man, da müssen wir noch warten bis zum 2. Oktober, dann kommt die LP raus.
0: Wow, da sah man ein bisschen hin.
1: Ja.
0: Erstmal meine Freundin Ashley. Ich warte immer noch auf das Paket, Ashley.

0: Lee Bryce. Vor lauter Blödsinn hat er fast den Titel, das Ende verpasst. Und wir haben noch einen Titel vor der Halbzeit. Und da kommen wir auch schon wieder in die Halbzeit direkt hinein. Eine Minute, bald zwei Minuten mehr. Wir gehen in das Jahr 1964. Roy Orbison treffen wir dort von der LP Oh Pretty Woman. Und da hat er einen Titel gemacht, der heißt...
1: Ja, der... Ich sag mal, der Songtitel Spanisch, aber singt tut er, glaube ich, in Englisch. Das heißt Yo te amo Maria.
0: Der das Spanisch müssen wir noch kann. Mal ein bisschen,
1: da müssen wir noch ein bisschen üben.
0: Ne? Also mit dem Spanisch ist das auch nicht so, das
1: nee, war, oder? Also, nee, da gebe ich auf.
0: Hier geht's los.

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1: Dabei sind Hall of Music aus Bremen, Country Road 58 aus Hannover und laut.fm/Nashville. Die sind dienstags, da sind wir nochmal zu hören als Wiederholung. So hatte mir das der Harald gesagt. Und wir machen gleich weiter. Bevor wir weitermachen mit der Wunschmusik, einen lieben Gruß nach Sigmaringen.
2: Oh, der Peter ist dabei. Hallo Peter, das ist schön.
1: So, und hier kommt jetzt der Musikwunsch für die beiden aus dem Weserbergland. Wir grüßen die Stefanie und den Heiko ganz lieb. Sie wünschen sich nochmal einen Titel, oder den haben wir ja letztes Mal, glaube ich, schon gespielt. Ja. Allerdings in der normalen Single-Version. Jetzt kommt die Akustik-Version.
2: Die Rede ist von Siri und ihr wünscht euch den Titel Let Life's River Flow.
1: Und dann bleiben wir in Deutschland. Wir bleiben bei einer Sängerin, die heißt Alina Sebastian, und sie singt uns
2: See You Soon.
1: Vielen Dank für die Wünsche.

0: Tja, zweimal Musik aus Deutschland, aber ganz, ganz unterschiedlich. Das letzte war mehr so in Richtung Hillbilly, würde ich jetzt sagen, ne? Country.
1: Ja, haben wir was anderes.
0: Ja, und jetzt haben wir noch einen Musikwunsch für unseren Michael Seelemann. Vielen Dank nochmal an den Michael.
1: Ja, du machst immer so eine Arbeit. Und ich habe auch nochmal das Internet befragt. Ja, du hast eigentlich das Wichtigste zusammengefasst. Und zwar ist die Rede von der Joe Hodgkins Boss Band. Du schreibst, du weißt selbst nicht viel zu dieser Band. Was ich jetzt noch rausgefunden habe, sie wurde Anfang der 80er gegründet und begleitete auch zeitweise den Gunter Gabriel. Der Joe Hodgkin gründete in den 60er Jahren die Gruppe The Crescendos in Großbritannien. Er ist Engländer. Er arbeitete mit Chris Howland zusammen und war im Fernsehen unter anderem im Beat Club, der Drehscheibe oder beim Treffpunkt für junge Leute zu sehen. Er gehörte auch zu denen, die in der RTL-TV-Show KM330 auftraten. Ende der 90er Jahre erfüllte er sich einen Traum. Er nahm ein komplettes Album, und zwar Stories, in Nashville auf. 2004 feierte Hodgkins sein 40-jähriges Bühnenjubiläum beim Country-Event am Nürburgring anlässlich des Truck Grand Prix ließ er zusammen mit Crescendos und der Band Drums and Pipes vor 60.000 Besuchern seine Karriere Revue passieren. Von ihm wünschst du dir den Titel Western Willie.
0: Dann haben wir einen Titel, der stammt aus einer LP, die wurde 2016 schon mal veröffentlicht. California Sunrise hieß die damals. Und John Party hat diese LP nochmal aufgenommen und hat sie jetzt nochmal veröffentlicht zum Jubiläum. Und der Titel heißt
1: How Did You Know?
0: Den werden wir gleich hören. Ich wollte da noch irgendwas erzählen. Jetzt habe ich schon wieder vergessen.
1: Hat er jetzt die gleiche LP nochmal aufgenommen?
0: Ja,
1: oder?
0: Ich habe jetzt nicht genau verglichen.
1: Im Studio, das wäre mal interessant.
0: Ich habe es jetzt nicht nochmal genau verglichen, ob jetzt nochmal was Neues mit dabei ist.
1: Da kann der Michael ja vielleicht mal nachschauen. Das wäre wieder eine Aufgabe.
0: John Party.
1: John Party.
0: Ja, aber erst der Western Willie.

0: John Party. Ja, jetzt gibt es noch einen kleinen Hinweis, und zwar morgen, also gut, wenn es ja nächste Woche ist, das ist dann natürlich nicht mehr.
1: Aber Christi Himmelfahrt.
0: Am Feiertag gibt es eine Sendung bei unseren Kollegen von Radio 70. Radio 70 Bremen, geben Sie einfach in Ihre Suchmaske ein, wenn Sie über den Computer hören sollten. Oder ja, da geben Sie Radio 70 ein. Und morgen sind die Kollegen 70er Country den ganzen Tag. Und wir haben auch eine halbe Stunde mit beigesteuert. Ich weiß jetzt noch gar nicht, wann es läuft. Der Thorsten hat mir noch gar nicht gesagt, wann sie läuft. Ob sie überhaupt läuft. Vielleicht ist es ja auch zu schlecht gewesen, was wir da geschickt haben.
1: Das glaube ich nicht.
0: Also wie gesagt, wer 70er Country mag, morgen Radio 70 hören.
1: Christi Himmelfahrt.
0: Gibt es den ganzen Tag am Feiertag.
1: Genau.
0: Weil bei uns heißt Christi Himmeltag, der andere hat Vatertag, der andere hat Muttertag, hat man auch schon. Und wir machen jetzt Geburtstagstag.
1: Genau, wie Geburtstag. Und zwar am 1. Mai ist Tim McGraw 59 geworden und wir hören den Titel.
0: Der hat es schon geschafft.
1: Nein, noch nicht ganz.
0: Nee.
1: Muss genauso lange warten wie wir.
0: Ja.
1: Mit dem Titel Memory Lane.
0: Ja.
1: Und Dave Dudley war am 3. Mai 28 geboren und am 22. Dezember 2003 gestorben. Und von ihm hören wir den Titel The Watering Hole.

0: Ich will Dave Dudley hören, Hank Snow und Charlie Bright.
1: Genau.
0: So, und jetzt haben wir noch ein Geburtstagskind, oder besser gesagt gleich zwei.
1: Genau, Eric Church, am 3. Mai ist er 49 geworden. Die LP, aus der der Titel stammt, ist schon 20 Jahre alt, und zwar heißt der Titel How About You? Und der Randy Travis, am 4. Mai ist er 67 geworden. Die LP ist schon 30 Jahre alt und der Titel heißt Highway Junkie.
0: Ja, und der Randy hat sich wieder zurückgekämpft ins Leben, hat mittlerweile auch schon, glaube ich, mit KI haben sie da auch gebastelt, dann haben den Titel wieder aufgenommen, hat einen schweren Schlaganfall gehabt und hier kommt er aus 96, schon lange her.

0: Da werden wir auch irgendwann nochmal diese LP rauskramen. Full Circle heißt die und ein geiles Werk.
1: Ja, sehr schön. Fällt mir auch gut.
0: So, jetzt haben wir eine Dame, die ist leider schon verstorben.
1: Ne? Ja, und zwar ist die Rede von Tammy Wynette. Sie ist geboren am 5. Mai 1942 und am 6. April 1998 gestorben. Und ich freue mich ganz besonders. Du hast einen Titel rausgesungen, den singt sie zusammen mit der Winona. Und der heißt Girl Thang.
0: Und danach auch ein Herr, der gibt es auch nicht mehr.
1: Ja, Hank Snow, gut. Am 9. Mai 1914 geboren. Das wäre schon stolz, ne?
0: Ja.
1: Gestorben ist er am 20. Dezember 99. Und du hast einen Titel aus einer LP rausgesucht von 1975.
0: Ja.
1: Und zwar ist der Titel Colorado Country Morning.
0: So ist es.

0: konnte nicht nur Gitarre spielen, sondern er konnte auch singen. Hank Snow.
1: Die LP der Woche.
0: So, wer es gemerkt haben sollte, heute nur zwei Titel von der LP der Woche. Und der zweite Titel heißt
2: Sweet Louisiana.
0: Ja, von der
2: Charlie Daniels Band, ja.
0: Und die LP Saddle Trump.
2: Genau, wir spielen nur zwei Titel, weil die Zeit einfach zu knapp ist.
0: Ja, und dann gibt es ein Geburtstagskind. Er hat heute Geburtstag und er wird
2: 60 Jahre alt.
0: Ja, er rundet.
2: Er rundet und die Rede ist von Darius Rucker.
0: Ja.
2: Du hast den Titel rausgesucht, kann ich es richtig lesen? Ja, Wagon Wheel aus der neuen LP Homegrown. Am 1. Mai erschienen.
0: Und da hat er diesen Titel nochmal eingespielt. Also er ist, ich habe es verglichen, der ist ein paar Sekunden länger auf der neuen LP. Und hier spielen wir den aus der 2013er LP True
2: Believers.
0: Believers, genau.

0: Darius Rucker. Herzlichen Glückwunsch. So, wir sagen ein herzliches Dankeschön fürs Zuhören, fürs Mitmachen und dass Sie wieder so zahlreich dabei waren. Wir wünschen Ihnen einen schönen ersten...
1: Wir wünschen einen schönen Feiertag, wer heute zuhört.
0: Genau. Und herzliches Dankeschön, liebe Elli.
1: Ich danke dir, dass ich dir assistieren durfte.
0: Das war eine Sendung von Mike Meiselbach und Elvira Weber. Und wir hören uns wieder am 27.
1: Ui.
0: 27. Mai.
1: Sehr gut.
0: Letzte Sendung im Mai. Und wir haben einen schönen Titel ausgesucht, auch schon 20 Jahre alt.
1: Ich habe mich über den Titel gewundert und Mike hat mir es bestätigt. Und zwar ist der Titel Dancing Queen, aber wir spielen ihn nicht von ABBA.
0: Nein, wir spielen ihn von einer Band, die auch aus Deutschland kam, Texas Lightning, so hießen die. Und
1: spielst du das zu Ehren vom ESC?
0: Ja.
1: Da waren die mal dabei.
0: Können wir mal machen.
1: Ja, das passt doch gut.
0: Bis dahin, alles Gute. Tschüss.
1: Tschüss.

Willkommen zur Sendung Blues Time. Wurzeln, Kern, Substanz und Zukunft zeitgenössischer populärer Musik. Mein Name ist Norbert Egger und ich freue mich, dass ihr dabei seid. Ihr hört ein Blues Time Special mit der Vorstellung eines Albums und der Geschichte der Künstlerin.

Heute stelle ich euch mit Ry Cooder einen der angesehensten Slide-Gitarristen vor. Ich spiele euch zum Einstieg seinen Song Available Space.

Das war Raikuda mit Available Space. Raikuda hat über sein Slide-Gitarrenspiel hinaus auch um die Pflege und Präsentation vieler anderer Musikerinnen verdient gemacht. Neben der Zusammenarbeit mit Musikerinnen aus Indien, Afrika und Südamerika war vor allem seine Zusammenarbeit mit kubanischen Musikerinnen erfolgreich. Das von ihm produzierte Album Buena Vista Social Club brachte die kubanische Musik auf die großen Bühnen der Welt. Raikuda spielt übrigens auf dem Album zur kubanischen Musik Slide-Gitarre. Mit über 8 Millionen verkauften Alben ist diese Produktion eine der erfolgreichsten der Weltmusik. Aber heute behandeln wir Raikuda natürlich als Bluesmusiker. Ich habe euch 3 Alben von ihm mitgebracht. Sein Debütalbum Raikuda, sein 9. Album Borderline sowie sein 10. The Slide Area. Nach dem bereits gehörten Einstiegssong spiele ich euch 2 weitere Titel vom 1970 beim Reprise-Label erschienenen Debütalbum Raikuda. Hier ist eine Adaption des großen Blues-Klassikers von Josh White, One Meat Ball, gefolgt von Alimony.

Wir hörten Ry Cooder mit One Meatball und Alimony. Ry Cooder wurde 1947 in L.A. geboren. Er soll schon mit 3 Jahren mit dem Gitarrenspiel begonnen haben. Mit dem Slide-Gitarrenspiel begann er bereits in den 1950ern. Ab den 1960ern arbeitete er erfolgreich in professionellen Bands. Unter anderem ist er bereits in den 1960ern erschienenen Alben von Taj Mahal und Captain Beefheart zu hören. Bereits seit der zweiten Hälfte der 1960er ist Ry ein gefragter Studiogitarrist, unter anderem zu hören auf dem Rolling Stones Album Let It Bleed. Auf dem nächsten Titel, Dark is the Night, einer Adaption eines Blind Willie Johnson Songs, ist sein begehrtes Leitspiel zu hören. Danach kommt eine Version des berühmten Leadbelly Songs Pig Meat.

Das waren Darkest the Night und Pig Meat von Dry Cooder. Er setzte seine Zusammenarbeit und Unterstützung für viel berühmtere Musikerinnen auch in den 1970ern fort. Tourte unter anderem mit Judy Collins und spielte auf Alben von Van Morrison und Nancy Sinatra. Immer wieder machte er tolle Adaptionen von großen Blues-Klassikern. So auch Going to Brownsville von Sleepy John Estes und dem Police Dog Blues von Blind Blake. Diese beiden Songs spiele ich euch als nächstes.

Vi hørte en Rajkutter med Going to Brownsville und dem Police Dog Blues. Nach seinem Wechsel vom kleinen Reprise-Label zu Warner Brothers erzielten seine Alben größeren kommerziellen Erfolg. Sein 1980 erschienenes 9. Album Borderline wurde sein erfolgreichstes Soloalbum und erreichte in den Billboard 200 Rang 43. Wir hören daraus Speedo und 6, 3, 4, 5, 7, 8, 9.

Das war Ry Cooder mit Speedo und 634-5789. Inzwischen hatte Ry mit der Produktion von Soundtracks einen weiteren Schwerpunkt. So stammt die Musik in Wim Wenders Roadmovie Paris, Texas von ihm. Noch bekannter ist in der Blues-Szene natürlich der Film Crossroads, wo Ry auch Slide-Gitarre spielt. Ich spiele euch als nächstes seine spannenden Versionen von Never Make a Move Too Soon und Crazy About an Automobile.

Vi hørte en Ry Cooder med Never Make Your Move Too Soon. En Crazy About an Automobile. Seine Fähigkeit, interessante Adaptionen von Klassikern zu arrangieren und spielen, ist nicht nur auf den gerade gespielten Blues zu hören, sondern auch auf seiner Version des Elvis-Hits Blues Way Choose, welchen wir nach Which Came First hören.

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1: Das waren Which Came First und Blue Suede Shoes von Ry Cooder. Diese beiden Songs stammen übrigens von seinem 10. 1982 erschienenen Album The Slide Area. Das Album erreichte immerhin Rang 105 der Billboard 200. Ich spiele euch als nächstes seine Adaption des Bob Dylan-Songs I Need a Woman.

Wir hörten Rykooder mit I Need a Woman. Zum Abschluss spiele ich euch noch mehr von Rykooders 10. Album. Aber vorher verabschiede ich mich von euch. Vielen Dank fürs Einschalten von Blues Time und hoffentlich bis zur nächsten Sendung. Und nicht vergessen, es gibt Blues Time jede Woche. Jeweils einmal im Monat das Feature und die Charts und in den Wochen dazwischen die Specials. Wer die Sendungen nachhören möchte, findet diese auf der Seite bluestime.eu/mediathek. Eine gute Zeit wünscht euch, euer Norbert Egger. Hören wir zum Abschluss noch eine eigene Komposition von Rykooder? Mama, don't treat your daughter mean.

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